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1: Ich bin Yves Simon. Die Bundesregierung bleibt beim Sondervermögen für Infrastruktur hinter ihren Zielen zurück. Laut Handelsblatt sind im letzten Jahr statt der geplanten 37 Milliarden Euro nur 24 Milliarden ausgezahlt worden. Außerdem sind in diesem Jahr von den 109 Meilensteinen, die sich die Regierung vorgenommen hatte, bis Ende Mai gerade mal 26 erreicht worden. Auch wenn die FDP nicht mehr im Bundestag drin ist, die Liberalen wollen der neue Motor für Wirtschaftswachstum und die Partei für einen Wirtschaftsaufschwung werden. Das hat der neue FDP-Generalsekretär Hagen angekündigt und der schwarz-roten Bundesregierung Reformversagen vorgeworfen. Der Leitantrag der Partei fordert unter anderem weniger Bürokratie, Subventionsabbau, niedrigere Unternehmenssteuern und einen flexibleren Renteneintritt. Würde die Union mit einem anderen Bundeskanzler besser dastehen? Eher nicht, das meinen zumindest die meisten Deutschen. In einer Forsa-Umfrage für Stern und RTL glauben 53%, dass CDU und CSU auch mit einem anderen Kanzler nicht erfolgreicher wären als mit Friedrich Merz. 41% sehen das anders. Die Fans können sich entspannt zurücklehnen und auf die Fußball-WM freuen, denn mit 4:0 hat Deutschland das letzte Testspiel vor Abflug in die USA gewonnen, standesgemäß gegen Finnland. Zwei Treffer hat Dennis Undav vom VfB Stuttgart beigesteuert, dafür gab es Lob vom Bundestrainer.
2: Ich finde, Dennis war sehr gefährlich, hat immer gefährliche Situationen in der Box gehabt, war glaube ich an 3 Toren beteiligt, von dem er ein gutes Spiel gemacht.
1: Julian Nagelsmann im ZDF. Die Generalprobe gegen Gastgeber USA findet dann schon in den USA statt. Am Samstag in Chicago, dann geht's auch schon los mit der Weltmeisterschaft.
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1: Gleich geht's los.
2: Diesmal geht es nach Zypern, auf die geteilte Insel, die wir auf beiden Seiten der Grenze erleben werden, also auf griechischer und auf türkisch besetzter Seite. Wir besuchen die einzig geteilte Hauptstadt der Welt und eine Geisterstadt am Meer. Wir sind in den Bergen und natürlich auch im blauen Mittelmeer unterwegs und treffen dabei Menschen vieler Nationen.
3: Kalimera, ich heiße Georgios. Herzlich willkommen auf Zypern. Kalos Horisades in Kypro.
4: Меня зовут Катя, я являюсь лицензированным гидом в Республике Кипр.
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7: Γεια σας, είμαι η Γεωργία και σας εύχομαι ό,τι καλό. Οι καλύτερες διακοπές σας να είναι πάντα στην ωραία Κύπρο.
8: Καλησπέρα, I'm Kyriakos Lazaris, Destination Manager at the Meeting Point Cyprus.
9: Ich bin Magda, Reiseleiterin. Herzlich willkommen und schönen Urlaub auf Zypern.
2: Schönen Urlaub auf Zypern mit uns. Der Flieger ist startbereit, also viel Spaß. 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
1: Ich bin Yves Simon. Welche deutsche Stadt oder Region bewirbt sich für die Olympischen Sommerspiele 2036, 40 oder 44? Hamburg jedenfalls schon mal nicht, denn die Hansestadt hat sich jetzt selbst aus dem Rennen genommen. Im Bürgerreferendum haben sich knapp 55% gegen eine Kandidatur ausgesprochen. Damit konkurrieren jetzt nur noch München, Berlin und die Region Köln-Rhein-Ruhr um die deutsche Bewerbung. Wer es dann am Ende wird, das steht erst Ende September fest. Eine Mehrheit der Deutschen glaubt nicht, dass ein Bundeskanzler Wüst der Union etwas helfen würde. In einer Forsa-Umfrage für RTL meinen 41%, die Union hätte mit Hendrik Wüst mehr Zustimmung, 53% allerdings glauben das nicht. Auch unter Unionsanhängern überwiegt die Skepsis. Führende CDU-Politiker weisen das Ganze als Scheindebatte zurück. Das Vorrücken Israels im Libanon stößt international auf Kritik. Außenminister Wadephul hat bei der Union Israels Sicherheitsinteressen zwar als legitim bezeichnet, aber von einer Eskalation auf Kosten von Zivilisten hält er nichts, das hat er klar gemacht. Ähnlich haben sich auch seine Kollegen aus Frankreich und Großbritannien geäußert. Jetzt kann die Fußball-WM aber kommen. Die deutsche Nationalmannschaft hat ihr letztes Testspiel vor ihrem Abflug in die USA deutlich gewonnen mit 4:0 gegen Finnland. Am Dienstag fliegt die Mannschaft dann nach Chicago und will im besten Fall mit dem WM-Pokal wieder nach Hause zurückkommen. Thomas Bremser berichtet für uns aus Mainz, da hat das Spiel am Abend stattgefunden.
2: Vor allem der 18-jährige Lennart Karl begeistert die Fans hier in Mainz. Der Bayern-Teenager wirbelt über die rechte Seite und darf bei seinem Startdebüt sogar die Ecken schießen. Eine führt direkt zum 1:0 durch Dennis Undav. Er ist der zweite Gewinner des Abends. Bei seinem zweiten Tor verletzt er sich an der Pobacke und muss raus. Und auch die Fanlieblinge Florian Wirtz und Jamal Musiala treffen, der nach langer Verletzungspause.
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4: Das ist die Radioreise, die Sie zu neuen Horizonten bringt und damit Reiselust wecken soll. Im Studio Alexander Tauscher. Herzlich willkommen hier bei uns in dieser Show. Willkommen diesmal auf einer Insel mit mehr als 300 Sonnentagen im Jahr. Eine Insel mit goldenen Stränden, kristallklarem Wasser, vielen Buchten und eine Insel mit lieblichen Weinbergen. Wir sind auf einer Insel mit einer Geschichte, die rund 10.000 Jahre zurückreicht, aber auch die jüngere Geschichte prägt diese Insel, denn sie ist geteilt. Willkommen diesmal auf Zypern. Wir werden heute beide Teile der Insel besuchen, halten uns aber schwerpunktmäßig im südlichen, also im griechischen Teil auf. Dabei folgen wir diesmal zwei Reisegruppen auf ihren Erkundungen über die Insel. Den ersten Teil verbrachte ich mit Reiseleiter Giorgos Giorgio und seinen Gästen. Er begrüßt uns gleich im Bus und hält unterwegs bei Giorgia Choirikita an, und zwar am Panorama-Imbiss. Ich dachte, irgendeine Raststation, aber nein, eine ganz besondere. Also, Kalimera.
5: Guten Morgen alle zusammen. Ja, sehr genau, auf Griechisch Kalimera. Darf ich zuerst unseren Busfahrer vorstellen? Der heißt Todor. Kalimera, Todor.
6: Kalimera, guten Morgen.
5: Ich heiße Georgios und wir wollen dich heute auf dem Ausflug in Zerunfer herzlich willkommen heißen.
7: Hallo, γεια σας. Είμαι η Γεωργία από την Κύπρο. Έχω το κέντρο Panorama στο Highway μέσω της Κύπρου.
8: Die heißt Georgia, hat das Restaurant Panorama und das ist mehr oder weniger im Zentrum von Zypern. Also egal wo man fährt, von Limassol nach Ayanapa, von Limassol nach Nikosia, von Paphos nach Ayanapa, hier ist das Zentrum und alle Leute, die von der Autobahn fahren, in die Raststätte, kommen alle zu Georgia. Sie hat alles da, zum Lagerschiff, Talag, Kebab, Kleftigo und alle zyprische Gerichte, Getränke, Kaffee, alle Sorten. Ja. Panorama heißt, weil hier ist die älteste Siedlung von Zypern ist hier hinten, Chirogidia. Die allererste Menschen nach Zypern kamen, 8000 Jahre vor Christus. Und das ist hier.
7: Ich will nur sagen, dass es mir gefällt, dass ihr mich hierher bringt. Von euch immer wieder zum Zentrum. Ihr seid sehr freundlich.
8: Die sind immer zufrieden mit den deutschen Gästen. Die sind immer freundlich. Und die freuen sich, wenn die deutschen Gäste hier
7: sind. Sehr gute Menschen. Alle χαμογελαστοί, καλοί. Χειροκητία, ο πρώτος κόσμος έκατσε στη χειροκητία. Έριξε η Βασίλισσα Ειρήγενα. Μας έχει UNESCO, η χειροκητία είναι εξακουστή σε όλο τον κόσμο.
8: Τι κόνιγιν είσαι πάει, η κόμιγιν.
1: Έχει κόνιγιν.
7: Το όνομα είναι η χειροκητία.
8: Και Βασίλισσα.
7: Ειρήγενα. η Ρίγαινα, η Βασίλισσα ήταν η πρώτη που ήρθε. Έρεσε και πήγαινε στην Παναγία που κάτω από τη γη μες στα
8: σκοτώσαν
7: εικόνικη. Την Ιφράγκη.
8: Και στα χέρια κοιτία.
7: Χέρι κοιτία. Κατοικημένη περιοχή, ο πρώτος κόσμος.
8: Die erste Siedlung.
4: Eine Königin war hier bei ihr im Imbiss.
8: Und die hatte
7: Χέρι κοιτία. Κατοικημένη.
4: Wir sind in Larnaca. Larnaca, einerseits die große Stadt des Flughafens. Und da gibt es eine besondere Geschichte. Die Touristen landen auf dem Flughafen, der ist noch gar nicht so alt.
8: Der Flughafen vor der türkischen Invasion war in Nikosia. Aber nach der türkischen Invasion ist der Flughafen von Nikosia geschlossen. Liegt direkt an der Pufferzone. Die UNO-Truppen sind jetzt da. Und damals, 1974, blieb sogar 7-6 Monate lang ohne Flughafen. Also wir brauchten dringend einen. Haben sie zuerst in Larnaca einen Flughafen gebaut. Sogar in der Rekordzeit von 5 Wochen haben sie es gebaut. Natürlich nicht so, wie der jetzt aussieht. Gerade so, dass ein Flugzeug liegen konnte. Und langsam ist eine kleine moderne Flughafen geworden. Ja. Aber so auf die Schnelle gebaut. Ja.
4: Da werden die Deutschen neidisch, wenn sie an die Bauzeit des Berliner Großflughafens denken.
8: Ja, aber nicht vergessen, ich habe mehrere Flughäfen in Deutschland, auch in Berlin, nicht nur Schmierfeld. Aber hier war gar keiner, auf der ganzen Insel nicht. Also wir brauchten also einen Flughafen auf die Schnelle gebaut.
4: Das ist also der Flughafen, wo die meisten Touristen landen. Es gibt auch noch einen in Paphos. Der
8: erste Flughafen wurde gebaut 1975, aber 10 Jahre später haben sie in Paphos auch einen Flughafen gebaut. Auch international, aber kleiner als der Flughafen von Larnaca. Aber im November 2009 haben wir einen ganz neuen Flughafen gebaut, neben den anderen in Larnaca. Und da ist jetzt der Flughafen von Zypern, ja.
4: Was auffällt, in Larnaca ist diese große Promenade mit den Palmen. Gar nicht so ein typisches Zypernbild, aber in Larnaca ganz bewusst so angelegt.
8: Eigentlich Palmenbäume haben wir nicht immer gehabt, seit ungefähr 100 Jahren. Und die erste Palme, die kam nach Larnaca, da wo die Promenade ist. Deswegen ist auch die Promenade von Larnaca bekannt bis heute noch auch als Palmenallee. Jetzt gibt es auf die ganze Insel Palmen. Lazaruskirche.
4: Soll ja auch darstellen, dass Zypern das erste christlich regierte Land der Welt war.
8: Eigentlich Lazarus, der beste Freund Jesu Christi, nach seiner Abkunft in Jerusalem, kam nach Zypern. Und angeblich hat er den Rest seines Lebens gelebt, in Larnaca gelebt. Und 45 nach Christus kamen auch die Apostel Paulus und Barnabas hier. Und die waren überall auf der Insel. In Larnaca, Lazarus wurde der erste Bischof von Larnaca, aber auch der allererste Erzbischof von der ganzen Insel, der Lazarus. Aber die beiden Apostel Paulus und Barnabas, die waren überall auf der Insel. In Paphos, so ein paar pharisäische Juden, haben den Lazarus festgenommen, ausgepeitscht. Und der das gemacht hat, war ein Zauberer, Elimas war sein Name. Er wurde bestraft von Paulus, er ist blind geworden. Aber hinterher hat Paulus ihn wieder gesund gemacht. Und der römische Prokonsul damals der Insel, der in Paphos stationiert war, Sergius Paulus war sein Name, er hat alles gesehen und er hat geglaubt, er ist Christ geworden. Deswegen sagen wir Zyprioten, dass auch ganz stolz drauf, dass unsere Heimat Zypern das allererste christliche Land auf der ganzen Erde ist. Schon 45 nach Christus wurde die Insel von Christen regiert.
4: Die Pilgerwege der himmlischen und gesegneten Insel Zypern sind auch heute unser Pfad. Schließlich wurde hier auf Zypern, auf dieser Insel, die Göttin der Schönheit und der Liebe geboren. Zypern ist nach Sizilien und Sardinien die drittgrößte Insel des Mittelmeeres, zugleich auch die östlichste Insel. Mit der Meeting Point Reisegruppe von Giorgios Giorgio geht es nun in dieser Etappe von der Südküste um Larnaca ins Zentrum der Insel, in die Hauptstadt Nikosia, die einzig geteilte Hauptstadt der Welt. Bewegende Geschichte und jetzt eine Stimme, die auch bewegt, Dimis Roussos.

0: Also Lazaruskirche, da halten alle Reisebusse oft auf mehrere parallel. Was lohnt noch, sich in Larnaca anzuschauen?
1: Es gibt auch ein archäologisches Museum und die Anstatt von Kidion. Weil Kidion war der erste Name von Larnaca, ja, 5000 Jahre alt. Ja.
0: Und was mich überrascht hat, es gibt auch einen Salzsee hier in Larnaca.
1: Ja, im Winter ist alles flüssig und weil in dem Wasser leben so viele Mikroorganismen, also eine Art Krebs ja auch, deswegen kommen viele exotische Vögel hier, tausende von Flamingos, aber so im Sommer ist alles trocken und das Salz bleibt von oben.
0: Ist Larnaca auch eine Touristenstadt im Sinne von Badeurlaub oder geht man nach Larnaca zum Sightseeing hin? Gibt es da auch Strandhotels?
1: Auch ja, aber eigentlich der erste touristische Ort von der Insel ist Ayia Napa. Larnaca aber auch.
0: Wir sehen bei der Ausfahrt aus Larnaca ein großes Krankenhaus gebaut von den Amerikanern.
1: Ein Teil haben die Amerikaner bezahlt. Mit Bedingungen, falls irgendwann in Ostmittelmeer ein Krieg ausbricht, dürfen die Amerikaner einen Teil des Krankenhauses benutzen. Bis jetzt haben sie es nicht gebraucht und wir hoffen, dass es so bleibt.
0: Wir hoffen, dass sie es nie brauchen, dieses Krankenhaus.
1: Richtig, ja. Wir glauben es nicht, aber wir hoffen es.
0: Sind wir ja in Nikosia. Wir sind 300 Meter kurz vor der Grenze, in der einzig geteilten Hauptstadt Europas inzwischen noch.
1: Leider, ja. Wo alle Grenze wegschaffen, wir schaffen Grenze hier.
0: Seit wann ist die Teilung und wie kam es dazu?
1: Seit 1974, ja, nach der türkischen Invasion, 20. Juli. Damals kamen die hier ausgerüstet mit der modernsten Waffe von NATO und wir waren mit dem Zweiten Weltkrieg. Die Waffen, keine Schanzen gehabt. Ja. Wir haben nur so über 5000 Toten, 619 Menschen sind noch vermisst und 200.000 Griechen in den Norden gelebt haben.

0: Aus der Mitgewalt ihren Häuser verlassen und sind Flüchtlinge geworden auf ihre eigene Heimat im Süden. Die ersten ein, zwei Jahre, die mussten sogar in Zelten schlafen und die ersten paar Wochen unter den Bäumen. So sieht das leider aus jetzt. Für uns ist Türkei besetzte Seite, ja? Weil dieser Teil ist illegal besetzt von den Türken. Ja? Wenn ich arbeiten muss, dann gehe ich mit Touristen da, ja.
1: Wir erleben ja heute Nikosia recht ruhig. Wie ist es als Tourist, wenn man jetzt hier lang geht?
0: Die Touristen, die haben keine Probleme hier. Die ganze Welt sagt jetzt türkische Teil und welche Teil auf der Insel, gefährlich ist das nicht.
1: Wenn ich jetzt als Tourist hierher nach Nikosia komme, was sollte ich anschauen?
0: Also eigentlich interessant ist politisch, sonst ist sie nicht so groß. Nikosia, 500.000 Einwohner, aber im Norden und Süden. In der südlichen Teil leben ungefähr 230.000 Griechen und in der anderen Seite offiziell, also was wir hören, 250.000. Also ist interessant, weil sie zurzeit die einzige Hauptstadt auf der ganzen Erde, die noch geteilt ist. Nach der Wiedervereinigung von Berlin in Deutschland. Ja.
1: Die Lederergasse ist ja dann quasi die Friedrichstraße von Berlin, die dann zur Grenze führt. Viele Touristen gehen dahin. Man kann mit einem Personalausweis die Grenze überschreiten.
0: Ja, richtig, ja. Ohne Problem, ja. Kostet nichts.
1: Das sieht man auf der türkisch besetzten Seite?
0: Die haben ja alles türkisch gemacht. Das sind auch Türken da. Viele Türken, ja. Ist genauso, wie die Türkei sind, mehr oder weniger.
1: Wir sitzen jetzt ja hier in einem typischen griechischen Café. Also Sie haben so einen schönen Café hier dabei, ein Wasser. Das ist so dieses griechische zweite Frühstück?
0: Ja, ungefähr, ja. Also alle Griechen genießen den Kaffee hier mit ein bisschen Wasser dabei, ja. Traditionell.
1: Was ist das für ein Kaffee?
0: Mokka. So, oder sagt man auch türkische Kaffee, ja.
1: Von jetzt aus, Georgis, geht es weiter ins Landesinnere, ins Troodosgebirge. Was wird uns da erwarten?
0: Land und Leute. Viele Informationen, ja.
1: Zum Beispiel?
0: Und die Gastfreundschaft von den Zyprioten, ja. Auch eine interessante Kirche zu besichtigen, ist von dem 6. Jahrhundert, ja, voll mit Fresken, auch interessant. Die Kirche, die wir uns befinden, wurde gebaut genau 1100, also Anfang des 6. Jahrhunderts nach Christus, der heilige Jungfrau Maria geweiht. Und wie alle orthodoxe Kirchen, die sind alle mehr oder weniger ähnlich, immer so eine Ikonostasis, trennt die Kirche von den Haupten aus und das Allerheiligste. Und das immer Richtung Osten, wo die heilige Stadt Jerusalem ist. Ne? Es sind die Ikonen drauf, deswegen heißt es Ikonostasis, ja. Nur hier war alle Ikonen so alt sind, die sind in dem byzantinischen Ikonenmuseum von Nikosia. Aber ohne Ausnahme, immer, obendrauf sehen wir die Kreuzigung Jesu Christi, die Kreuzigung. Dann sehen wir noch zwei Reihen von Ikonen. Oben die 12 Apostel und unten der Zyklus der 12 Feste. Übrigens, in das Allerheiligste haben die Frauen keinen Zutritt, auch sauber zu machen. Nur Männer dürfen da rein. Das hat schon damals der Apostel Paulus in seinen Briefen geschrieben, dass die Frauen nicht da rein dürfen. Ja? Und seitdem ist es so, bis heute noch. Ist auch bekannt, dass die Priester bei uns dürfen auch Familien haben. Aber wo man sagt, dass die Priester bei uns heiraten dürfen, das ist falsch. Ein Priester darf bei uns nicht heiraten, streng verboten. Aber ein verheirateter Mann, der kann Priester werden. Das heißt, wenn jemand beides haben möchte, er kann zuerst heiraten, Familie gründen und dann kann er Priester werden. Das geht.
1: Das ist also der praktische Lebenstipp für alle Priester, die heiraten wollen oder Ehemänner, die Priester werden möchten. Denn auf Zypern sagt man, das Leben besteht nicht aus dem, was einem gegeben wird, sondern aus dem, was man daraus macht. Der Aufenthalt in der Inselhauptstadt Nikosia war viel zu kurz. Ich habe es gerade so geschafft, die Ledra-Straße bis zum Checkpoint zu laufen und für wirklich zwei Minuten, wirklich nur für ein Foto, ganz kurz auf die türkische Seite rüber zu gehen. Zu Fuß ist das relativ schnell machbar, aber der Reisebus wartete bereits für die nächste Etappe. Zunächst ging es etwa 20 Kilometer auf einer Autobahn entlang. Wir sahen rechts auf der türkisch besetzten Seite zwei große Flaggen in die Berge gespannt. Die türkische Fahne und die der nicht anerkannten türkischen Republik Nordzypern. Beide Flaggen, jeweils fast ein Kilometer lang, also unübersehbar, auch im griechischen Teil der Insel. Nach etwa 20 Kilometern, da schlängelte sich der Bus in die Berge des Troodosgebirges. Und hier traf ich die aus Belarus stammende Reiseleiterin Katharina Ziela.
2: Wir sind jetzt im Dorf Asino. Und die Kirche, wo wir waren, die Kirche der Gottesmutter von Asino, diese Kirche gehört der UNESCO-Kulturerbeliste und ist 900 Jahre alt. Sehr schöne Kirche. Von oben nach unten so mit diesen Freskomalereien bedeckt. Die Farben von einigen sind authentisch. Einige Freskomalereien wurden nie restauriert.
1: Und so etwa ein paar hundert Meter neben dieser Kirche ist eben so ein Gasthof, ein typisch zypriotischer, in dem wir uns befinden?
2: Typisch zypriotisch, hier hat man Hochzeiten bis 700 Gäste.
1: Diese kleinen Hocker erinnern mich an Griechenland oder gibt es einen Unterschied zwischen Zypern und Griechenland vom Interieur her?
2: Nein, das ist das Gleiche.
1: Wir hatten jetzt so ein typisches zypriotisches Mittagessen mit diesen Mesé. Was hatten wir alles gehabt?
2: Es gibt so Fischmesé und Fleischmesé. Heute haben wir, was war das? Couscous haben wir gehabt, Okraschoten waren das. So grüne, ja, Tomatensauce, dann so Kartoffeln, war so auch so Fleisch im Rotwein.
1: Ja.
2: Dann, was noch hatten wir? Hühnchen, Zyprioten essen sehr viel Fleisch. Und Fischmesse ist etwas anderes, sind auch so verschiedene so Gerichte aus Fisch, auch Salat. Was auch die Küche betrifft, Zyprioten sind sehr konservativ. Vor 200 Jahren war so, muss man auch heute gekocht werden. Die Großmutter, die Urgroßmutter, nichts Neues. Ja, ja, sehr, sehr konservativ. Und diese Gerichte eigentlich wie bei der Großmutter. Die sind nicht kompliziert. Die Küche ist ganz einfach. Nicht so wie Italien oder in Frankreich. Ist ganz einfach, so viel Fleisch gegessen. Nicht so viele Gewürze eigentlich. Knoblauch nie. Knoblauch nur in der griechischen Soße Tzatziki finden wir und nie mehr.
1: Nie mehr, ja?
2: Ein bisschen vielleicht in Olivenöl manchmal.
1: Also das Fleisch wird nicht in Knoblauch mariniert?
2: Nein, Fleisch wird nie mariniert.
1: Und Fisch isst man dann mehr am Meer, also hier im Landesinneren, deswegen eher fleischhaltig die Küche?
2: Es gibt nicht so viel Fisch hier in Zypern. Aber es gibt so eine Tradition, am Wochenende, Samstag, Sonntag, Großmutter oder Großvater, wenn die natürlich noch am Leben sind, die laden die ganze Familie ein und dann machen verschiedene so Gerichte aus Fisch. Einmal pro Woche.

0: Dazu eben noch die Tatsache, dass der Tisch immer voll ist. Also die Vorspeisen werden gereicht, die anderen bleiben stehen und die neuen Speisen kommen hinzu. Erinnert mich sehr an Russland. Also das ist ein sehr voller Tisch.
1: Wenn Sie noch länger am Tisch bleiben, ja, das bedeutet mehr sprechen, mehr kommunizieren, länger am Tisch bleiben, mehr trinken auch. Nicht nur Wein, sondern auch diesen Sivanier-Schnaps. Dieser Sivanier-Schnaps wird aus Traubenpresslingen hergestellt. Ist ähnlich wie Grappa in Italien. Die Gradstärke liegt bei 45, 50 Grad manchmal. Ja, und Zyprioter sagen, ein bisschen Sivanier schadet nie. Ja, Medizin ist ganz gut. Und Zyprioter trinken nicht so viel Wein eigentlich, wie man denkt. Ist wieder so, Italiener, Franzosen trinken viel Wein, hier nicht. Hier trinkt man Sivanier, diesen Traubenschnaps.

0: Süßes, was wird da als Dessert gereicht in der Regel?
1: In der Regel, das sind so diese süße Purekia, so nennt man das. So sind wir mit süßem Quark und mit Cinnamon. Man isst auch viel Süßigkeiten hier in Zypern, ja? Und über diesen Kommandaria-Wein, das ist so der berühmteste Wein hier in Zypern, heißt Kommandaria süß. Rosinenwein. Sie müssen also diesen Wein unbedingt probieren. In Omodos, wir fahren jetzt nach Omodos, dort gibt es sehr, sehr viele Weinkellereien, wo auch so diese Weinverkostung stattfindet. Sie können auch dort so diesen Kommandaria-Wein probieren. Rosinenwein, süß, ohne Zuckerzusatz.

Ja, als dieses Lied im Bus erklang, da summte fast die gesamte Reisegruppe mit. Der griechische Wein, ein Lied über die griechischen Gastarbeiter in Deutschland, aber längst auch in Griechenland bekannt. Die Geschichte Zyperns ist eine der ältesten im Mittelmeerraum und reicht etwa 10.000 Jahre zurück. Aus einer einstigen Steinzeitsiedlung hat sich die Inselrepublik im Süden zu einem Staat der Europäischen Union entwickelt. Seit 2008 ist der Euro auch die offizielle Währung in Zypern. Damit lassen sich auch im Bergdorf Omodos ganz leicht kulinarische Souvenire kaufen. Honig, Nüsse und vor allem Wein. Katharina Zeller übernimmt die akustische Führung nach diesem zypriotischen schönen Lied.

0: Bergdorf Omodos. Alle lieben Omodos, Zyprioten, Touristen. Also in Omodos, das Wichtigste, das ist natürlich die Kirche zum Wahren Kreuz. In der Kirche werden zwei Reliquien aufbewahrt. Ein Splitter vom Wahren Kreuz, an welchem Christus gekreuzigt wurde. Und auch, es wird ein Teil des Seils aufbewahrt, mit welchem Christus an das Kreuz hochgebunden wurde. Diese zwei Reliquien wurden im 4. Jahrhundert von der heiligen Helene nach Zypern gebracht. Die heilige Helene, das ist die Mutter des Kaisers Konstantin. Und sie hat hier in Zypern einige Klöster gegründet und Kirchen.
1: Omodos, bekannt durch die Kirche, aber eben auch als Weindorf, das heißt drumherum viele Weinberge, viele Winzer.
0: Viele Weinberge. Der berühmteste ist dieser Sokomandaria-Wein. Weißwein trocken ist auch gut, dieser Xenisteri und Rotwein Marasefticum.
1: Und diesen Wein kann man auch nicht auf dem griechischen Festland so finden, den muss man wirklich hier auf Zypern so trinken.
0: Ja genau, weil nur Sokomandaria-Wein nur hier in Zypern hergestellt. Dieser Wein wurde schon in der Antike im 8. Jahrhundert vor Christus erwähnt. Zum ersten Mal, ja, der süße zypriotische Wein Nama, so war der Name.
1: Es heißt ja auch, man muss Land und Leute kennenlernen, in die Kultur eintauchen, deswegen muss man diesen Wein auch probieren, Katja.
0: Unbedingt probieren, hat so eine sehr schöne goldene Farbe, ist sehr süß, so sehr lecker.
1: Sehr lecker. Und dann führt uns die Reise weiter mit einigen Promille im Kopf und schön weinschläfrig nach Limassol, eine große Stadt auch an der Südwestküste.
0: Limassol, die zweitgrößte Stadt der Insel, unterscheidet sich von Larnaca, von Nikosia, ist ganz modern. Wolkenkratzer dort, das ist unser Finanzzentrum. Preise sind doch dort sehr hoch. Viele ausländische Firmen sitzen dort. Viele Russen leben dort. 150.000 Einwohner hat die Stadt Limassol und 50.000 Russischsprachige.
1: Gibt es auch russische Restaurants da?
0: Alles Mögliche. Geschäfte, Restaurants, Viertel, wo nur Russen leben. Also dort fühlt man sich wirklich wie in Russland.
2: Добрый вечер. 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
0: Und in jedem Geschäft hier, wenn Sie in Larnaca sind, überall so Verkäuferinnen werden aus Russland sein. Russland, Weißrussland, aus der Ukraine, Litauen.
1: Das heißt, auch die Ladenauslagen sind in Russisch beschriftet?
0: Alles. Sie haben es auch bemerkt, so sehr vieles auf Russisch.
1: Ich habe jetzt schon gemerkt, drei Sprachen, Griechisch, Englisch, Russisch. Also da habe ich mich sehr wohl gefühlt. Und vor allem, man hat Russland mit noch besserem Wetter.
0: Heute haben wir nicht so viele Touristen, aber früher, die Mehrheit war so aus Großbritannien, dann Russland. Und dann war Deutschland, Österreich, Schweiz.
1: Aber Sie werden jetzt hier bleiben, Katja, oder irgendwann als Rentnerin wieder zurückgehen nach Belarus?
0: Ich glaube, ich bleibe hier. Die Kinder werden größer und größer. Ich werde sehen, was wir dann weitermachen. Vielleicht fliege ich dann zurück nach Weißrussland und werde so selbstgemachte Wodka trinken dort. Irgendwo im Dorf, wo meine Eltern leben, ja?
1: Auf jeden Fall. Auf jeden Fall Vichilinki.
0: Хорошо. Ja, mit meinen Freunden.
1: Und ich nehme an, Sie haben auch Sehnsucht nach dem Winter, also nach Schnee und Birkenwäldern und all dem.
0: Wir haben hier auch im Trodosgebirge einen kleinen Skikurort. Ja. Wir haben Schnee, gibt vier Pisten. Aber bestimmt möchte ich auch irgendwo Weihnachten in Weißrussland verbringen. Nicht hier mit meinen Eltern, mit der ganzen Familie. Hoffentlich.
1: Hoffentlich. Und ein Schaschlik?
0: Schaschlik auch, ja. Hier macht man auch Schaschlik, aber ist etwas anderes. Nicht so lecker wie in Weißrussland.
1: Und jetzt bringt der Kellner noch einen kleinen Kaffee. Was ist das für ein Kaffee?
0: Ja, das ist so zypriotisch. Zyprioter trinken so Kaffee mit Kaffeesatz. Wie in der Türkei auch. Aber dieser, der zypriotische Kaffee, ist nicht so stark. Und wir haben sehr viele Leute, die ihnen Zukunft sagen können.
1: Im Kaffee?
0: Ja,
1: lesen,
0: im Kaffee. Ja. Kaffee.
1: In diesen Zeiten will man es manchmal gar nicht wissen, aber vielleicht nicht uninteressant.
0: Aber Jorgos, der leise Leiter, er kann das machen.
1: Wie sagt man hier zum Wohl in Griechenland?
0: Stiniassas.
1: Stiniassas. In Russland, Nazdarovye.
0: Zavstreche. Das ist das Gleiche eigentlich, wenn wir es die Yamas übersetzen. Das bedeutet das Gleiche in allen Sprachen.
1: Katja, ich habe mich sehr gefreut, dass wir uns kennengelernt haben und wie so oft die Sprache verbindet, wenn man sagt, man hat russische Wurzeln und man fühlt etwas für Russland.
0: Wirklich sehr schön. Ich freue mich immer, wenn ich jemanden finde, der Russisch spricht.
1: Очень приятно
0: было. Очень приятно. Auch während des Ausfluges, das ist so wie Medizin auch für mich, für meine Seele und Herz. Also wirklich.
1: Für die Seele und das Herz heute ganz viel Gefühl aus Zypern. Bewegende Momente und Orte, an denen man tief durchatmen muss. Zum Beispiel die Geisterstadt im jetzt türkisch besetzten Teil der Insel. Wir erkunden sie, wie immer an dieser Stelle, auf Weiterhören.

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2: Richtet auf eure Lauscher, denn hier spricht der Tauscher. Der Alexander grüßt Sie alle miteinander und wünscht auf diese Weise eine schöne Radioreise. Wir versuchen auf dieser Zypern-Insel-Rundreise so viel wie möglich zu erleben, aber können wirklich nicht alle Orte besuchen. Da wäre zum Beispiel die Küstenstraße in Richtung Limassol, die ja zur Geburtsstätte der Aphrodite führt. Die Liebesgöttin, die soll an einem markanten Felsen, der bekannt ist als Petra Toromoi, aus dem Meer gestiegen sein, einst, vor ganz vielen Jahrzehnten. Davon erzählt uns gleich Kyriakos Lazaris, Destination Manager bei Meeting Point in Zypern.
3: Since 2008, when they opened the checkpoints, the borders.
2: Als im Jahr 2008 die Grenzen geöffnet wurden, haben viele Zyprioten und natürlich auch Touristen den Norden Zyperns, also den besetzten Teil, besucht.
3: Our Nicosia, we split the two parts. First we take our clients for a guiding in the south part of Nicosia.
2: Unsere Nicosia-Tour, sie ist zweigeteilt. Zuerst zeigen wir unseren Gästen den Südteil von Nicosia. Wir besuchen zum Beispiel die venezianischen Mauern oder auch das größte und älteste archäologische Museum Zyperns und auch die Ledra-Straße mit ihren vorwiegend Souvenirgeschäften. Und dann fahren wir über die Grenze und schauen uns den besetzten Teil von Nicosia an. Wir besichtigen zum Beispiel den berühmten Caravanserai, dieses Hotel für Reisende, in dem die Reisenden früher mit ihren Tieren übernachten konnten. Übersetzt heißt der Caravanserai ein Palast für Karawanen, also ein Hotel für Kaufleute zum Beispiel, die zwischen den Städten umherzogen. Hier konnten beispielsweise Kamele, Pferde und Esel gefüttert werden und auch sich ausruhen. Und auch die Reisenden bekamen eine Unterkunft. Und solche Reisehotels, solche Karawanserai, die gab es vorwiegend in Persien. Das Hotel, es existiert noch und heute befinden sich darin Geschäfte, Cafés und Restaurants.
3: Es existing now, it's inside of Karawanserai, there are shops and cafés, restaurants.
4: You can learn about the goddess of beauty Aphrodite when you are heading to Paphos area. As we call it, it's the birthplace of Aphrodite.
2: Man kann auch etwas über die Schönheit der Aphrodite lernen, wenn man beispielsweise in die Region Paphos fährt. Wie wir sagen, es ist der Geburtsort der Aphrodite. Dieser mystische Ort nennt sich Petra Toi Romei, gelegen an einer der schönsten Küsten Zyperns und befindet sich eben im Südwesten der Insel. Der Legende nach entstieg Aphrodite, die ja die antike griechische Göttin der Schönheit und der Liebe war, an dieser Stelle einer Muschel, in der sie bei Sturm an genau diesen Strand gespült wurde. Ja, bei bestimmten Wetterverhältnissen steigen Wellen auf, die hier brechen und eine Säule aus Wasser bilden, die sich anschließend in Schaum auflöst. Mit viel Fantasie kann man darin eine vergängliche, dahinschwimmende menschliche Gestalt erkennen. Hier an dem Ort, der genannt wird als eben Geburtsort der

0: Aphrodite.
1: Well, famous as the rock of the Petrat Romniu, the rock of Romnios, which, based on mythologies, they are saying that this was the birthplace of Aphrodite. Paphos, you will find the most historical part of the island, because you have the mosaics, you have the archaeological park, you have the tops of the kings.
0: Paphos ist der historische Teil der Insel mit den Mosaiken, dem archäologischen Park, den Königsgräbern und natürlich auch die berühmte Akamas-Halbinsel, ein Naturschutzgebiet, auch zum Beispiel mit den berühmten Wasserschildkröten genannt Careta Careta in der Lara-Bucht.
1: There are the famous turtles of Careta Careta at Lara Croft Beach. You can see also our national symbol, let's say our national animal, the mufflon.
0: Man sieht hier auch unser Nationalsymbol, das Mufflon, das bei uns geboren wurde. Es ist das größte einheimische und Säugetier Zyperns und wird zu Recht auch als der wichtigste Vertreter der Fauna der Insel genannt. Man findet es eben in den Bergen der Akamas-Halbinsel bis hinein ins Trodos-Gebirge.
1: From mountains of Akamas, Paphos, till Trodos. Cyprus has everything. In Cyprus you can meet crystal clear waters from our beaches and seas.
0: Zypern hat alles, kristallklares, blaues Wasser an unseren Meeresstränden, bis hin auch zu unserer langen Geschichte, bis hin zu kulturellen, traditionellen Dingen, unsere Gastronomie, all das findet man auf dieser kleinen Insel.
1: Wants to see in a small island.
0: Die Bouzouki klingt hier so harmonisch, aber es geht auch mit ganz, ganz viel Adrenalin auf Zypern. Der Meeting Point-Ausflug Spaß, Abenteuer und Natur ist eine intensive Tour durch das Trodos-Gebirge. Dabei geht die Reise tief ins Innere der Insel, in Dörfer und durch Wälder. Auf der abenteuerlichen Route fährt man mit Jeeps über kleine Asphaltstraßen und auch über ausgebaute Feldwege und durchquert ab und zu auch mal einen Fluss. Wir durchqueren gleich ein flaches Gebiet, ein einfaches Terrain, das trotzdem ganz, ganz viele Hindernisse bietet. Zypern ist seit 1974 geteilt. Etliche Versuche der Wiedervereinigung zwischen dem türkischen Norden und dem griechischen Süden sind bisher gescheitert. Inzwischen ist die Grenze für Touristen jedenfalls offen, auch für die Menschen im griechischen Teil Zyperns. Und so führt uns diese Etappe in eine Geisterstadt, die einen nicht kalt lässt. Varosha, am Rande der Stadt Famagusta, gelegen im türkisch besetzten Teil. Vor der Invasion kam jeder zweite Zypern-Tourist hierher in den Urlaub. Varosha hatte die größten Hafen der Insel, der heute kaum noch angefahren wird. Die Stadt, sie ist leer, fast ausgestorben. Ein Besuch also in einer Geisterstadt. Jetzt mit der Reisegruppe von Evangelia Absender.
2: Meine Damen und Herren, alle unsere Gäste sind an Bord. 20 Minuten werden wir schon bei der Demarkationslinie sein.
3: Hallo, Türkei!
0: Inzwischen könnt ihr sagen, günaydın, wir sind auf der türkischen Seite der Insel Zypern angekommen.
4: Ja, wir sind im Nordzypern jetzt, in Famagusta.
0: Die Überfahrt war interessant, denn wir hatten eine Grenzüberquerung, die uns fast eine Stunde Zeit genommen hat, bis zur griechischen Passkontrolle. Dann wurden alle Pässe, alle Personalausweise eingesammelt in einem Karton. Dann verschwanden sie. Wir warteten 20 Minuten.
4: Ja.
0: Dann fuhren wir über die Grenze hinüber.
4: So ist es immer.
0: Und dann nochmal die türkische Kontrolle. Immer so, ja?
4: Es ist immer so, ja, ja. Es dauert lange bei der Demarkationslinie.
0: Und wir haben auch einen UN-Soldaten gesehen, der vorbeilief.
4: Tatsächlich, ja, tatsächlich.
0: Und dann fuhren wir hier rüber auf die türkische Seite und kamen zunächst in diese Geisterstadt. Ja. Was hat es damit auf sich?
4: Also wir haben die Möglichkeit gehabt, diesen schönen Spaziergang zu machen. Das war vor einigen Jahren nicht möglich. Seit 1974 war die Geisterstadt immer zu. Dürfen wir rein, spazieren gehen, schwimmen gehen auch. Leider, die Geisterstadt ist total unbewohnt, leer. Alles wurde geplündert. Die Hotels, die Schulen, die Kirchen, die Häuser, alles wurde geplündert. Ja. Geisterstadt heißt Amorostos, das bedeutet vom Sand bedeckt, weil an diesem Ort, es gab im 4. Jahrhundert vor Christus eine Stadt namens Ariadne. Die Stadt wurde anscheinend von einem Tsunami zerstört. Die Leute hatten dann die Stadt verlassen und mit der Zeit, die Stadt wurde langsam mit Sand bedeckt. Und so der Ort wurde Amorostos genannt. Das bedeutet mit Sand bedeckt. Und Amorostos befindet sich gleich außerhalb der Altstadt, da die Altstadt von einer Stadtmauer umgeben ist. Eine Stadtmauer aus dem 16. Jahrhundert.
0: Die man heute auch noch sehen kann, gut.
4: Genau, die noch sehr gut steht, tatsächlich.
0: Es hängt mit der türkischen Besatzung zusammen. Das heißt, bis 1974 war dies ein belebter Badeort hier auf der Insel Zypern.
4: Weil wir haben nicht überall auf Zypern Strände mit Sand. Und hier an dieser Küste, es gibt viel Sand. Das Meer ist sauber und klar. Und deswegen wurden vor 1974 so viele Hotels hier gebaut. Und wir haben sie gesehen. Sie stehen leider leer und geplündert.
0: Ja, leer, geplündert. Dazwischen wachsen Palmen, tropische Pflanzen. Der Strand ist geblieben, das Meer ist blau wie immer. Aber eben die Häuser leer. Man sieht noch manche Leuchtschrift, manche Reklame. Smokey Joe zum Beispiel.
4: Und das ist manchmal so traurig. Man denkt an diese Leute, die dort gelebt haben, gearbeitet hatten, ihre Geschäfte dort hatten. Es ist schwierig, an diese Leute nicht zu denken, wenn man dort spazieren geht.
0: Und ein weißes Gebäude war zu sehen. Das war intakt. Ein weißes Hotel.
4: Tatsächlich, es gibt zwei Hotels eigentlich, die mehr oder weniger intakt sind und bewohnt sind, und zwar von der türkischen Armee. Und das war immer so seit 1974. Ja.
0: Und jeder fragt sich eben, warum kann man die Stadt nicht wieder aufbauen bzw. beleben, restaurieren, renovieren? Liegt es eben an den ungewissen politischen Aussichten?
4: Ja, es ist schwierig, diese Frage zu beantworten. Es hat alles mit der Politik zu tun. Wir wissen nicht, was mit der Geisterstadt passieren wird.
0: Aber auch als Geisterstadt ist sie eben sehr beliebt. Also man läuft hindurch, obwohl man sich solche Ruinen nicht anschauen würde. Aber hier hat es etwas Faszinierendes.
4: Ja, ja, man will die Stadt unbedingt sehen. Es ist nicht etwas, das man jeden Tag sieht. Ja, es ist etwas unglaublich eigentlich zu sehen. Eine ganze Stadt, komplett, die leer steht seit 1974.
0: Vor allem, sie ist nicht ausgebombt. Also man hat zwar hier und da den Eindruck, es könnte eine Kriegsstadt sein, aber nein, sie ist einfach nur ausgestorben und teilweise ausgeraubt.
4: Sie wurde nicht gebombt. Als die türkische Armee ankam damals, die Bewohner waren weg.
0: Das ganze Gegenstück ist jetzt die Altstadt von Famagusta, nur ein paar Kilometer entfernt.
4: Die Altstadt ist mehr gotisch als türkisch. Einige Kirchen, die noch stehen, wurden in Moscheen umgebaut oder die werden verwendet als Geschäfte oder was anderes. Und die Kathedrale des heiligen Nikolaus, obwohl sie auch als Moschee verwendet wird. Ein Minarett wurde dazu gebaut und sonst die Kathedrale sieht wie im Mittelalter aus.
0: Türkisch indes ein Café, zum Beispiel Petek, mit all diesen türkischen Süßwaren, die wahnsinnig süß sind, einladend äußerlich zumindest.
4: Also das ist eine sehr, sehr schöne Patisserie, wenn man sowas mag, so Süßigkeiten. Auch von unserer Seite, Leute kommen, um hier einzukaufen. Ja, sie ist ja bekannt, diese Patisserie.
0: Der Muezzin, der auch hier in Famagusta zum Gebet ruft und uns daran erinnert, dass wir bereits im Orient sind. Und vielleicht betet auch der Muezzin dafür, dass Varosha wieder zum Leben erweckt wird und irgendwann ein ganz normaler Badeort auf einer dann vielleicht ja sogar ungeteilten Insel wird. Der Ort, an dem wir uns befinden, ist einer dieser Lost Places, die der Mensch ja aufgegeben hat. Hier erobert die Natur oft ihr Terrain zurück. So sprießt in der Geisterstadt Varosha das Grün nicht nur auf den Straßen, auch am Eingang des einstigen Hotels Grecian, in dem sich Anfang der 70er Jahre, also noch kurz vor Kriegsbeginn, zum Beispiel Liz Taylor oder Richard Burton einmieteten. Heute ist der Hoteleingang von Palmen, Kakteen und Gestrüpp verwachsen. Am Rande der Geisterstadt traf ich den jungen Journalisten Simon Exner, der für eine Fernsehreportage hier unterwegs war.
3: Was extrem genial war, ist wirklich diese Geschichte, die man sieht, die aus Byzantinischem Reich, Osmanischem Reich und dann auf einmal Kids, die da Fußball spielen zwischen diesen Mauern. Und in Nikosia schaut man dann über diesen Fußballplatz hinweg und sieht einen Scharfschützen da oben sitzen, der die Grenze halt sozusagen bewacht. Und das ist für mich aus deutscher Perspektive eine absolut surreale Situation natürlich.
0: Ich bin auch Deutscher, aber ein paar Tage noch älter, DDR-Bürger, deswegen erinnern mich solche Grenzen auch an die ehemalige Deutsche. Du bist sicher auch in Nikosia über die Grenze rübergegangen, auf die türkische Seite?
3: Ja, wir sind über die Grenze drüber gegangen. Das war relativ entspannt. Wir waren auch mit den UN-Truppen unterwegs innerhalb der Grenze, was sehr, sehr spannend war. Am Flughafen, diesem alten Flughafen. Und das ist einfach, wenn man das sieht, wie da die Zeit, sie steht still. Also seit den 70ern in diesem ganzen Gebiet ist es Zeitstillstand. Komplett. Ich finde, wenn man hier unterwegs ist, denkt man ganz oft gar nicht daran, dass man hier immer noch in einem Konfliktgebiet ist. Es ist wunderschön, es ist Urlaubsgebiet. Dann immer an diesen Orten fällt es einem dann wieder auf, weil man gegen Barrikaden rennt, auf einmal seinen Ausweis zeigen muss, wenn man auf die andere Seite will und auf einmal alle türkisch reden, nicht mehr griechisch. Und wenn man halt an diesen ja, Lost Places, diesen Flughafen zum Beispiel ist. Also ich hätte mir zumindest vorgestellt, dass die Fronten bei den Menschen, mit denen ich rede, mehr verhärtet sind. Aber was ich sehe, ist kultureller Austausch, wenig bis gar kein Hass und Leute, die Beziehungen von der griechischen zur türkischen Seite führen, die junge Generation, denen dieses ganze Thema eigentlich vollkommen egal ist mit den Leuten, mit denen wir geredet haben. Also sie sich denken, die sollen da machen, was sie wollen in der Politik. Ich habe hier meine Freunde auf der türkischen Seite, ich habe meine Freunde auf der griechischen Seite und der Rest ist mir egal. Aber auch die Leute, die die Bombardements miterlebt haben und das Trauma miterlebt haben, die immer noch gut befreundet sind, zusammen Projekte umsetzen, die sich gegenseitig besuchen gehen. Darüber ist halt wirklich immer dieser Schatten, dass man beobachtet wird. Es sind viele Kameras, gerade hier im Norden, dass sehr viele Soldaten rumlaufen. Also ich glaube, ich habe in meinem Leben noch nie so viele bewaffnete Menschen gesehen und Männer mit Maschinengewehren wie auf der Insel. Also die sind wirklich sehr, sehr präsent, gerade auch in der Hauptstadt in Nikosia.
0: Aber du hast dich überall sicher gefühlt?
3: Ich habe mich überall sicher gefühlt, weil wir auch immer mit Leuten von hier unterwegs waren, die gesagt haben, was wir machen können oder was nicht. Es gab einmal eine Situation, wo wir aus Versehen falsch abgebogen sind und auf einmal kam ein Mann mit einem Sturmgewehr auf uns zu und meinte, go, go, go, go. So, und wir wussten gar nicht, was wir tun, weil Google Maps hat gesagt, da lang, weil Google Maps weiß nicht, dass da eine Barrikade ist. Die Straße existiert noch, aber die ist halt mittlerweile voller Sandsäcken und Militär. Und sonst fühlt man sich hier schon, finde ich, sehr, sehr sicher. Man kriegt es gar nicht so oft mit. Man merkt es dann nur immer wieder, wenn man oft an diesen Barrikaden steht und die Soldaten sieht.
0: Hast du das Gefühl, dass, wenn überhaupt Hass ist, dass es eher von der Südseite ist, weil man ja hier der Meinung ist, uns ist ja ein Teil unseres Landes gestohlen worden?
3: Ich glaube, um ehrlich zu sein, eher nicht. Es gibt nationalistische Kräfte, das wurde mir immer wieder gesagt, aber mit denen habe ich nicht gesprochen, es kam nie dazu. Hass sehe ich quasi gar nicht. Ich sehe extrem viel Traurigkeit. Also gestern sind wir durch die Geisterstadt von Varosha. Wir sind da durchgelaufen mit Janis, der ist dort aufgewachsen. Und man läuft da lang, das ist das Haus meiner Oma, das war mein Haus. Hier habe ich meine erste Freundin kennengelernt. Und man merkt schon, wie die Stimme von ihm langsam anfängt zu zittern, weil für ihn ist es seine Geschichte, seine Heimat. Die Stadt wurde geplündert und ist jetzt Geisterstätte. Die konnten nichts mitnehmen. Drin Fotos von ihm, er darf das Haus nicht betreten. Und vorbei laufen Tausende an Touristen, Bustouren werden angeboten. Und er steht halt da und das ist für ihn natürlich extrem schwer, das zu ertragen. So, und das merke ich sehr viel, diese Traurigkeit darüber, wie die Situation ist. Ja. Und dass keine Lösung in Sicht ist, das merke ich sehr stark.
0: Weil wir auch unseren Guide fragten, was passiert jetzt mit der Geisterstadt? Und man uns auch sagte, solange nicht klar ist, wie die Zukunft aussieht, bleibt das so. Ja.
3: Was die Idee war, ist, man wollte neu bauen. Das ist nach UN-Recht nicht möglich, nach internationalem Recht. Vielleicht wird es trotzdem gemacht. Niemand ist sich da so ganz sicher mit den Leuten, mit denen ich geredet habe. Aber was auf jeden Fall weiter der Plan ist, was auch die Pressesprecherin, die uns hier immer begleitet, also wir sind dauerhaft unter Beobachtung. Ja. Wir haben auch vorhin herausgefunden, dass die zweite Person, die heute da war, Deutsch konnte. Das hat uns natürlich keiner gesagt. Man hat auf Englisch geredet. Das heißt, ne? Das ist natürlich.
0: Kleine Scherze wurden mitgehört.
3: Ja, genau. Aber die Geisterstadt, die dürfte wahrscheinlich erstmal so bleiben, wie sie ist. Aber dieser Touristenspot soll ausgebaut werden. Das ist auf jeden Fall klar. Also, es ist wirklich sehr, sehr surreal aus deutscher Perspektive für mich.
0: Surreal ist das, was Simon Exner hier erlebte. Ein junger Mann, sehr sympathisch, aufgewachsen im vereinten Deutschland, trifft hier auf das, was wir in Deutschland zum Glück längst überwunden haben: die Teilung. Unser Basiscamp haben wir diesmal im einstigen Fischerdorf Agia Napa an der Südostküste von Zypern aufgeschlagen. Agia Napa ist als Partyhochburg der Insel bekannt. Hier tummeln sich vor allem im Sommer sehr viele junge oder auch jung gebliebene Partyurlauber. Aber dieser Ort zieht auch viele Familien an, also Party- und Familienurlaub müssen sich nicht ausschließen. Es gibt rund um Agia Napa keine sehr langen Strände, sondern einzelne Buchten. Als schönster gilt der Nisi Beach. Und hier traf ich mich mit der aus Rumänien stammenden Reiseleiterin Magdalena.
5: Wir befinden uns derzeit hier in Agia Napa. Das ist ca. 60 Kilometer entfernt von Larnaca Flughafen. Unsere Ecke hier heißt Amohostos. Es war früher größer. Famagusta war die wichtigste Stadt bei uns und ganzer Tourismus war beim Varosha, was heute die Geisterstadt ist. Die Ecke hier bei uns am Amohostos besteht aus Agia Napa, Protara und Paralimni. Agia Napa und Protara sind beide touristisch und Paralimni ist eine kleine Stadt. Es war ein Dorf vor dem Krieg, ist Stadt nur nach dem Krieg geworden als Ersatz für Famagusta.
0: Und Agia Napa an sich ein Fischerdorf, noch vor Jahrzehnten, ganz anders als heute.
5: Im Zentrum von Agia Napa, wir haben immer noch ein Kloster aus dem Mittelalter und rum im Kloster waren ja Fischerhäuser und ein Hafen, ja, hier Limanaki heißt das. Limanaki ist immer noch da, nur nicht mehr so viele Fischer. Inzwischen, die Ecke hat sich sehr stark touristisch entwickelt, besonders nach dem Krieg, nachdem wir Varosha verloren haben. Das erste Hotel in Agia Napa wurde 1975 gebaut. Nisi Beach Hotel.
0: Nisi Beach Hotel, also gleich nebenan, wir sind Nisi Blue, ist das erste Hotel hier. Damals an einem Wildstrand, der Besitzer hat genau gewusst, hier kann
5: ja
0: was werden.
5: Sicher, ihm hat ja ganz gut gefallen. Nisi Beach ist natürlich auch sehr hübsch, damals war immer noch ein Wildstrand. Ja, die Schildkröten haben die Eier dort gelegt. Vor ein paar Jahren eine Schildkröte ist hierher gekommen, um ihre Eier zu legen, weil die Schildkröten brauchen circa 30 Jahre, bis sie erwachsen werden, um die erste Eier zu legen. Und sie kommen immer am gleichen Ort, wo sie geboren wurden. Ja? Das heißt, diese Schildkröte war vor 30 Jahren beim Nisi

0: City Beach geboren. Und sie ist ja zugekommen. Sie hat einen Schock, hochwahrscheinlich. Ja. Hat ihre Eier zwischen Liege.
1: Zwischen den Liegen hat sie gedacht, oh Gott, was sind hier für Außerirdische gelandet, ja?
0: Ja, genau. Okay, das wurde gleich gemeldet. Natürlich, die sich mit dem Tierschutz beschäftigen, haben das Ganze so gesperrt, damit die Eier natürlich geschützt werden. Aber dann zum zweiten Mal ist sie natürlich nicht mehr gekommen. Ja? Mhm. Nisi Beach heutzutage natürlich ist voll mit Touristen, ganz beliebt. Alle wollen dahin.
1: Ja, ein unheimlich beliebter Strand. Auch heute, wir hören es, es ist ja ein sehr windiger Tag, extrem hohe Wellen. Es könnte nicht besser in Frankreich sein. Ist das öfter hier? Ja,
0: so. Nein, eigentlich nicht. Normalerweise bei uns hier ist es ganz flach und ruhig.
1: Wir haben eine tolle Gesteinsformation hier in der Nähe, gleich Magda.
0: Gegenüber vom Skulpturpark, ja, die Liebesbrücke. Sehr hübsch beim Sonnenuntergang. Das sind typische Felsformationen bei uns. Die Erosion eigentlich schöpft ganz hübsche Formen entlang der Küste. Wir haben mehrere Liebesbrücken. Manche davon sind gesperrt. Ja, wegen Erosion ist nicht mehr sicher drauf zu laufen. Gegenüber vom Skulpturpark aber ist groß genug. Man kann immer noch drauf laufen. Man kriegt sehr hübsche Fotos für Facebook oder Instagram. Besonders die jüngeren Gäste, ja, die lieben das sehr viel. Aber gegenüber aus Kulturpark ist ganz interessant.
1: Was gibt es da zu sehen?
0: Das sind die Studenten, die Kunst studieren. Das ist moderne und postmoderne Kunst. Es ist auch eintrittsfrei und immer auf. Man kann das jederzeit besuchen. Es ist ganz interessant. Das ist ein Projekt von Ayanapa Rathaus. Erstmal die Studenten können ja ein bisschen üben. Ja. Und die Touristen dann können ja Kunst genießen. Und was noch toll natürlich in Ayanapa ist, ist Musan, ja, das Unterwassermuseum für diejenigen, die tauchen können. Das sind Staaten unter dem Wasser.
1: Und dann schließt sich bereits das Capo Greco an.
0: Das ist Nationalpark, das ist so ein Naturgebiet, da kann man endemische Pflanzen entdecken. Und weil Cap Greco unter dem Wasser vor Millionen von Jahren war, auf den Gesteinen sind sehr viele Fossilien. Natürlich die Meeresgrotten sind hier beim Cap Greco bekannt, am besten aber mit dem Schiff. Cap Greco ist hoch von oben und bis nach unten zu den Grotten sind ca. 20 Meter. Man muss hier immer aufpassen, es ist auch viel Erosion. Auch Conos Bay beim Cap Greco ist ganz hübsch. Auf der anderen Seite vom Cap Greco ist die Blaue Lagune dort. Es gibt auch einen ganz hübschen Strand, Conos Bay Strand. Sehr gut zum Schnorkeln, ja. Die Gelegenheit, Schildkröten beim Cap Greco zu treffen, natürlich ist viel höher als beim Nisi Beach.
1: Und dort auch richtig große, wir haben es beim Bootsausflug gesehen, große Wasserschildkröten.
0: Ja, die heißen, ja, sind auch geschützt. Man darf sie eigentlich nicht anfassen und nicht füttern. Leider, ja, manche Touristen wollen nicht zuhören. Die beißen auch ganz stark. Ja. Ich würde überhaupt nicht meine Hand mit Salat zu einer Schildkröte stecken, aber okay, manche machen das. Die sind eigentlich sehr freundlich, nur sie können ja nicht immer unterscheiden zwischen Salat und Hand. Ja. Daher am besten nicht anfassen, ist auch nicht gesund. Die Schildkröten legen die Eier in Carpathia und Akamas. Das sind Naturgebiete auf der Insel und dort sind Sanddünen, ja? Weil entlang der Küste allgemein, ja, die Insel ist modern und touristisch geworden. Die Städte auch entlang der Küste sind ziemlich groß.
1: Und dementsprechend sicher auch Nightlife hier in Ayanapa. Ja,
0: ja, sicher. In dem Kloster sind alle die Nightclubs. Es wird die ganze Nacht gefeiert. Besonders Juli, August, wir haben sehr viele junge Gäste, die mögen das. Es gibt ja auch Partyboats und Pub-Tours und alles Mögliche.
1: Ist es noch so, wie es früher auf Zypern war? Die Briten mögen ja Karaoke sehr. Ist es immer noch so, dass es wahnsinnig viele Karaoke-Bars gibt?
0: Die auf der Hauptstraße, die Pubs dort, sind ja meistens britische Pubs, wo man tatsächlich Karaoke bis spät nachts singen wird.
1: Karaoke-Party auf Zypern. Ja, wir sangen einmal die Partyjungs von Club 3. Einmal links, einmal rechts, einmal vor und zurück. 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Wir sind auf einer Insel, die mobil mit links erkundet werden kann. Seit Mitte des 16. Jahrhunderts gehörte Zypern ja zum Osmanischen Reich. Als der Erste Weltkrieg ausbrach, annektierte Großbritannien die Insel, daher der Linksverkehr. Außerdem gilt Zypern mit seinen 1800 Pflanzenarten als botanisches Kreuz des Mittelmeeres. Hier wachsen Zitrusbäume und Orchideen, genauso wie leuchtend rote Tulpen. Das kann man auf einem Tagesausflug unter dem Titel Bezauberndes Zypern erkunden, erklärt uns Reiseleiterin Magdalena.
2: Πήγα στα μέρη που σε είχα πρώτο δει.
0: Das ist eine Reise mit dem Minibus in den ältesten Dörfern Zypern. Das sind Dörfer aus dem Mittelalter. Eine davon, Picardo zum Beispiel, wurde wissenschaftlich restauriert. Die Häuser sehen authentisch. Und zwei von den Häusern im Dorf gehören zum Museum. Und man darf dann reinschauen, wie man im Dorf gelebt hat, hier bei uns auf der Insel. Lefkara natürlich ist auch dabei. Das ist auch ganz bekannt hier. Sie machen handgemachte Silberschmuck. dort und auch Stickerei. Also es geht praktisch um Traditionen Zypern. Und das findet natürlich statt in Trodos, weil das ist auch der einzige Platz auf der Insel, wo wir noch richtig Tradition haben. Wir frei haben zum Beispiel, wir fahren auch nach Trodos. Im Winter man kann Skifahren, ja. Nochmal, wir haben die Skandinavier hier. Die mögen das am gleichen Tag Skifahren und baden.
1: Und das vor allem auch im Meer. Das heißt, ab wann kann man Zypern gut bereisen, um baden zu können?
0: Die Saison fängt 1. April an. Wenn man auch die Insel ein bisschen bereisen will, ist es besser Mai, sogar Juni.
1: Und die Insel bereisen natürlich zum Beispiel mit Meeting Point, mit diesen Ausflugsbussen. Es gibt die kleineren auch gerade fürs Landesinnere, wo nur 10, 15 sind, Personen im Bus. Wenn ich mir jetzt ein Auto mieten will, ich muss natürlich wissen, es ist Linksverkehr.
0: Ja.
1: Machen es Touristen hier? Geht das schief?
0: Leider ja. Also das ist ja bei uns ein bisschen problematisch. Natürlich, die Leihwagen haben rote Kennzeichen, damit wir wissen und aufpassen.
1: Damit man gleich weiß, jetzt kommen die Rechtsfahrer, ja?
0: Ja. Also natürlich, manche fahren falsch. Die wollen ja selbstständig sein und die wollen ja die Insel selber bereisen. Aber wenn man sich mit Linksverkehr nicht kennt, manchmal kann natürlich auch gefährlich sein. Also zwar, wir haben sehr gute Straßen und Autobahnen. Überall, auch entlang der Küste, auch nach Nicosia, auch hier innerhalb von Ayia Napa. Manchmal Gäste wollen ein Auto nur bis zum Strand. Das ist nicht wirklich notwendig. Wir haben sehr gute Busverbindungen hier. Nur wenn man Trodos zum Beispiel besuchen will, dann natürlich es lohnt sich, ein Auto.
1: Ein Auto zu nehmen. Aber auch da muss man eben wissen, auch im Kreisverkehr gilt bei euch anders als bei uns die Vorfahrt.
0: Genau, umgekehrt. Und auch das Auto, ja, Steuer und...
1: Die Schaltung dann links.
0: Ja, eben.
1: Und übrigens auch beim Überqueren der Straße. Ich komme aus dem Geschäft raus, schaue nach links. Nein, man muss nach rechts schauen.
0: Also was ich meinen Gästen empfehle, ist, immer in die beide Richtungen schauen, links und rechts, bis man sich gewöhnt natürlich, weil sonst werden immer falsch schauen, ja, also viele Gäste sagen, ja, bei ihnen ist das nicht normal. Ich sage doch, es ist normal, Linksverkehr war auch in Europa lange Zeit, ja, Rechtsverkehr ist eigentlich neu.
1: Stimmt, links war früher üblich.
0: Ja, genau, bei uns, weil wir britische Kolonie waren.
1: Und eure Lage hier zentral im Mittelmeer, bis zur türkischen Küste sind es weniger als 100 Kilometer, bis nach Syrien um die 200, Israel ist sehr nah, Ägypten. Früher in den 90ern gab es auch Schiffstouren über Nacht nach Haifa. Gibt es das noch nach Israel?
0: Nicht mehr, leider nicht mehr. Es gibt die Möglichkeit, die griechische Insel zu sehen. Vom Limassol meistens, weniger vom Larnaca.
1: Eine besondere Insel, kann man sagen, zwischen Europa und Afrika. Das Klima schon halb afrikanisch.
0: Ja.
1: Die Kulinarik, die sich hier vermischt, aus allen Richtungen.
0: Alles auf der Insel ist sehr gemischt. Das hat zu tun natürlich mit der Geschichte der Insel. Als erstes, wir waren ständig unter fremder Herrschaft. Alles ist gemischt, eine Mischung zwischen Orient und Westen.
1: Eine Mischung aus Orient und Westen, die gerne weitere Reiselust erzeugt. Zwar steht unser Urlaubsflieger bereits am Flughafen Larnaca startbereit, aber wir können das Rückflugticket gerne umbuchen. 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Und damit schicken wir wieder eine akustische Flaschenpost übers Meer. Ich sage goodbye, au revoir, ciao, adios, do svidania und toba bechania, trotziens, haida, farewell, ancho, vislat, ayuwumba, ilakwa und shalom. Und auf Zypern sagt man im Süden antiosas und im Norden güli güli.
3: Hier ist der Georgios, der Reiseleiter. Ich wünsche alles Gute noch. Καλές διακοπές και όλα τα καλά. Ευχαριστώ, Γιώργος.
4: Было очень приятно. Меня зовут Катя. Ну и я очень надеюсь, что мы увидимся еще раз. Возможно, на Кипре еще раз, конечно же. Или в Беларуси, или в Германии. Спасибо.
5: C'est Evangélie de nouveau, la guide. Et notre tour va bientôt finir. Donc, je vous dis au revoir. Et peut-être à la prochaine. Γεια σας.
6: My name is Kyriakos. We are waiting for you to visit Cyprus. See you soon. Γεια σας. Το όνομά μου είναι Κυριάκος Λαζαρής και σας περιμένουμε στην Κύπρο.
7: Mein Name ist Simon Exner und ich bin gerade auf einer Reise durch Zypern unterwegs. Und was mich hier extrem beschäftigt hat und was ich, glaube ich, auch mit nach Hause nehme, ist einfach die Offenheit der Menschen und wie viel man überwinden kann an Problemen untereinander, menschlich, wenn man nur möchte.
0: Hallo, ich bin Magda, Meeting Point Reiseleiterin. Ich hoffe mal, dass Sie Zypern besuchen werden. Tschüss.
8: Georgia. I am Georgia. Γεια σας, ευχαριστώ πολύ. Bye-bye. I love you.
1: Na dann, bleiben Sie schön reisefreudig, meine Damen und Herren, denn es gibt noch mindestens 1000 Orte in dieser Welt zu entdecken. In diesem Sinn, wie immer, bis bald.

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1: Ich bin Yves Simon. Die deutsche Fußballnationalmannschaft hat ihr vorletztes Testspiel vor der Weltmeisterschaft deutlich gewonnen. Gegen Finnland hat das DFB-Team ein 4:0 hinbekommen mit 2 Toren von Dennis Undaf und jeweils einem Treffer von Florian Wirtz und Jamal Musiala. Der Shootingstar des Abends war allerdings ein anderer, Lennart Karl vom FC Bayern. Der 18-Jährige hat sich mit seinen Eckbällen und seinem Engagement überhaupt in die Herzen der Fans gespielt.
2: Ich sage auf jeden Fall, das Einlaufen war schon Gänsehaut, die Hymne und dann auch mal natürlich mein Assist war besonders für mich. Und ja.
1: Lennart Karl im ZDF, wir können, glaube ich, wirklich noch einiges erwarten. Morgen dann fliegt die Mannschaft nach Chicago ab und am Samstag gibt es nochmal einen letzten Test gegen Gastgeber USA. Der neue FDP-Vorsitzende Kubicki hat bekräftigt, dass es mit der AfD weder Gespräche noch Kooperationen geben soll. Trotzdem hat er in mehreren Interviews klargestellt, dass die Liberalen ihre Initiativen nicht davon abhängig machen wollen, ob AfD oder auch Linke zustimmen könnten. Außerdem hat die FDP einen neuen Generalsekretär, Martin Hagen heißt er, und er will die FDP zur Partei des Wirtschaftswachstums machen. Heute startet der neue Monat Juni und damit gibt's wieder einige Änderungen, die dann im Laufe des Monats in Kraft treten. Ab dem 19. zum Beispiel, da muss es beim Online-Shopping einen gut sichtbaren Widerrufsbutton geben. Das ist dann Pflicht. Hersteller von Honig und Milch müssen genauere Angaben zur Herkunft und Herstellung aufs Produkt schreiben. Und zum Ende des Monats endet dann außerdem der seit Mai geltende Tankrabatt. Es ist ein bisschen wie bei der Deutschen Bahn. Geld zurück bei Verspätung. In Italien können sich Autofahrer ab heute ihre Maut zurückerstatten lassen, wenn sie im Stau stehen und sich deutlich verspäten. Ab 10 Minuten gibt's schon Geld zurück. Die Regel gilt allerdings nur bei Baustellen oder anderen Verkehrsbehinderungen, nicht bei Unfällen oder Unwettern. Ab 2 Stunden Verspätung gibt es die volle Maut zurück.
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1: Ich bin Yves Simon. Schönen guten Morgen. Nein zur Olympia-Bewerbung. Das Bürgerreferendum in Hamburg ist eindeutig gegen olympische Sommerspiele ausgefallen. Rund 55% waren im Referendum dagegen. Da konnte auch eine Kampagne von Udo Lindenberg pro Olympia nichts ändern. Bürgermeister Tschentscher hat auch sofort reagiert. Im ZDF hat er bekannt gegeben, dass er die Olympia-Bewerbung schon zurückgezogen hat.
2: Ja, ich bedauere die Entscheidung sehr. Viele, die sich auf die Spiele gefreut haben, viele, die die Kampagne des Senats unterstützt haben, sind enttäuscht. Ich bin es auch. Gleichwohl ist es richtig, eine solch wichtige Frage durch die Bürgerinnen und Bürger selbst entscheiden zu lassen.
1: Weiter im Rennen sind München, Berlin und die Rhein-Ruhr-Region. Die Bundesregierung bleibt beim Sondervermögen für die Infrastruktur hinter ihren Zielen zurück. Laut dem Handelsblatt sind im letzten Jahr statt der geplanten 37 Milliarden Euro nur 24 Milliarden ausgezahlt worden. Außerdem sind etwa 109 Meilensteine für dieses Jahr geplant gewesen. Bis Ende Mai sind aber nur 26 davon erreicht worden. Wenn die Kinder krank sind, dann bleiben in Deutschland weiterhin vor allem Mütter zu Hause. Nach Daten der AOK haben im letzten Jahr fast 3/4 der gesetzlich versicherten Frauen Kinderkrankentage genommen. Bei den Männern waren es nur 27%. AOK-Chefin Reimann sieht darin eine ungleiche Verteilung der Care-Arbeit in Familien und sie fordert Väter auf, ihren Anspruch stärker zu nutzen. Gesetzlich versicherte Eltern können Kinderkrankengeld bekommen, wenn ein unter 12-Jähriger betroffen werden muss. In der Regel gibt es dann 90% des Nettoverdienstes. Die deutsche Fußballnationalmannschaft hat ihr vorletztes WM-Spiel deutlich für sich entschieden. Gegen Finnland hat das DFB-Team mit 4:0 gewonnen. Dennis Undaf hat doppelt getroffen. Außerdem waren Florian Wirtz und Jamal Musiala erfolgreich. Besser lief es für Finnland im Eishockey, denn die Finnen sind Weltmeister geworden dank eines 1:0-Siegs nach Verlängerung gegen Gastgeber Schweiz.
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10: Und da geht's nach Scheer hier in Baden-Württemberg. Und da ist Vanessa und die sagt, es sind ein paar Wolken da, aber sieht insgesamt ganz gut aus. Ja, der Regen, der zieht ganz langsam Richtung Osten ab. Also der hängt jetzt noch so ein bisschen in Sachsen rum, aber ansonsten wird das ein recht schöner Tag. Sonne-Wolken-Mix können wir nicht schimpfen, nur regional im östlichen Bergland, da bleiben so ein paar Wolken hängen und da sind auch ein paar Schauer und Gewitter möglich. Temperaturen liegen zwischen 18 und 26 Grad. Morgen haben wir sogar 28 Grad, aber da haben wir aus Richtung Westen neue, ziemlich kräftige Gewitter dabei.
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11: Ich bin Stefan Schütz, guten Morgen. Mehr Rechte beim Online-Shopping und die letzte Chance auf günstigeren Sprit. Auch im Juni treten einige Änderungen in Kraft, die viele Verbraucher und Verbraucherinnen direkt betreffen. Lea Matschulat berichtet.
12: Schnell geklickt und dann doch auch schnell bereut. Ab dem 19. Juni müssen Online-Händler gut sichtbar einen Widerrufsbutton auf der Seite anbieten und auch in der App. Und wer Solarstrom übers Dach gewinnt, kann diesen ab heute auch an Nachbarn verkaufen. Energy Sharing nennt sich das. Notwendig ist, dass beide Nachbarn dann auch einen Vertrag schließen. Einfach nur das Kabel rüberreichen ist nicht.
11: Welche deutsche Stadt oder Region bewirbt sich für die Olympischen Sommerspiele 2036, 40 oder 44? Hamburg schon mal nicht. Die Hansestadt hat sich jetzt selbst aus dem Rennen genommen. Im Bürgerreferendum haben sich gestern knapp 55% gegen eine Kandidatur ausgesprochen. Damit konkurrieren jetzt nur noch München, Berlin und die Region Köln-Rhein-Ruhr um die deutsche Bewerbung. Eine Entscheidung soll im September fallen. Wenn Kinder krank sind, bleiben immer noch die meisten Mütter zu Hause. Das zeigt eine AOK-Auswertung. Fast 3/4 aller Kinderkrankentage im vergangenen Jahr gingen auf das Konto von Frauen. Männer haben rund 27% übernommen. Am wenigsten Väter springen in Bayern ein. Da waren es 23%. Am ausgewogensten ist es in Sachsen, wo Männer fast 31% der Kinderkrankentage genutzt haben. Jetzt kann die Fußball-WM kommen. Die deutsche Nationalmannschaft hat ihr letztes Testspiel vor dem Abflug in die USA deutlich gewonnen mit 4:0 gegen Finnland. Morgen geht es dann in die USA. Und Alexander Zverev hat das Viertelfinale der French Open erreicht. Der Hamburger Tennisprofi setzte sich im Achtelfinale in 3 Sätzen gegen den Niederländer Jesper de Jong durch.
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10: Na, wie sieht's aus? Wochenende gut überstanden? Sind Sie gut in den Montag gestartet oder sind Sie noch dabei? Ich wünsche Ihnen einen schönen guten Morgen. Kommen Sie gut aus den Federn Richtung Kaffeemaschine. Werden Sie erstmal richtig wach. Ich spiele Ihnen dabei schöne Musik. Falls Sie da übrigens einen Wunsch auf Lager haben, Sie wissen, wie es geht. 0173 104 33 33. Da schicken Sie gerne eine Sprachnachricht rüber per WhatsApp. Und jetzt habe ich hier für Sie A Taste of Honey und Fergal Sharkey. Guten Morgen.

0: Na, das war doch schon mal ein schöner Fußballabend als Einstimmung auf die WM, oder? Also 4:0 gegen Finnland, das war jetzt nicht so schlecht. Fand auch der Bundestrainer.
1: Ja, ich finde, vieles war gut. Manchmal müssen wir noch mehr an unsere eigene Stärke glauben, dass wir nicht ungeduldig werden. Das ist gar kein großer Vorwurf, sondern die Jungs wollen immer und wollen auch schnell dann Tore schießen. Wenn wir fangen fast immer gut an. Die ersten 15 Minuten waren wieder sehr, sehr gut. Dann haben wir aber kein Tor gemacht, obwohl wir mal zwei Großchancen hatten. Da brauchen wir gar nicht so schnell ungeduldig werden, weil die Stärke, dass wir Tore schießen, haben wir immer, weil wir sehr viel gute Fußball auf dem Feld haben. Und ja, über ganz große Strecken des Spiels war ich sehr zufrieden.
0: Da hoffen wir mal, dass wir zufrieden sein können während der WM. Die Jungs steigen, glaube ich, morgen schon in den Flieger über einen großen Teich. Und gleich gibt's hier bei Schwarzwaldradio einen Mann, nach dem wurde ein Fußballer benannt. Einer der berühmtesten Fußballer der Welt trägt seinen Vornamen. Und jetzt können Sie ja schon mal rätseln. Unser Tagebuch der großen Hits gibt's hier in knapp 10 Minuten.

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1: 1. Juni 1992. Lionel Richie steigt mit Do It To Me in die Charts ein. Do it to me one more time. Lionel singt davon, wie sein Blick auf eine wunderschöne Frau fällt. Sie steht da ganz alleine und haut ihn einfach nur um. Er ist völlig hin und weg. In Gedanken, da fleht er sie an. Bitte, bitte, leg deine Arme um mich, halt mich und bring meine Welt zum Beben. Sie soll ihm eine Chance geben, denn er kann einfach nicht genug von ihrem Anblick, von ihrer Art und ihrer Liebe bekommen. Es fühlt sich alles an wie ein Fluch, den sie auf ihn gelegt hat. So verrückt ist er nach ihr. Do It To Me ist die erste Single von Richies Album Back to Front. Die Nummer hält sich 22 Wochen in den deutschen Singlecharts und das nicht ohne Grund, denn sie ist eine Ballade, die einfach unter die Haut geht. Mit diesem typischen Sound der frühen 90er schafft es Lionel Richie, sich ganz, ganz tief in die Herzen seiner Fans und vieler Frauen zu singen.

Lionel Messi ist tatsächlich nach Lionel Richie benannt worden, weil seine Eltern große Lionel Richie-Fans waren. Ist auch ein bisschen lustig. Finde ich herrlich. Die Dire Straits jetzt hier mit Lady Writer bei Schwarzwaldradio. Guten Morgen.

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0: Im östlichen Bergland ab und zu noch Schauer und Gewitter geben, aber ansonsten passiert da nicht viel. Temperaturen von Nord nach Süd 18 bis 26 Grad. Morgen wird's ein Zacken wärmer bei 28 Grad. Dazu kommen allerdings von Westen ziemlich kräftige Gewitter und Starkregen.
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0: Schönen guten Morgen mit Ihrem Lieblingssender mit Schwarzwaldradio. Ich wünsche einen schönen Wochenstart. Vorhin haben wir mal kurz auf den gestrigen Abend zurückgeschaut und jetzt schauen wir nach vorn, nämlich darauf, was in dieser Woche passiert.
1: Heute ist Weltbauerntag, denn laut UNESCO verdienen rund 2,6 Milliarden Menschen in diesem Bereich ihre Brötchen. Oui. Hoffen wir mal, dass die sich nicht so bald vom Acker machen. Ich habe hier passend dazu sogar noch eine Bauernregel, die dem Anlass entsprechend auf meinem eigenen Mist gewachsen ist.
2: Größter Mistmacher in der Ortenau.
1: Ist der Bauer nicht so hell, sucht er die Frau auf RTL.
3: Los geht's, ich freue mich.
1: Am Mittwoch müssen wir Autofahrer ganz stark sein, denn es ist Weltfahrradtag.
4: Das geht doch nicht.
1: Doch geht, und zwar seit 2018. Da wurde dieser Tag von der Generalversammlung in den elitären Kreis der offiziellen UN-Tage aufgenommen.
5: YOLO.
1: Aber Scherz beiseite, Fahrradfahren ist natürlich super. Ist nämlich nicht nur gut für die Gesundheit, sondern auch für das Klima.
6: Ist so.
1: Und um ehrlich zu sein, ich würde auch gerne öfter mit dem Rad zur Arbeit. Wenn es nur nicht immer so eine Plackerei wäre, das Teil in den Kofferraum zu stecken.
7: Das war mal wieder witzig, witzig, witzig.
1: Am Donnerstag auf keinen Fall das Ausschlafen vergessen.
8: Nein, nein, nein, nein, nein.
1: Zumindest wenn ihr in Baden-Württemberg, Bayern, Hessen, Nordrhein-Westfalen, Rheinland-Pfalz oder dem Saarland wohnt. Da ist Fronleichnam nämlich gesetzlicher Feiertag.
9: Gönnung.
1: Für alle anderen gilt leider.
10: Oh, schaffen, ne?
11: Dankeschön.
1: Am Samstag könnt ihr euren grünen Daumen rausholen. Es ist nämlich Tag der Gartenarbeit.
12: Mich machen Blumen an, ich bin ein Blumenmann.
1: Ich habe mittlerweile zwar auch einen Garten, die florale Verantwortung trägt allerdings meine Frau. Das ist gesünder für alle Beteiligten, vor allem für die Pflanzen.
13: Das ist eine super Idee.
1: Aber ich habe einen Freund mit Schrebergarten, der sagt immer, das Schönste an der Gartenarbeit ist das Gießen. In diesem Sinne,
14: Prost,
15: Prost, Prost,
14: Nastrovi!
1: Und kommt vor allem gut durch die Woche, euer Andi.

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2: Das dürfen wir natürlich auch nicht vergessen. Zähneputzen müssen wir auch noch. Unser Zahnputz-Oldie steht an und auch da können Sie mithelfen. Wenn Sie da eine Idee haben für einen Song, so 2-3 Minuten lang, dann schicken Sie einfach Ihre Idee per Sprachnachricht an die 0173 104 33 33.
3: Guten Morgen, liebe Kathi. Mein Vorschlag für den Zahnputz-Oldie wäre Buddy Holly mit Everyday. Ich danke dir und wünsche einen schönen Tag.

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11: Im Vogtland in Sachsen, in Bad Elster, um genau zu sein, bei Simone ist noch Land unter. Da regnet es noch in Strömen, sagt sie. Boah, das dauert auch noch ein kleines bisschen. Aber im Rest Deutschlands sind die Wolken schon weg. Und es wird ein recht schöner und trockener Tag dann später. Temperaturen heute bei bis zu 26 Grad oben an der Küste, so 18 bis 20. Morgen dann haben wir Werte von 21 bis 28 Grad, wird also wieder ein bisschen wärmer. Aber morgen kommen aus Richtung Westen neue Wolken und bringen Schauer und Gewitter.
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12: Ich bin Stefan Schütz, guten Morgen. Das Kind ist krank, wer bleibt zu Hause? Eine Frage, die in den meisten Haushalten mit die Mama beantwortet wird. Fast 3/4 der Kinderkrankentage haben 2025 weibliche Kassenmitglieder genommen. Das teilte die AOK mit. Einzelheiten von Ursula Winkler.
13: Nur 27% der Kinderkrankentage fielen auf Männer. Besonders wenige Väter meldeten sich fürs Kind in Bayern krank. Die meisten waren es in Sachsen. Gesetzlich Versicherte können Krankengeld beantragen, wenn ihr Kind unter 12 Jahren krank ist und sie deshalb nicht zur Arbeit gehen. Die Krankenkasse übernimmt dann einen Großteil des Verdienstausfalls.
12: Da waren es nur noch 3 Olympia-Bewerber. Hamburg ist als möglicher deutscher Kandidat ausgeschieden, weil ein Großteil der Bevölkerung die Sommerspiele nicht haben will. Das hat das gestrige Referendum gezeigt. Im nationalen Wettstreit um Olympia 2036, 2040 oder 2044 sind noch München, die Rhein-Ruhr-Region und Berlin. Wer sich international bewerben darf, entscheidet Ende September der Deutsche Olympische Sportbund. In Italien gibt's ab sofort Geld zurück, wenn man auf der Autobahn wegen einer Baustelle im Stau steckt. Die neue Regelung gilt seit heute pünktlich vor der großen Sommerwelle. Wer zum Beispiel auf einer Strecke von knapp 100 Kilometern 10 Minuten länger braucht als normal, der bekommt die Maut teilweise oder sogar komplett erstattet. Den Antrag stellt man einfach über eine App. Da sind alle privaten Autobahnbetreiber Italiens zusammengeschlossen. Die deutsche Fußballnationalmannschaft hat ihr vorletztes WM-Testspiel deutlich gewonnen. Gegen Finnland siegte das DFB-Team 4:0. Besser lief es für Finnland im Eishockey. Die Finnen sind nämlich Weltmeister geworden, dank eines 1:0-Siegs nach Verlängerung gegen die Schweiz.
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11: Jeden Morgen denselben Menschen treffen und sich jeden Morgen wieder verlieben. Das klingt relativ romantisch. Es ist nur blöd, wenn man dann am nächsten Tag wieder von vorn anfangen muss. Heute bei Popcorn für alle schauen wir auf eine herrlich verrückte Liebeskomödie mit ganz viel Herz, jeder Menge Situationskomik und einem großartigen Soundtrack. Welcher Film das ist, Sie werden es gleich erfahren. Popcorn für alle gibt's hier nämlich in knapp 10 Minuten. Ich wünsche einen schönen guten Morgen.
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2: 50 erste Dates. Adam Sandler trifft Drew Barrymore und sie verliebt sich jeden Tag aufs Neue. Wäre im echten Leben lukrativ für Floristen. Sie leidet nämlich an Gedächtnisverlust. Nicht so wie Olaf Scholz, bei ihr ist jeden Morgen der Vortag komplett gelöscht.
3: Sie sind ja unglaublich schön. Und von wem sind die bitte?
4: Oh, das darf ich Ihnen nicht verraten. Ein geheimer Verehrer, das gehört auch noch dazu.
5: Ist das dein Freund Lucy?
3: Weißt du, nein, er hat mir nur was gebracht. Sie sind von einem geheimen Verehrer.
5: Ist ja verrückt.
2: Er gibt sich größte Mühe, ihr Herz wieder und wieder zu erobern. Mit Frühstück, Affen und Surfbrettern. Romantik schlägt Realität. Nach dem dritten Mal, hallo, ich bin Adam, ich liebe dich, würde jeder normale Mensch einen Zettel schreiben. Kauf Milch und ja, ich bin dein Freund. Aber für die Liebe des Lebens kann man auch 50 Mal kreativ werden.
4: Was würdest du sagen, wenn ich dir jetzt erzähle, dass in dem Tagebuch, das du jeden Tag liest, früher mal sehr viel über mich drin stand?
3: Ich würde sagen, das würde einiges erklären.
4: Du hast mich aus deiner Erinnerung gelöscht, weil du dachtest, du hältst mich davon ab, ein erfülltes und glückliches Leben zu führen. Aber du hast einen Denkfehler gemacht. Nur mit dir zusammen kann ich ein erfülltes und glückliches Leben führen. Du bist die Frau meiner Träume. Und so wie es aussieht, bin ich der Mann deiner.
2: Diese Art von Kurzzeitgedächtnis wird im Film Goldfield-Syndrom genannt. Der Begriff ist erfunden, aber der Soundtrack ist prallvoll mit tollen Songs. Zum Beispiel Is This Love von Bob.

0: 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Sie wissen, wie es funktioniert. 0173 104 33 33, unsere WhatsApp-Nummer. 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
1: Spiel doch bitte einfach die Roberts mit I Can Do It. Danke.
0: Das war der Olli aus Kottmarsdorf in Sachsen. Liebe Grüße. Und die Roberts, die gibt's jetzt.

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0: Gut los, dann kommen aus Richtung Westen neue Wolken, neue Gewitter, neue Schauer. Ist auch teilweise Starkregen dabei und morgen gibt's bis zu 28 Grad für den Dienstag.
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Ride Like the Wind, unverkennbar Christopher Cross natürlich, hier bei Schwarzwaldradio. Guten Morgen, wünscht das Hühnchen. Wir dürfen einen großen Geburtstag heute nicht vergessen. 100 Jahre alt würde Marilyn Monroe heute an diesem 1. Juni 2026. Und deshalb habe ich mir gedacht, spielen wir ein Spielchen, ein Fakt oder Fake. Ich erzähle Ihnen zwei Geschichten über diese wunderbare Frau und Sie sagen mir dann, welche Geschichte wahr und welche erfunden ist. Machen wir gleich. Es gibt 100 Schwarzwaldtaler zu gewinnen, wie immer. Und das nach Dollar und Heart. Guten Morgen.

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1: Marilyn Monroe wäre heute 100 Jahre alt geworden und deswegen gibt's ein Fakt oder Fake. Das heißt zwei Geschichten über diese Frau und Sie sagen mir dann, welche Geschichte stimmt. Geht los. War Marilyn Monroe eine Leseratte und hat Bücher gesammelt? Das ist die erste Story. Oder hat sie alte Schneekugeln gesammelt? Na, was war's? Bücher oder Schneekugeln? Welche Geschichte stimmt? 0173 104 33 33. WhatsApp-Nummer, Telefonnummer ist die 0800 504 33 33. Hat Marilyn Monroe Bücher gesammelt und war eine Leseratte? Oder sammelte sie

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7: Auch in Merzig beim Hannes im schönen Saarland. Da ist es richtig schön und sonnig. Und das bleibt auch für den Rest des Tages. Also wir haben so ein paar Wolken dabei. Die hängen aber besonders überm Osten und da über den Mittelgebirgen. Und da kann es auch ab und zu noch Schauer und Gewitter geben. Ansonsten wird es aber langsam trockener, zumindest für den Montag. Temperaturen heute bei bis zu 26 Grad. Morgen dann geht es erst gut los. Dann kommen aus Richtung Westen neue Wolken und bringen im Westen Schauer, Gewitter, Starkregen. Und für den Dienstag 28 Grad maximal.
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8: Ich bin Stefan Schütz, guten Morgen. Neuer Monat, neue Rechte. Zum Beispiel gibt es die für Verbraucherinnen und Verbraucher beim Online-Shopping, berichtet Lea Matschulat.
9: Schnell geklickt und dann doch auch schnell bereut. Ab dem 19. Juni müssen Online-Händler gut sichtbar einen Widerrufsbutton auf der Seite anbieten und auch in der App. Und wer Solarstrom übers Dach gewinnt, kann diesen ab heute auch an Nachbarn verkaufen. Energy Sharing nennt sich das. Notwendig ist, dass beide Nachbarn dann auch einen Vertrag schließen. Einfach nur das Kabel rüberreichen ist nicht.
8: Vor kurzem hatte das Wehrpflichtgesetz für Schlagzeilen gesorgt. Es ging um die Passage, wonach sich Männer zwischen 18 und 45 eine Genehmigung holen müssen, wenn sie Deutschland länger verlassen als 3 Monate. Kurz darauf hatte das Verteidigungsministerium die Vorschrift außer Kraft gesetzt, aber das war wohl nicht erlaubt, berichtet die ARD. Nur das Verfassungsgericht dürfe das, so der Wissenschaftliche Dienst des Bundestages. Aktuell gibt es Spekulationen darüber, ob innerhalb der Union die ein oder anderen Kanzler-Merz-Fähigkeiten im Amt anzweifeln. Sollte es einen Wechsel an der Spitze geben, dann glaubt mehr als die Hälfte der Menschen in Deutschland nicht, dass dies der Union aus ihrem Umfragetief helfen würde. Die Forsa-Umfrage zeigt auch, dass rund 40% der Ansicht sind, ein anderer Kanzler könnte der Union guttun. Jetzt kann die Fußball-WM kommen. Die deutsche Nationalmannschaft hat ihr letztes Testspiel vor dem Abflug in die USA deutlich gewonnen mit 4:0 gegen Finnland. Und Hamburg wird sich nicht um die Austragung von Olympischen Spielen bewerben. Das hat ein Bürgerreferendum ergeben. Im Rennen um eine deutsche Kandidatur sind noch München, Berlin und die Rhein-Ruhr-Region. Entschieden wird im September.
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7: Welche Geschichte stimmt? Ein Fakt oder Fake heute über Marilyn Monroe, die heute 100 Jahre alt werden würde. War sie eine Leseratte und hat Bücher gesammelt oder hat sie etwa Schneekugeln gehortet? Ja, einen Haufen Schneekugeln gesammelt. Das ist die Frage. 100 Schwarzwaldtaler gibt es zu gewinnen. 0800 504 33 33, unsere Telefonnummer. WhatsApp-Nummer ist die 0173 104 33 33.

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1: Na, welche Geschichte stimmt? War Marilyn Monroe eine Leseratte oder hat sie Schneekugeln gesammelt? Das ist die Frage heute. 100 Schwarzwaldtaler hätte ich für Sie. Die gibt's nämlich zu gewinnen jetzt. Und wer möchte das Ganze denn lösen?
2: Hallo Kathi, guten Morgen. Ich bin der Teddy aus Steyr-Schleuse, Niederfino. Ich denke mal, das mit den Schneekugeln, das hört sich irgendwie schon bekannt an. Also, ja, ich weiß es nicht. Wir werden sehen. Danke dir. Tschüss.
1: Wir werden sehen. Mal sehen, was die Mandy sagt.
3: Guten Morgen, liebe Kathi. Marilyn sammelte Schneekugeln. Ich wünsche dir einen wunderschönen Tag. Liebe Grüße aus Berlin, Mandy.
1: Mandy ist auch für die Schneekugeln. Und da hören wir mal noch, was Michi sagt.
4: Hallo?
1: Hallo, hier ist die Kathi von Schwarzwaldradio.
4: Hallo, schönen guten Tag.
1: Na, guten Morgen. Da bist du überrascht, dass ich zurückrufe, oder?
4: Ja, schon etwas.
1: So, welche Geschichte mit Marilyn Monroe stimmt denn nun? Was denkst du?
4: Also ich würde sagen, das ist die Leseratte.
1: Das stimmt tatsächlich.
4: Das ist ja Wahnsinn hier.
1: Man traut es ihr nicht so richtig zu, ne? Blondine und so, denkt man, ach, die hat bestimmt süße, pinkfarbene Schneekugeln gesammelt. Aber nein, die hatte echt hunderte von Büchern.
4: Ja, genau. Ja, eine belesene Frau sozusagen.
1: Ja, und du bist jetzt ein Talersammler sozusagen.
4: Ja, genau. Ich bin ganz frisch sozusagen euch gestoßen, zum Schwarzwaldradio. Ja.
1: Na, das ist aber schön. Und dann hau ich dir gleich mal 100 Taler aufs Konto.
4: Alter, das ist super. Da freue ich mich tierisch hier. Das ist ja toll.
1: Du kommst aus Mainz, ne?
4: Ja, genau. Ich komme aus Mainz.
1: Na, dann schicke ich ganz liebe Grüße dahin und danke fürs Mitmachen.
4: Ja, super. Dann vielen Dank euch. Und
1: eine schöne Woche.
4: Auf jeden Fall mit euch.
1: Ja.
4: Euch auch, gell? Danke.
1: Tschüss.
4: Bis dann.

1. Juni schon wieder. Mensch, die Zeit vergeht. Ende des Monats ist schon wieder das halbe Jahr rum. Guten Morgen hier bei Schwarzwaldradio. Und heute ist ja auch Internationaler Kindertag. Dürfen wir nicht vergessen. Und apropos Kinder, falls Sie vielleicht Ihre Enkelkinder, Nichten, Neffen zu Besuch haben in den bevorstehenden Ferien, dann unternehmen Sie doch was Schönes. Und hier im Schwarzwald bietet sich das natürlich an. Die Ausflüge, die sind immer so, so schön und romantisch und verträumt und spannend vor allem auch. Und so ein Plätzchen, das Sie hier im Schwarzwald besuchen könnten, mit oder ohne Kinder, das stellen wir Ihnen nachher gleich wieder vor, machen wir in 20 Minuten.

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2: Und da geht's nach Scheer hier in Baden-Württemberg. Und da ist Vanessa und die sagt, es sind ein paar Wolken da, aber sieht insgesamt ganz gut aus. Ja, der Regen, der zieht ganz langsam Richtung Osten ab. Also der hängt jetzt noch so ein bisschen in Sachsen rum, aber ansonsten wird das ein recht schöner Tag. Sonne-Wolken-Mix können wir nicht schimpfen, nur regional im östlichen Bergland, da bleiben so ein paar Wolken hängen und da sind auch ein paar Schauer und Gewitter möglich. Temperaturen liegen zwischen 18 und 26 Grad. Morgen haben wir sogar 28 Grad, aber da haben wir aus Richtung Westen neue, ziemlich kräftige Gewitter dabei.
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0: Savage Garden und die wunderbare Stimme von Darren Hayes. Hier bei Schwarzwaldradio, guten Morgen. Wir entführen Sie jeden Tag zu den schönsten Plätzchen hier bei uns im Schwarzwald. Und heute geht's in die Nähe von Furtwangen und zwar zur Hexenlochmühle.
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2: Der Name klingt schon wie aus einem Märchen. Und ehrlich gesagt sieht die Hexenlochmühle auch genauso aus. Mitten in einem engen Schwarzwaldtal steht dieses uralte Mühlenhaus mit gleich zwei riesigen Wasserrädern. Dazu das Knarzen von Holz, der kleine Bach daneben und überall dichter Wald. Die Mühle wurde bereits im 19. Jahrhundert gebaut und ist heute eins der fotogensten Motive im Schwarzwald. Viele halten dort einfach spontan an, weil es aussieht wie eine Filmkulisse. Und natürlich gibt es dort auch ganz viele typische Schwarzwälder Spezialitäten und jede Menge Postkartenfeeling.

Maggie March, hier ums Eck berühmt geworden übrigens in den 60er Jahren, Mitte der 60er, bei den deutschen Schlagerfestspielen mit diesem Song hier.

0: herrlich. Die Peggy March und so eine sympathische, nette Frau. Ich durfte sie mal kennenlernen und ich habe mich sofort in sie verliebt quasi. Ich wünsche einen schönen Montag mit Schwarzwaldradio.
1: Guten Morgen, Kathi. Wir haben ja heute noch ein Geburtstagskind. Der Ron Wood von Stones wird heute 79 Jahre, hat ja auch bei den Faces gespielt zusammen mit Rod Stewart. Und vielleicht könntest du von ihm oder von der Band mal spielen, Stay With Me, wird auch nicht so oft gebracht. Und beide sahen irgendwie aus wie Brüder, der eine blond, der andere schwarz. Ja. Aber bestensfalls hatten sie den gleichen Friseur zur damaligen Zeit.
0: Den Friseur hatten damals sehr, sehr viele Stars. Und auch Nicht-Stars, muss man ja ehrlich sagen. Hier sind Faces mit Stay With Me. Yeah.

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7: Und da grüßen wir ganz lieb nach Sachsen-Anhalt, nach Wegeleben nämlich. Da hat sich Alina gemeldet und sagt, es ist ein schöner Morgen bisher bei uns. Der bleibt auch recht schön. Also es bleibt trocken, die Wolken ziehen so langsam ab. Es kann in den Bergen, vor allem im östlichen Bergland, ab und zu noch Schauer und Gewitter geben. Aber ansonsten passiert da nicht viel. Temperaturen von Nord nach Süd 18 bis 26 Grad. Morgen wird es ein Zacken wärmer bei 28 Grad. Dazu kommen allerdings von Westen ziemlich kräftige Gewitter und Starkregen.
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8: Ich bin Stefan Schütz. Guten Morgen. Müssen Männer im Alter zwischen 18 und 45 Jahren bald doch eine Genehmigung einholen, wenn sie längere Zeit Deutschland verlassen wollen? Es geht dabei um mindestens 3 Monate Auslandsaufenthalt. Hintergrund: im Wehrdienstgesetz ist dieser Passus beinhaltet, wurde aber von Verteidigungsminister Pistorius außer Kraft gesetzt. Laut ARD-Bericht könnte er laut Gutachten damit seine Kompetenzen überschritten haben. Wenn Kinder krank sind, bleiben immer noch meistens die Mütter zu Hause. Das zeigt eine AOK-Auswertung. Fast 3/4 aller Kinderkrankentage im vergangenen Jahr gingen auf das Konto von Frauen. Männer haben rund 27% übernommen. Am wenigsten Väter springen in Bayern ein. Da waren es 23%. Am ausgewogensten ist es in Sachsen, wo Männer fast 31% der Kinderkrankentage genutzt haben. In Italien gibt es künftig Geld zurück, wenn man auf einer gebührenpflichtigen Autobahn wegen einer Baustelle zu lange im Stau steht. Die neue Regelung ist heute in Kraft getreten, Claudia Wächter berichtet.
9: Hört sich ziemlich gut an, zumal auch Urlauber aus dem Ausland, also auch aus Deutschland, Entschädigung fordern können, und zwar digital über eine App. Aber Geld zurück gibt's nur, wenn eine Fahrt mindestens 10 Minuten länger dauert als üblich, und ist das Wetter schuld am Stau oder auch ein Unfall, dann gibt es gar nichts.
8: In Deutschland ist 2024 deutlich weniger Müll produziert worden als im Jahr davor. Laut dem Statistischen Bundesamt sind rund 363 Millionen Tonnen Abfälle angefallen. Das sind 4,6% weniger binnen eines Jahres. So wenig Müll gab es zuletzt 2009. Den größten Rückgang gab es bei Bau- und Abbruchabfällen mit -8%. Die machen übrigens die Hälfte aller Abfälle aus. Etwas mehr als 80% des gesamten Mülls wurden verwertet.
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wir haben wieder was Schönes für Sie gefunden, falls Sie hier im Schwarzwald unterwegs sind und falls Sie eventuell einen Vierbeiner dabei haben, also einen Hund, um genau zu sein. Es gibt nämlich hier bei uns in der Region einen Freizeitpark für Hunde. Und was Sie da anstellen können mit Ihren Hunden, ob die Hunde da zum Beispiel Achterbahn fahren müssen, das klären wir dann gleich, machen wir hier bei Schwarzwaldradio in einer halben Stunde. Schönen guten Morgen.

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0: Ich habe es vorhin schon gesagt, wir reden über Hunde. Wir reden hier bei Schwarzwaldradio über einen Freizeitpark für Hunde, den es nämlich hier gibt. Und das ist Fias Hundetreff und Pfotenspaß in Wolfach. Und da haben wir jetzt die Chefin am Telefon. Müssen die Hunde da Achterbahn fahren?
1: Die müssen nicht Achterbahn fahren. Die dürfen aber balancieren, klettern und ihr Köpfchen einsetzen.
0: Und wir kennen ja alle so Hundesportplätze, ne? Wenn man da mal dran vorbeifährt. Oder vielleicht waren sie auch mit ihrem Hund selbst schon mal auf einem. Aber das, was Sie da an den Start gebracht haben, das ist schon ein bisschen was anderes, ne?
1: Ja gut, in Quadratmeter dürfte es etwa 1500 sein. Aber es sind also gut über 50 verschiedene Stationen, an denen der Hund erkunden kann, kennenlernen oder eben auch balancieren und klettern kann.
0: Und wie sind Sie denn auf die Idee gekommen, hier in Wolfach so einen Hundefreizeitpark aufzumachen?
1: Das ist eine Kombination. Wir sind zum einen Züchter und haben über die Welpen eben gelernt, dass eine sehr gute Vorbereitung auf das spätere Leben den neuen Besitzern sehr viel Vorsprung gegenüber anderen Welpen- oder Hundebesitzern bringt, und hatten dann eben die Idee, dass man so etwas auch für erwachsene Hunde anbieten sollte, die eben in ihrer Jugend sowas nicht kennengelernt haben.
0: Wunderbar, schöne Idee, wie ich finde. Hunde-kompetenz.de, da finden Sie alle Infos dazu. Zum Hunde-Freizeitpark, Fias Hundetreff und Pfotenspaß in Wolfach.

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12: In Naburg in Bayern beim Tommy, da regnet jetzt auch noch Hunde und Katzen, hat er uns geschrieben. Und das bei 16 Grad zurzeit. Naja, es wird besser. Also die Wolken ziehen Richtung Osten ab und dann wird's trockener. Und wir kriegen einen recht schönen Wochenstart, das muss man mal sagen. Sind zwar ein paar Wolken da, aber es bleibt dann für den Rest des Tages trocken. Temperaturen heute bei bis zu 26 Grad an den Küsten, natürlich ein bisschen frischer. Morgen geht's dann rauf bis auf 28 Grad, aber dann kommen aus Richtung Westen neue Wolken, das heißt neue Schauer, kann auch Starkregen dabei sein und eben das eine oder andere Gewitter.
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13: Ich bin Stefan Schütz. Die Bundesagentur für Arbeit steckt tief in den roten Zahlen und das könnte noch schlimmer werden. Laut Die Welt rechnet die Bundesregierung bis Jahresende mit einem Minus von mehr als 5 Milliarden Euro beim Arbeitslosengeld. Die Bundesagentur selbst befürchtet sogar ein Defizit von bis zu 8 Milliarden. Der Grund, die Wirtschaft schwächelt und die Arbeitslosenzahlen steigen deutlich stärker als geplant. Die Zuwanderung nach Deutschland ist 2025 deutlich gesunken. Rund 1,48 Millionen Menschen sind ins Land gekommen. Das sind 13% weniger als im Jahr davor, heißt das in Behördenangaben. Gleichzeitig sind etwas weniger Menschen weggezogen, rund 1,25 Millionen. Unterm Strich gibt das eine Nettozuwanderung von 235.000 Menschen. Als ein Grund gilt die gesunkene Zahl der Asylsuchenden. Umweltverbände werfen großen KI-Firmen vor, die Folgen ihrer Technik für das Klima besser darzustellen, als sie tatsächlich sind. Zu diesem Ergebnis kommt eine Untersuchung von mehreren Nichtregierungsorganisationen. David Riemer berichtet.
14: Positive Auswirkungen auf das Klima gibt es laut Studie vor allem bei älteren KI-Anwendungen, beispielsweise für Wettervorhersagen. Der aktuelle KI-Boom wird aber vor allem durch Programme wie ChatGPT, Copilot oder Gemini ausgelöst. Sie erstellen Texte, Bilder oder Videos und benötigen dafür sehr viel Strom und Wasser. Deshalb sprechen sie von Greenwashing, also von irreführenden Aussagen über angebliche Umweltvorteile.
13: Vor kurzem hatte das Wehrpflichtgesetz für Schlagzeilen gesorgt. Es ging um die Passage, wonach sich Männer zwischen 18 und 45 eine Genehmigung holen müssen, wenn sie Deutschland länger verlassen als 3 Monate. Kurz darauf hatte das Verteidigungsministerium die Vorschrift außer Kraft gesetzt, aber das war wohl nicht erlaubt, berichtet die ARD. Nur das Verfassungsgericht dürfe das, so der Wissenschaftliche Dienst des Bundestages.
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12: Montagvormittag, kurz nach 10. Schön, dass Sie da sind.

0: Hallo, liebes Schwarzwald-Radio-Team. Wieder dufte Sendung. Ich hätte da mal einen Wunsch in Vorfreude meiner Reise nach Paris von Lee Hazelwood, The Girls in Paris. Das ist ein wunderschöner Titel. Ich wünsche euch noch einen schönen Tag. Der Bernd aus Berlin.
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Schönen guten Tag hier bei Schwarzwaldradio. Ich wünsche einen schicken Montagvormittag. Oldies neu entdecken. Dieses Motto von Schwarzwaldradio kennen Sie natürlich. Und dazu haben wir wieder was Schickes für Sie auf unserer Homepage auf schwarzwaldradio.com. Da hat sich unser Fabian aus der Online-Redaktion nämlich mal hingesetzt und hat über Oldies philosophiert. Werden Oldies immer Musik der 50er bis 80er sein? Das ist zum Beispiel eine Frage, die er da beantwortet. Ist sehr, sehr interessant. Sollten Sie sich alles mal reinziehen auf schwarzwaldradio.com. Und jetzt kommen wir auch gleich zu einem Oldie. Nein, was sage ich? Es ist natürlich ein Goldie. Unser Charlie Thorn, den gibt's hier ab 10:30. Heute ist er wieder da. Und ich bin's dann auch morgen früh wieder um 6 hier pünktlich im Studio. Und jetzt haben Sie bitte noch einen schönen Montag und passen Sie auf sich auf.

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8: Kuckuck, es ist Montag, aber es ist nicht irgendein Montag, nein. Es ist ein Montag mit der Goldkante und Hoffmanns Gardinen. Weiß warum? Reden wir gleich drüber. Das ist, ich bin auch etwas verwirrt, aber ihr werdet es auch gleich sein, bin ich mir ganz sicher.

Die Rolling Stones singen Like a Rolling Stone. Die Ironie dahinter werde ich mein ganzes Leben nie verstehen, aber ich finde es einfach großartig, dass man sowas reißen kann. Ja, apropos weniger verstehen kann ich das hier. Heute ist nicht irgendein Montag, heute ist ein ganz besonderer Montag, nämlich immer der erste Montag im Juni wurde von irgendeiner amerikanischen Initiative, die wahrscheinlich aus gutem Grund nicht erkannt werden möchte, zum Danke für diesen Montag-Tag erwählt. Das heißt, immer der erste Montag im Juni ist der Tag, an dem man über den Montag mal nicht motzen oder meckern soll, sondern ihm auch noch danken soll, dass es ihn gibt. Man soll sich bewusst machen, dass man dankbar sein kann, Arbeit zu haben, dass es Kollegen gibt, mit denen man essen gehen kann, für einen guten Zweck Kuchen verkaufen kann oder irgendwas. Da geht's ja schon los, ne? Oder mit Kollegen zum Beispiel mal eine Runde um die Firma zu laufen, ohne über den Job zu reden. Das wäre das, was man an diesem Tag eigentlich machen kann. Und das sind ja so einige Ideen, die diese Initiatoren, die wahrscheinlich aus gutem Grund nicht erkannt werden möchten, dem Ganzen mit auf den Weg gegeben haben. Grundsätzlich ist es eine tolle Sache, mit den Kollegen sich mal zusammenzusetzen, ohne über die Firma zu quatschen und dankbar für einen Job zu sein. Das ist ja in Ordnung, aber muss man deswegen gleich den Montag mögen? Also, was ist mit so Leuten verkehrt, die sowas machen? Abgängig ohne Zettel? Ist da die Therapie schiefgelaufen? Ich werde es nie verstehen. Das, wie, wie,

Ja, Morricanto und Jeck Jeck. Jetzt müsst ihr ganz leise sein, damit ihr es hört. Ihr werdet es ab heute offiziell nämlich öfter wiederhören, das da. Oder das da. Wenn sie an der Scheibe hängen und nicht rauskommen, sie sehen das Licht, aber sie kommen nicht hin. Und dann gibt's noch die Antwort auf beide Geräusche, die klingt übrigens in beiden Fällen relativ gleich. Und zwar so. Immer drauf mit der Blätsche. Ab heute ist wieder hochoffizielle Mückensaison in Deutschland. Ich frage mich nur, ob die Viecher das auch wissen, denn irgendwie habe ich so das Gefühl, dass die schon wieder ziemlich früh losgefahren sind. Ich glaube, ich habe die erste Stechmücke in unseren Breitengraden auch Schnake genannt. Im März erschlagen. Das war also irgendwie so mitten in der Nacht, war es gerade im Bett gelegen und dann kam eben dieses Bzzz und die Frau nebenan, oh, was ist, mit dem Kissen halb im Gesicht, oh, was ist es denn, ist es das, was ich denke? Also, du kennst doch das Geräusch. Wer da nachts wieder raus darf mit der Jagdausrüstung und das Vieh zur Strecke bringen darf, bin ich. Und wenn der halbe Schrank dabei kaputt geht, Hauptsache das Vieh ist tot. Also ab heute geht's hochoffiziell wieder los. 1. Juni, offizieller Start der Mückensaison in Germany. Ganz besonders Stechmücken, die ja das warme Sommerklima ganz besonders lieben und teilweise auch ordentlich bekämpft werden, aus gutem Grund, auf natürlich teilweise biologische Art und Weise, aber man sollte natürlich was dagegen tun, denn also ich weiß nicht, wie es euch geht, aber du kannst 100 Personen in einen Raum stecken, einen Schwarm Schnaken rein, keiner hat was, ich komme raus mit dem Hautbild wie ein Golfball hinterher, weil sie mich leer gesaugt haben. Ich warte schon so drauf, dass ich irgendwann mal so die Instant-Blutspende im Kühlschrank lagern darf, damit ich mir das wieder reindrücken kann. Das ist ein wunderschönes Leben hier im Rheingraben, vor allem am Altrhein. Ich war einmal in Florida am Bayou. Das war nicht schön. Born on the Altrhein, beziehungsweise Born on the Bayou.

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6: Der Montag ist ein bisschen milder als die letzten Tage waren. 21 Grad bis 26 Grad. Das wären so die absoluten Höchstwerte, die heute erreicht werden. Die 26 Grad mal wieder im Bereich von Freiburg. Die 21 wären ja im Raum von Köln angesiedelt. 19 Grad gibt's im Bayerischen Wald und an der See im Erzgebirge. Da ist es noch mit am kühlsten heute. Es bleibt fast überall trocken. Nur im Nordosten könnte es vereinzelt heute mal ein kleines bisschen regnen. Dann aber auch mit Blitz und Donner und eben die ganz große Show. Ne? 18 Grad und Sonne satt. Aktuell in Braunschweig hat Birgit gemeldet. Dann haben wir in Schüttorf momentan 20 Grad, schreibt uns der Björn. Leichte Bewölkung in Twilfeld bei der Anita, 20 Grad dazu. Wo ist denn das? Völlig nicht schlecht. Bergen in Bayern 16 Grad und wolkig, schreibt die Karin. Und in Bad Harzburg 18 Grad und Sonne satt vor der Tür von der Cornelia.
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7: Ich bin Helen Martin. Mehr Rechte beim Online-Shopping und die letzte Chance auf günstigeren Sprit. Auch im Juni treten einige Änderungen in Kraft, die viele direkt betreffen. Ab dem 19. Juni müssen Online-Händler gut sichtbar einen Widerrufsbutton auf der Seite anbieten und auch in der App. Und wer Solarstrom übers Dach gewinnt, kann diesen ab heute auch an Nachbarn verkaufen. Hier hapert es allerdings noch an der technischen Umsetzung. Geht es um soziale Leistungen, gibt es häufig Streit über Ansprüche. Die Sozialgerichte verzeichneten nach Angaben des Richterbunds 2025 mehr als 300.000 neue Fälle. Tanja Wagner berichtet.
8: Egal ob Bürgergeld, Arbeitslosengeld, Elterngeld oder Pflegeversicherung, zwischen Betroffenen und den zuständigen Ämtern gehen die Meinungen über die zustehenden Leistungen mittlerweile häufig auseinander. Das wird wegen des Umstiegs auf die neue Grundsicherung nächsten Monat und all den angekündigten Reformen zum Sozialstaat sicherlich nicht besser, heißt es vom Richterbund.
7: Das Bundesforschungsministerium hält an der geplanten BAföG-Reform fest. Ende Juli soll die Bundesregierung die Erhöhung der Ausbildungsförderung auf den Weg bringen. Zuletzt war die Koalition in dem Thema nicht einer Meinung. Forschungsministerin Bär von der CSU hatte am Wochenende gesagt, sie rechne nicht mehr mit einer schnellen Reform. Die SPD hatte dem widersprochen. In Italien gibt's ab sofort Geld zurück, wenn man auf der Autobahn wegen einer Baustelle im Stau steckt. Die neue Regelung gilt seit heute. Wer zum Beispiel auf einer Strecke von knapp 100 Kilometern 10 Minuten länger braucht als normal, bekommt die Maut teilweise oder sogar komplett erstattet. Den Antrag stellt man einfach über eine App. Da sind alle privaten Autobahnbetreiber Italiens zusammengeschlossen. Bei den Ausschreitungen rund um den Champions-League-Sieg von Paris Saint-Germain sind fast 900 Menschen in Frankreich festgenommen worden. In mehreren französischen Städten hatte es rund um den PSG-Sieg Krawalle gegeben. Teils wurden Geschäfte geplündert und Brände gelegt.
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6: Soundtrack ist ein gutes Stichwort. Ein davon ohne Gesang gibt's gleich bei Musik ohne Worte bei Schwarzwaldradio.

0: Was für ein Song? Ain't No Mountain High Enough, Diana Ross bei Schwarzwald Radio. So, und jetzt machen wir das raus ohne Reiter.
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0: 1969 fließt wieder einmal auf die Schnelle ein Soundtrack aus den Fingern von Ennio Morricone. Also das muss man ihm ja lassen. Dieser Mann hat ja in Musik gerechnet, gedacht, gelebt, geatmet, alles. War ja Wahnsinn, was der so aus dem Stand raus zusammensetzen konnte. In dem Fall heißt der Streifen Listen, Let's Make Love oder Scusi, Facciamo l'amore. Der deutsche Titel war etwas weniger profan, Wenn die Liebe lockt. Na gut. In den Hauptrollen waren Pierre Clementi besetzt und das ehemalige Bond-Girl Claudine Auger. Eine wunderschöne Frau, muss man definitiv dazu sagen. Es war die nette Dame aus Feuerball, die damals dabei war. 69 in diesem Film dann eben besetzt. Der Film, naja, geht so. Aber der Soundtrack, was Morricone damals geschaffen hat, hat sich deutlich von allem abgehoben, was man eigentlich von ihm erwartet hat. Er war ja programmiert auf diesen, ich sag mal, schon fast wuchtigen, melodramatischen, überraschenden Western-Sound. Und dann kommt er mit einer Nummer um die Ecke daher, die locker in jede Lounge passen würde, auch heute noch. Und den Beweis treten wir an. Aus dem Jahr 69. Ennio Morricone, Listen, Let's Make Love. Das Ding war lange verschollen, ist jetzt erst wieder, so langsam aber sicher, im Zuge einiger Restaurationsarbeiten seines Gesamtwerks aufgetaucht.

Schwarzwaldradio mit Tina Turner. Some People war schon eine tolle Frau, definitiv. Also, die konnte auch schon was auf der Bühne loslassen. Das hat auch wirklich unglaublich gewirkt, wenn die da war. Tolle Ausstrahlung, definitiv. Und eine wirklich sehr, sehr nette Person. Einmal erlebt, wow. Also, das hat mich auch schwer beeindruckt. Ein Musikwunsch ist reingekommen, und zwar von Gregor. Er hat sich gewünscht, allerdings in der Textform, also nur mit Buchstaben, so ganz ohne Stimme. Er wird sich freuen, wenn wir ihm in Minute Workdown anders spielen könnten. Nur das machen wir doch. Passt auch gut zu diesem schönen Wetter heute, ne?

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0: oder in die Charts. Es sind die Charts geworden. Suchen Sie sich aus, was Ihnen besser gefallen hätte. Also meine Fragen, die man ihr im Interview vielleicht besser nicht stellen sollte, fangen dann an. Was hätten Sie gemacht, wenn... Also ja, Belinda Carlisle, was das betrifft, eine sehr, sehr interessante und schlagfertige Dame.
1: Guten Morgen, Charlie. Wie wäre es denn mit Smiles Diamond von der O-Band? Viele Grüße aus dem sonnigen Haschbach, im Westerwald, in den Schwarzwald, Harry. Super Sendung. Tschüss.
0: Tja, und hier ist das Ding. A Band called O, The Smile is a Diamond.

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hatte auf der Vinyl einen Bass. Damit konnte man Kleiderschränke leerräumen. Funktionierte wunderbar. Atmosphere an Atmosphere. Das war so ein richtig Wumm. Klappte aber auch nur bei der Platte richtig gut. Wow. Also da hatte der Subwoofer echt was zu tun, wenn das Ding lief. Und

Die Nachbarn haben auch sofort gehört, dass man Musik hört, ob sie wollten oder nicht. Das hat funktioniert. So, Nachricht reingekommen, ebenfalls per Text, und zwar aus Bamberg. Der Frank aus Dresden schreibt da, wir treffen uns hier auf einem Campingplatz, um ein wenig kulturelle Aktivitäten und natürlich auch die einheimischen Biergärten zu unterstützen. Ganz liebe Grüße von Frank und von Peter. Wir würden uns über den Titel von den Doors freuen. Danke. Und alle, die uns in tiefen Orts an der Werra hören. Also Bamberg und die einheimischen Bier. Ich kann mich erinnern, dass ich da mal am Weihnachten einen ziemlichen Fetzen im Gesicht hatte vom Rauchbier. Und man trinkt ja da Schnitt, wenn ich mich richtig erinnere. Und das war eigentlich alles kein Problem. Auch nach dem 6., 7., 8. Schnitt. Bis wir aus dieser kleinen Brauerei, in der wir waren, mal zur Toilette wollten. Der Weg dahin führte über den Hof. Und es war kalt in der Nacht. Und auf dem Weg dahin, irgendwo muss ein Männchen über der Tür gesessen haben, das hatte einen Hammer und hat ganz fürchterlich zugeschlagen. Und naja, aber das Gute ist, wenn man bei einer Sorte blieb, ging es am nächsten Morgen mit dem Kopf geradeaus durch die Tür, nicht seitwärts. Ich habe den passenden Song für euch von den Doors schon gefunden. Ich glaube, das passt in dem Fall ganz gut. Der Alabama-Song.

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1: Der Hans-Jörg kommt aus dem hessischen Erdar. Da hat es aktuell 21 Grad und leichte Bewölkung. In Frankfurt an der Oder 19 Grad und bedeckter Himmel. Dankeschön, Evelyn. Dann hätten wir in Elsfleth in Niedersachsen 21 Grad, auch hier wechselnde Bewölkung. Heilbronn, Baden-Württemberg meldet 22,3 Grad, leicht bewölkt. Dankeschön, Ulrich. Und was wäre noch dabei? Gucken wir mal Richtung Süden weiter runter. Was ist da noch? Die Speyer in Rheinland-Pfalz. Ja, die Annette bei mir auf der Höhe. 22 Grad und wechselnde Bewölkung, schreibt die Annette dazu. Und in München aktuell 19,5 Grad. Es ist wolkig. Dankeschön, Werner. Jetzt wissen wir das auch. Passt zu dem Tag heute. Also im Wesentlichen ist es trocken. Lediglich so der nordöstliche Bereich. Der kann heute Nachmittag ein paar kräftige Schauer und Gewitter abkriegen. Beim Rest passt alles soweit eigentlich ganz gut. Temperaturen heute 19 Grad in der Eifel bis zu 27 Grad im Osten. Aber Vorsicht, wie gesagt, also zur Richtung Nordwesten, da wäre Vorsicht geboten, da könnte einiges kommen. Hagel, Starkregen und Sturmböen.
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2: Ich bin Helen Martin. Wenn das Kind oder die Kinder krank sind, bleiben nach wie vor meistens die Mütter daheim. Laut der AOK haben letztes Jahr Frauen fast 3/4 der sogenannten Kindkranktage in Anspruch genommen. Am seltensten haben die Männer in Bayern die kranken Kinder betreut, am häufigsten in Sachsen. Die AOK betont, dass die Care-Arbeit weiter ungleich verteilt sei. Die Bundesregierung muss beim Milliarden-Sondervermögen für die Infrastruktur nachsteuern, fordern zumindest die Grünen. Die Mittel müssten endlich konsequent dorthin fließen, wo sie nachhaltig, intensiv und klimapolitisch wirksam seien, so Grünen-Politiker Schäfer. Ein Bericht des Finanzministeriums hatte gezeigt, dass die Bundesregierung ihre Ziele beim 500-Milliarden-Euro-Sondervermögen nur teilweise erreicht hat. In der Bundesregierung hängt erneut der Haussegen schief. Diesmal geht es um die geplante BAföG-Reform. Juso-Chef Thürmer hat jetzt die Äußerungen von Forschungsministerin Baer zur Reform als skandalös bezeichnet. Statt sich auf die Seite der Studierenden zu stellen, wiederhole Baer saudumme Klischees, so der Vorsitzende der SPD-Jugendorganisation im Deutschlandfunk. Die CSU-Ministerin hatte gesagt, sie rechne nicht damit, dass die Reform schnell kommt. Es sei außerdem kein Drama, wenn Studierende neben dem Studium jobben. Vor einer Bielefelder Bar hatte er auf feiernde Menschen eingestochen und 4 von ihnen lebensgefährlich verletzt. Ein 36-jähriger Attentäter hat dafür jetzt die Höchststrafe verhängt bekommen. Er muss wegen 4-fachen versuchten Mordes in lebenslange Haft. Das Düsseldorfer Oberlandesgericht stellte außerdem die besondere Schwere seiner Schuld fest und ordnete Sicherungsverwahrung an. Über 30 Jahre ist es her, dass das 2G-Netz eingeführt wurde, damals für Telefonate und SMS. Jetzt hat der Handynetzbetreiber O2-Telefon mitgeteilt, dass die Technologie in der zweiten Jahreshälfte 2028 abgeschaltet wird. Mittlerweile geht es bei 2G vor allem um Datenverkehr. Allerdings kann 2G nur Minimaldaten transportieren und generell steigt die Datenmenge immer weiter an.
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1: So, hier machen wir gleich Musik aus dem Röhrenradio. Und das hat heute auch einen recht aktuellen Bezug, denn die Dame, die ihn gesungen hat, wäre heute 100 Jahre alt geworden.

0: Manni ist auf dem Weg nach Finnland und hat sich was von Susi Quattro für seine Fahrt im Truck gewünscht. In dem Fall war es Devil Gate Drive. Gut, okay. Machen wir eine andere starke Frau, die heute 100 Jahre alt geworden wäre. In dem Fall passt das sogar wunderbar zusammen, ihr zum Geburtstag zu gratulieren und noch das Röhrenradio anzuschmeißen.
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0: Marilyn Monroe wäre heute 100 Jahre alt geworden. Sie war ja nicht nur, sagen wir mal, ein Sexsymbol und so eines der bekanntesten Pin-Up-Girls der 50er Jahre. Auch eine Frau, von der sicherlich noch mehr gekommen wäre, wenn nicht dieses tragische Ende so früh gekommen wäre. 100 Jahre wäre sie heute alt geworden. 1954, im Alter von 28 Jahren, ging es für die gerade erfolgreich los. Da hat sie die ersten großen Erfolge eingebucht und wurde auf größere Filmproduktionen besetzt, wobei über den einen war sie nicht so ganz begeistert. Fluss ohne Wiederkehr, der River of No Return. Da sie im Song eine Bardame singt, hat sie auch durchgesetzt, dass sie zwei Songs singt. Einer taucht nur im Film auf, One Silver Dollar, wurde später von Vaya Gondius gecovert. Und eben der Titelsong, der Fluss ohne Wiederkehr. Im Film der Fluss, den die Indianer so nennen, weil darauf fährt, der kommt nie wieder zurück aufgrund dieser Wildheit des Flusses und der Stromschnellen. Im Song vergleicht sie ihn mit der Liebe, denn wer sich von der Liebe davonreißen lässt, der ist hoffnungslos verloren und driftet eben auf diesem Fluss ab und davon. Im Film selbst lief es weniger gut für sie. Sie war damals ziemlich motzig, weil eben im Film eher die Landschaft Kanadas, wo er gedreht wurde, im Vordergrund stand und eben das neue CinemaScope-Verfahren, was die perfekt eingefangen hat. Also das Schauspiel war dann tatsächlich eher Nebensache. Und obwohl sie die ganzen Aufnahmen im Studio gemacht haben, war der Fluss in dem Fall eine Rückprojektion. Das kalte Wasser war aber echt, das Fluss auch. Und die Monroe hat sich an einer Stelle im Film ungeschickt bewegt und den Knöchel gehabt. Also zwischen extrem gezerrt bis zum Beinbruch wird da alles gemutmaßt. Sie war am Bein verletzt, erklärt, warum man sie in vielen Szenen des Films sitzen sieht und sie hat irgendetwas über ihren Beinen liegen, um eben die Bandagen und den Gips zu verdecken. 1954 entstand diese seltene Aufnahme von ihr. Marilyn Monroe singt damals noch in Mono The River of No Return. Eigentlich ein wunderschönes Lied und passt klassisch da rein. Alles Gute zum 100. Geburtstag. Norma Jean.

Bobby Womack, in dem Fall ohne seine spätere Frau, hat man ja mit Teardrop sofort im Ohr, aber der Mann hatte den Groove irgendwo auch abonniert, kann mir einer sagen, was er will. Großartiger Produzent, großartiger Songschreiber und vor allem auch eine geniale Stimme als Bobby Womack, da kam schon was rüber. Schade, dass er auch nicht mehr unter uns weilt. Apropos, der Thorsten hat sich gerade gemeldet, kommt aus Beilrode und er schreibt dazu aus Kreischau, die Maxi-Single von Atmosphere hast du vorhin gespielt, das war wirklich ein sehr basslastiges Teil. Vielleicht könntest du von Ann Clark mal Homecoming ausgraben. Habe ich ewig nicht mehr gehört. Wäre super, der Thorsten aus Kreischau. Das mit der Ann Clark kriegen wir auf die Reihe. Die einzige Künstlerin, die in einem einzigen Song ein komplettes englisches Fremdwörterlexikon versungen hat.

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0: Manchmal denke ich so vom Text her, Steve Miller Band The Joker ist so der Gegenentwurf zu Meredith Brooks Bitch. Er gibt es ja mehr oder weniger zu. Gut, wenn wir mal ehrlich sind. Sie hat es ja auch zugegeben.
1: Hallo lieber Zani und ganz, ganz viele herzliche Grüße aus dem sonnigen Eisleben sendet ihr die Kerstin. Meine Bitte an dich, wenn es in deinem Programm noch unterzubringen ist, würde ich mich riesig darüber freuen, wenn du mir von Crystal Burke den Song Revolution spielen würdest. Allen einen schönen Tag und danke.
0: Tja, den haben wir den leider nicht gefunden haben. In der Jukebox hat Kerstin nochmal nachgelegt und hat sich umentschieden. Das kann man ja auch mal machen. One Word ist draus geworden. Straight to the Heart von Crystal Burke.

Von den Carpenters kennt man es wahrscheinlich eher, aber Herman's Hermits war ein bisschen früher dran. There's a kind of hush all over the world. Weniger Hush, mehr Rush. Ist ja die Nachricht des Tages irgendwo gewesen. Am Wochenende plaudert Jennifer Rush bei Kim Fischer in der Talkshow Riverboat aus, dass sie über ein Comeback nachdenkt, über neue Songs, dass sie wieder kommen würde. Und ganz ehrlich, also es wäre ja schon toll, wenn die wieder am Start wäre. Hatte eine unglaublich tolle Stimme. Also Jennifer Rush, die konnte auch in den Raum einatmen und wieder raussingen. Das war überhaupt kein großes Problem samt Mobiliar. Also wirklich ein großartiges Organ. Also die hatte auch diesen nötigen Druck. Und weil Leute gefragt haben, ob es stimmt oder nicht. Kinders, ich kann es euch nicht verraten. Sie hat es in der Talkshow behauptet. Ich denke mal, sie wird da keinen Blödsinn mitgemacht haben. Also es wäre schon bemerkenswert. Und ich fände es auch gut, wenn die wieder käme. Vor allem fände ich es gut, wenn sie noch so klingen würde wie damals. Ich mache das jetzt einfach mal. Wir drehen jetzt mal die Zeit zurück an den Anfang der Karriere von Jennifer Rush. Als es mit The Power of Love losging. Davon gibt es eine Maxi-Version, die noch nicht ganz so ausgefeilt war wie das, was später auf der LP gelandet ist. Es ist eine etwas zerbrechlichere, schöne Version mit einem etwas längeren Zwischenspiel drin. Weiß nicht, ob ihr die schon mal gehört habt, aber die 7 Minuten, die hauen wir jetzt mal auf den Putz. Es ist ein Song wie ein Gebet. Es hat eine sehr intime Atmosphäre. Da liegen 2 Menschen morgens im Bett und flüstern sich gegenseitig Nettigkeiten ins Ohr. Und dieses Flüstern klingt wie das Donnern, Dronnen eines Gewitters in den Ohren des anderen. Weil diese unerbittliche, bedingungslose Liebe zwischen beiden da ist. Ein wunderschöner Song, den sie damals aufgenommen hat. Candy DeRoach hat's produziert. Jennifer Rush und The Power of Love. Jetzt mal in der ganz, ganz langen Fassung.

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9: In Fangschleuße, Berlin-Brandenburg, momentan 90 Grad und bedeckter Himmel. Dankeschön, Uwe, fürs Bescheid geben. Dann hätten wir aktuell in Speichingen 20 Grad und Sonne satt, meldet uns die Monika. Was wäre noch anzubieten? Merane in Sachsen, 22 Grad, wechselnde Bewölkung. Auch hier ein Uwe dahinter, dankeschön. Was haben wir noch drin? Bremen, 20 Grad, leicht bewölkt. Danke, Dani. Dann hätten wir in Lahr, in Baden-Württemberg, im Schwarzwald, 21 Grad und leicht bewölkt. Das kommt von Marlene. Und guck gerade noch in Traunwalchen in Bayern, momentan 17 Grad und wolkig. Passt aber zum Tag heute. Gegen Nachmittag könnte es im Südosten etwas rumpeln und auch vereinzelt Blitz und Donner geben. Da ist einiges drin. Es zieht jetzt langsam durch. Temperaturen heute zwischen 21 und 23 Grad. Das sind so die absoluten Höchstwerte. Meistens angenehm, betrifft den Rheingraben. Im Bayerischen Wald, im Erzgebirge und an der See 19 Grad. Gar nicht so weit davon weg. Aber ein schöner Montag.
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10: Ich bin Helen Martin. Letztes Jahr sind weniger Menschen nach Deutschland gekommen. Wie das Statistische Bundesamt mitgeteilt hat, sind 2025 rund 1,5 Millionen Menschen zugezogen, 13% weniger als im Jahr davor. Ein Grund dafür ist laut den Statistikern, dass weniger Menschen aus den Hauptherkunftsländern der Asylsuchenden gekommen sind, also Syrien, Afghanistan und die Ukraine. Würde die Union wieder beliebter werden, wenn man Kanzler Merz austauschen würde? Nein, sagt eine knappe Mehrheit in einer Forsa-Umfrage. 41% finden dagegen, dass ein Kanzlertausch der Union helfen würde. Mehrere Medien hatten zuletzt berichtet, dass in der Union über einen Kanzlertausch spekuliert wird. Führende Unionspolitiker, darunter Fraktionschef Spahn und NRW-Ministerpräsident Wüst, hatten das zurückgewiesen. Ungeheuerlich findet Juso-Chef Thürmer die Aussagen von Forschungsministerin Baer zur geplanten BAföG-Reform. Die CSU-Politikerin hatte am Wochenende die vorgesehene Erhöhung der BAföG-Sätze in Frage gestellt. Außerdem hatte Baer gesagt, es sei kein Drama, wenn Studierende neben dem Studium jobben. Statt für Bildungs- und Chancengerechtigkeit zu sorgen, wiederhole Baer, Zitat, saudumme Klischees vom faulen Studenten, so Thürmer im Deutschlandfunk. Urlaub in Italien heißt's bestimmt auch dieses Jahr wieder für viele. Und wer in Italien auf der Autobahn wegen einer Baustelle im Stau steht, kann seit heute sein Geld zurückbekommen. Das gilt für alle mautpflichtigen Autobahnen und das sind ja die meisten in Italien. Je nachdem, wie lange man im Stau steht und wie lange die Strecke ist, gibt's das Geld teilweise oder auch komplett zurück. Beantragen kann man das über eine App. Die Menschen in Deutschland haben so wenig Müll produziert wie seit 2009 nicht mehr. Laut dem Statistischen Bundesamt waren es 2024 rund 363 Millionen Tonnen, fast 5% weniger als im Vorjahr. Vor allem bei Bauabfällen hat es weniger Müll gegeben, beim privaten Haushaltsmüll dagegen etwas mehr.
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9: Ja, es ist kurz nach eins. Schön, dass ihr da seid zur zweiten Hälfte des Tages.

0: Candy the Roach, nicht als Produzent von Jennifer Rush, sondern hier selbst am Start mit Red Baron und The Summer Night. Das passt jetzt wunderbar noch dazu. Dankeschön, Roland, für den Musikwunsch. So, dann hätten wir noch einen ganz besonderen Musikwunsch auf der Orgel liegen. Den mussten wir tatsächlich erst jagen und finden.
1: Hallo Charlie, hier ist wieder mein Norbert aus Schneid. Ich wünsche mir von Them and Maffei, Groovy Fire, schöne Grüße an meine liebe Frau Angelika, ans Team und an die Hörer. Macht weiter so, immer super euch zu hören.
0: Ja, Peter Maffay, Deutschlands bekanntester Rumäne, noch vor Michael Cretu und eben Uwe Reuss. So hieß er ursprünglich, der Johnny Them. Kam aus Friedberg in Hessen, beide gemeinsam lange Zeit in der Musik erfolgreich gewesen. Them, auch ein begnadeter Gitarrist, muss man dazu sagen, hat dann irgendwann mal aus dem Schatten von Peter Maffay heraus mit ihm selbst zwei Country-Rock-Alben produziert, eben Them und Maffay 1 und 2. Er ist vom Sound her eine andere Baustelle. Vor allem ist es ein bisschen ungewohnt, wenn man das noch nie gehört hat, Peter Maffay Country Rock singen zu hören. Aber tatsächlich hat es bei beiden wunderbar geklappt. Die Zusammenarbeit ging dann allerdings irgendwann aufgrund vieler gesundheitlicher Probleme und auch was Alkohol und Drogen betrifft auf der Seite von Them so ein bisschen auseinander. Trotz allem, er hat, solange er konnte, versucht, ein sehr humanistisches Management und auch ein Engagement an den Tag zu legen. 2022 ist er verstorben. Die beiden gemeinsam hier zusammen, seltene Platten, Them and Maffay und Groovy Fire.

0: Stevie Wonder, Not a Star, war die Vorlage für Salome de Bahia, Outro Lugarden. Riesenerfolg damit gefeiert und den Song nochmal hochkatapultiert. Ihr könnt auch katapultieren, nämlich 100 Schwarzwaldtaler auf euer Sammelkonto. Denke, ihr habt schon eins. Der Weg dahin führt allerdings ja mal wieder durch die legendäre Kategorie, wenn Musiktitel beim Therapeuten landen. Denn der Titel, den wir hier haben, hält sich neuerdings für ein Stück Gedicht. Und von euch würden wir ganz gerne wissen, welcher Song reimt sich denn da und hat sich dahinter tatsächlich versteckt. 100 Schwarzwaldtaler, wenn ihr den findet. Ich sag mal als Hilfestellung dazu, es ist ein bisschen kniffliger heute. Es ist eine Powerballade und zwar eine, die wirklich voll aufs Gas tritt. Ein Riesending mit einer unglaublichen Wucht auch. Boah. Und 100 Schwarzwaldtaler wäre mir die richtige Antwort wert, wenn ich die bekomme. Entweder per WhatsApp 0173 104 33 33 0173 104 33 33 oder gerne auch per Telefon 0800 504 33 33 0800 504 33 33 kostet natürlich nichts. Von euch möchten wir allerdings wissen, welcher Song ist das, der hier meint, neuerdings ein literarisches Großwerk zu sein. Und ich sag's gleich nochmal dazu, es ist nicht der Erlkönig.
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0: So, welcher wirklich sehr bekannte, großartige Song steckt da dahinter. Wenn ihr die Lösung habt, 0800 504 33 33. Wenn ihr anrufen möchtet und wer es per WhatsApp versuchen möchte, 0173 104 33 33. Na, die Kuh kriegen wir doch vom Eis, bevor es taut, oder?

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0: Also wirklich eine der flüssigsten Nummern, die Fleetwood Mac jemals gemacht haben. Gypsy fließt so richtig schon weg und ich glaube, Lindsey Buckingham hat nie so schön in die Zwölfseitige gelangt als bei diesem Song. So, aber jetzt eine ganz andere Baustelle. Wir suchen immer noch einen Song, der sich für ein Gedicht hält. 100 Schwarzwaldtaler und ich glaube, heute ist es ziemlich komplex geworden. Wenn ihr uns sagen könnt, welcher Song versteckt sich hinter diesen gereimten, auf Deutsch gesprochenen Zeilen?
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0: Tja, könnte etwas schwieriger werden heute. Dahinter steckt eine absolute bombastische Powerballade. Sehr geladen. Jetzt bin ich gespannt, ob's funktioniert. Schwarzwaldradio hier. Hallo.
2: Hallo.
0: Schwarzwaldradio hier. Annette, bist du's?
2: Ja.
0: Also, der Zufall hat dich rausgeschmissen. Die Stimme kommt mir aber bekannt vor.
2: Ja, wir hatten schon mal das Vergnügen.
0: Kann ja sein, durchaus.
2: Ich mag gerne Rätsel.
0: Ja, also eine kleine Rätselqueen erwischt. Annette, Der Song, der sich für ein Gedicht hält. Bin mal gespannt, ob es passt. Also heute ist es ein bisschen kniffliger. Du könntest das jetzt entscheiden oder es geht in die nächste Runde. Wenn du daneben liegen solltest, welcher Song ist es denn?
2: Von Air Supply, Making You Love Nothing At All.
0: Making You Love Nothing At All. Ich höre meinen Englischlehrer sich im Grabe drehen, aber na gut, okay. Also, der Song, den du macht auch nichts. Ein bisschen Bewegung schadet nichts. Aber ich glaube, der Song heißt Making Love Out of Nothing At All. Wie kommst du drauf, dass das der sein soll? Was war der Anhaltspunkt?
2: Der Text mit diesem, wie ging er denn auf Deutsch? Mit dem Nothing At All.
0: Mhm. Du liebst mich aus dem Nichts. Making Love Out of Nothing At All. Annette, richtig hingehört. Richtig. 100 Schwarzwaldtaler. Heute war es ein bisschen kniffliger. Ja, offensichtlich. Aber es darf ja auch mal ein bisschen komplexer werden, ne?
2: Genau.
0: Also, absolut richtig. 100 Schwarzwaldtaler für dich und für euch der Song. Eine Wahnsinnsballade. Air Supply. Making Love Out of Nothing At All. Der war's.

0: großartige Ray Charles mit allem, was hinten dran hängt und Unchain My Heart. Ja, heute war es ein bisschen schwieriger beim Reimen, aber das darf durchaus auch mal passieren. Also heute hat es ein bisschen gehakt, bis wir die Lösung hatten. Dabei, also ganz ehrlich, ich hätte ja damals gedacht, dass wir Cotton Eye Joe verreimt haben, dass das ewig dauert, bis der geknackt ist. Nee, es kam aus dem Stand, aber bei ELO, da komme ich bis heute nicht drüber. Dass das Ding daneben, also dass das ewig gedauert hat, bis wir den geknackt haben. Naja gut, kann eben passieren. Ich habe noch einen Liedwunsch hier liegen, den ich gerne erfüllen möchte.
1: Hallo, hier ist Dieter aus Dortmund. Könntet ihr mal Rain in May spielen von Max Winter? Ich bin Neuzuhörer. Mir gefällt euer Radio sehr gut. Bis dann.
0: Ja, dann willkommen in der Family. Freu dich, dass du da sein darfst. Viele andere finden, also aus NRW, gerade aus Dortmund und der Region, da wirst du viele Hörer und Verkannte hier wiederfinden, bin ich mir sehr sicher. Haben wir nämlich auch relativ viele sitzen. Und der Winter hieß eigentlich Werner mit Nachnamen, aber macht nichts. Max Werner, Rain in May bei Schwarzwaldradio. Das ist auch so eine 80er-Nummer. Schade, dass da aus diesem Roadrunner-Album von ihm nicht noch mehr gekommen ist. Der hatte das Potenzial für so viel mehr, vor allem. Das ist auch so ein Song, der klopft also relativ rhythmisch und groovy an, meint man gerade, das ist irgendeine elektronische Hawaii-Nummer. Und dann haut der aufs Schlagzeug und lässt alles raus. Ah, herrlich. Aber ein Glück ist der Mai ja vorbei.

Green Day bei Schwarzwaldradio, When I Come Around, waren Musikwünsche, fand ich jetzt auch wieder süß. Und zwar hat die Gabriele geschrieben, die sind momentan im Urlaub und hören uns da. Und zwar sind die, wenn ich es richtig mitbekommen habe, in Kalabrien und hätten gerne was von Green Day gehabt, das den Anfängen, also noch Punk gemacht haben. Funktioniert ganz gut. Die Gabi aus Rohrbronn. Ja, an der Stelle schöne liebe Grüße in Urlaub zurück. Genießt es. Hoffentlich habt ihr vernünftiges Wetter, sonst hättet ihr auch hier bleiben können. Hier ist es, ja, vernünftiger als vernünftig. Ja, dann würde ich sagen, ich gebe euch noch so eine richtig schöne Powerballade mit auf die Öhrchen. Jetzt Journey und Don't Stop Believing kennt ja jeder. Mittlerweile inflationsbereinigt der erfolgreichste Song der Band. Das war aber mal anders. Tatsächlich war nicht Wheel in the Sky und nicht Don't Stop Believing das große Ding von Journey. Nee, der ganz große Knaller, den die tatsächlich gelandet hatten, und da waren Großteil die Amis dran schuld, war tatsächlich Open Arms. Das war die erfolgreichste Single, die die Band hier rausgehauen hatte. Hatte auch noch mehr als die ganzen anderen Brüller, die sie gehabt haben, verkauft. Die ist tatsächlich so richtig gut gelaufen. Wobei bei uns, ja, kannte man. Aber so den großen Hype, wie die Amerikaner ihn drum hatten, hat sie bei uns nicht bekommen. Wunderschöne Ballade. Steve Perry, Jonathan Cain und Neil Schon mit den Jungs.

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8: Die wärmste Meldung momentan kommt von Frank aus Münster. Der hat 26 Grad gemeldet bei wechselnder Bewölkung. Das ist natürlich eine Hausnummer. Ja, kommt man dran. Die Angelika meldet in Hürup momentan 20 Grad und wolkig ist es ebenfalls. Dann haben wir, was ist da, in Greipzig in Thüringen 23 Grad und Sonne, das schickt Sonny. Bernau bei Berlin 17 Grad, bedeckter Himmel kommt von Frank. Was ist noch los momentan heute? Ja, also in Mürzbach in Bayern 18 Grad und bedeckt, hat Marco geschickt. Tatsächlich heute eine sehr, sagen wir mal, ein bisschen verschobene Geschichte. 21 bis 26 Grad ist so das durchschnittliche Ding heute, was im Süden Deutschlands läuft. Im Norden sind wir bei ungefähr 19 Grad an der See. Ja. Und im Erzgebirge auch. Okay, heute Nachmittag könnte es da in dem Bereichsfeld ein bisschen stürmischer und auch ein bisschen ruppiger werden. Es ist von Regen die Rede und auch von Gewittern. Ansonsten bleibt es relativ trocken und relativ schön.
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9: Ich bin Helen Martin. Laut einer offiziellen Schätzung der Rentenversicherung könnte der Rentenbeitrag 2028 auf knapp 20% steigen. Das wäre die erste Erhöhung seit 2007. Aktuell liegt der Beitragssatz bei 18,6%. Wie stark er tatsächlich steigt, hängt von der geplanten Rentenreform der Koalition und von der Entwicklung der Wirtschaft ab. Wird in der Union wirklich über einen Kanzlerwechsel spekuliert? Zumindest hatten das mehrere Medien berichtet. NRW-Ministerpräsident Wüst hat jetzt alle Spekulationen erneut zurückgewiesen. Bei einer CDU-Tagung im Sauerland hat der Kanzler Merz seine volle Unterstützung zugesichert. Solche Personalspekulationen seien nicht nur Quatsch, er wolle ausdrücklich davor warnen, so Wüst. Rund ein Jahr nach einem Angriff auf feiernde Menschen in Bielefeld ist der Täter zu lebenslanger Haft verurteilt worden. Der 36-Jährige wurde wegen vierfachen versuchten Mordes schuldig gesprochen. Außerdem stellte das Gericht die besondere Schwere seiner Schuld fest und ordnete Sicherungsverwahrung an. Thomas Brockt.
10: Das Gericht verhängte damit die Höchststrafe und folgte dem Antrag der Bundesanwaltschaft. Die hält den Syrer wegen seiner radikal-islamischen Gesinnung weiter für gefährlich. Der Täter soll bereits in Syrien jahrelang für die Terrormiliz IS tätig gewesen sein. 2023 kam er dann nach Deutschland. Hier sollen sich laut einem Gutachten seine psychischen Probleme noch verstärkt haben.
9: Wegen des Iran-Kriegs erwarten Verbraucher im Euroraum weiter eine hohe Inflation. Laut einer Umfrage für die Europäische Zentralbank rechnen die Menschen in den nächsten 12 Monaten mit einer Inflationsrate von 4%. Verbraucher merken die Folgen des Iran-Kriegs vor allem an der Zapfsäule durch die gestiegenen Spritpreise. Deutschlands Fußballnationalmannschaft hat sich mit einem knappen Sieg von den Fans zur WM verabschiedet. In einem lockeren Trainingskick über 2x25 Minuten vor rund 800 Zuschauern setzte sich die DFB-Auswahl gegen Finnland mit 1:0 durch.
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8: Gleich einer der Songs, die jeder schon mal irgendwann gehört hat, aber teilweise nicht mehr so ganz auf dem Zettel hat. Und der hat mit dem Tag heute durchaus was zu tun. Und er kommt von einem Großmeister des Lionel Richie. Sagen wir es einfach mal so. Gleich der Song. Vorher aber eine ganz andere großartige Nummer. Zur Abwechslung mal gesungen. Love Unlimited und Love's Fame.

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1: 1. Juni 1992. Lionel Richie steigt mit Do It To Me in die Charts ein. Lionel singt davon, wie sein Blick auf eine wunderschöne Frau fällt. Sie steht da ganz alleine und haut ihn einfach nur um. Er ist völlig hin und weg. In Gedanken, da fleht er sie an. Bitte, bitte, leg deine Arme um mich, halt mich und bring meine Welt zum Beben. Sie soll ihm eine Chance geben, denn er kann einfach nicht genug von ihrem Anblick, von ihrer Art und ihrer Liebe bekommen. Es fühlt sich alles an wie ein Fluch, den sie auf ihn gelegt hat. So verrückt ist er nach ihr. Do It To Me ist die erste Single von Richies Album Back to Front. Die Nummer hält sich 22 Wochen in den deutschen Singlecharts und das nicht ohne Grund, denn sie ist eine Ballade, die einfach unter die Haut geht. Mit diesem typischen Sound der frühen 90er schafft es Lionel Richie, sich ganz, ganz tief in die Herzen seiner Fans und vieler Frauen zu singen.

0: Lionel Richie, Do It To Me One More Time. Ich weiß noch nicht, was er da nochmal machen möchte, aber er kann es ja gerne mal versuchen. Helmer, hast du einen Vorschlag?
1: Nee, also so konkret, ja, der sollte eine Chillingbohne kauen. Dann geht's also, vielleicht besser.
0: Was er nochmal machen dürfte, ich fand die Nummer sensationell, diese Zusammenarbeit Lionel Richie und Alabama. Deep ja. River Woman, fand ich ein wunderschöner Song. Das ist auch so, das ist wirklich wie dieser Fluss, aber das geht dir sofort ins Ohr.
1: Ins Ohr, aber war einmalig.
0: Ja, also tolle Geschichte. Was hast du wieder ausgebuddelt im Oberstübchen des gerittenen Pferds?
1: Hast du Ahnung, was Chillingbohne ist?
0: Eine was?
1: Chillingbohne.
0: Im Moment stehe ich, glaube ich, furchtbar. Chili, mit Chili-Bohne kann ich was anfangen.
1: Dann hebe ich mir das für nachher auf, da haue ich mal ein kleines Rätsel raus.
0: Okay, also mit Chili-Bohne kann ich was anfangen, aber ich glaube, wir reden hier nicht vom Gleichen.
1: Chili-Bohne, nee, was habe ich, mein Hippocampus hat wieder zugeschlagen, ich habe die halbe Woche schon in Urwurm.
0: Was auch immer das ist.
1: Das war eine Nummer 1 damals, eine Nummer 1 in den britischen Singlecharts.
0: Ich lasse mich überraschen, was dabei rauskommt.
1: Ein Italiener und eine englische Sängerin. Gemeinsam im Duett machen die Nummer 1 mit...
0: Save Your Love? Ich weiß es nicht, aber...
1: Mein Gott. So heißt das Stück.
0: Da habe ich es doch noch irgendwie einigermaßen richtig um die Ecke gebogen.
1: Ja.
0: Aber lassen wir uns überraschen, was dabei rauskommt. Das war jetzt so irgendwie der Anhaltspunkt. Aber na gut. Okay, ich hätte was ganz anderes, nämlich zwei Mädels, die 1985 für Norwegen den ESC gewonnen haben. Die hört man auch relativ
1: Bobby,
0: selten.
1: Die Bobby-Dinger da.
0: Ja, die in den Poker-Drücken, Bobby-Socks. Die haben ausgesehen, genau, als ob die frisch aus dem Barbie-Katalog geflogen wären. Nur mit anderer Frisur. Also es war eine ziemlich bunt. Also die Farben waren so bunt und zuckrig. Man hat Karies vom Hingucken gekriegt.
1: Hab ich nicht mehr im Kopf.
0: Pass auf. Ich
1: war das 85, ja?
0: 85. Ich mache dir jetzt aber einen Vorschlag. Wenn du es nicht mehr im Kopf hast, dir und allen anderen drücken wir das rein. Viel Spaß jetzt gleich mit Helmer Litzke und dem Hippocampus und dem erweiterten Oberstübchen.
1: Charlie, thank you a lot.

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15: 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Ich bin Helmer Litzke und das hier ist ihr Heartbreaker.

An diesem meteorologischen Sommeranfang, der ist ja heute, also kalendarisch dauert das jetzt, glaube ich, noch knapp 3 Wochen. Aber die Meteorologen gehen davon aus, es ist Sommer und es ist so drückend, bei Ihnen auch bestimmt. Also hier in Offenburg ist sehr drückend. Also das drückt jetzt nicht unbedingt aufs Gemüt, das würde ich mir jetzt auch nicht wünschen. Aber wir müssen da irgendwie durchkommen. Ne? Und das werden wir. Bis 19 Uhr dauert diese Sendung. Schöner Tag nannte sich das Ganze mal. Den wünsche ich Ihnen auch einen schönen Nachmittag mit jeder Menge Abwechslung. Und weil ich vorhin mit dem Charlie mal wieder rumphilosophiert habe, ich würde gleich mal, Sie dürfen gerne weiter sagen, Schwarzwaldradio spielt hin und wieder mal ein bisschen Jeopardy. Und Jeopardy, nur zur Erinnerung, gesucht wird die Frage zur Antwort. Das ist wichtig. Ich brauche von Ihnen eine Frage. Denn die Antwort lautet Chillingbohnen. Tja, was ist das? Diese Aufgabe haben Sie jetzt. Für ein paar Schwarzwaldtaler versteht sich von selbst. Die Lösung bitte an die 0173 104 33 33. Ich hoffe, die Synapsen funktionieren noch. Ist nach so einer Vollmondnacht auch nicht so einfach. Man will es zwar nie zugeben, aber der Vollmond macht schon was mit uns. Ne? Also, Chillingbohnen. Wie lautet denn die Frage?

0: Blues-Klassiker, Coverversion, ja, ein gewisser Mr. Dixon hat das Stück vor den Rolling Stones rausgebracht, war so am Anfang ihrer Karriere, die Rolling Stones und Little Red Rooster. 1447 steht auf meiner Uhr. Chillingbohne, wir spielen ja Jeopardy, wie könnte die Frage lauten, Matthias?
1: Hallöchen, ich denke, das sage ich doch einfach mal. Um welche Frucht handelt es sich im klassischen Stil bei der Kidneybohne? Klassischen Stil.
0: Nee. Kidney, gute Idee, aber leider nicht.
2: Hallo Helma, meine Frage zu Chilibohnen. Wer ist Bud Spencer?
0: Ciao, schöner Tag. Wie kommt der jetzt gedanklich auf Bud Spencer? Dankeschön, Marc, fürs Mitüberlegen bei chilligen Temperaturen, hätte ich fast gesagt, bei drückenden Temperaturen. Aller guten Dinge sind drei. Hören wir mal noch, was der Frank zu sagen hat. Frank, du darfst ruhig losschießen.
3: Hallo Helmer, hier ist der Frank, grüß dich. Ich würde gern lösen wollen, ja? Wer ist Chibo?
0: Ey!
3: Und ich hoffe, du hast deine Apfeltasche dabei.
0: Ja, selbstverständlich habe ich eine Apfeltasche dabei. Und Applaus! Genau, Chillingbohne. So ist Chibo entstanden. Waren Sie bestimmt auch schon mal drin, ne? Hat natürlich geschichtlichen Hintergrund. Max Herz, ein gewisser Max Herz und Karl Chilling hier Jan, gründeten 1949 die Frischröstcafé Karl Chilling GmbH. Und aus Chilling, aus dem Namen und der Bohne, Kaffeebohne, machte man Chibo. So einfach kann es sein. Frank, ich werde 111 Schwarzwaldtaler aufs Konto überweisen und denke mir, so kann die Woche losgehen, oder?
4: Ah, schön.
0: Für alle anderen, die da jetzt geschrieben haben, Dankeschön. Es wird eine weitere Gelegenheit geben, weil den einen oder anderen Schwarzwaldtaler reichen wir ja gerne mal rüber, damit ihr Konto wächst, damit sie bei uns im Prämienshop schauen können, was es alles da für gibt. Bei uns gibt's jetzt die Norweger. Aha.

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15: Der Klaus hat sich gemeldet aus Hambüren. 23 Grad bei wechselnder Bewölkung. Lisa schreibt aus Püsnick in Thüringen. Ist das Thüringen? Ich glaube schon. 22 Grad bei lockerer Bewölkung. Gino, dankeschön. Er meldet sich aus Neubrunn in Bayern. Leicht bewölkt, 22 Grad. Und Bettina Churchill. Echt jetzt? Britische Bettina? Enkelin? Oder... Bettina in Hamm, 23 Grad, dort allerdings ziemlich bewölkt. Um 15 Uhr. Churchill steht wirklich da.
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16: Ich bin Helen Martin. Das Kind ist krank und wer bleibt zu Hause? In den meisten Fällen die Mutter, wie eine Auswertung der AOK zeigt. Demnach haben letztes Jahr fast 3/4 der Kinderkrankentage Frauen genommen. Am seltensten haben die Väter in Bayern das kranke Kind betreut, am häufigsten in Sachsen. AOK-Chefin Reimann spricht von einer ungleichen Verteilung der Care-Arbeit und wünscht sich, dass Väter ihr Recht häufiger nutzen. Das Verteidigungsministerium will Auslandsaufenthalte von Wehrpflichtigen nun doch per Gesetz regeln. Minister Pistorius hatte die entsprechende Regelung nach Kritik ausgesetzt. Der Wissenschaftliche Dienst des Bundestages hatte das als wahrscheinlich rechtswidrig eingestuft. Pistorius soll nicht befugt gewesen sein, die Abmeldepflicht für Männer im wehrfähigen Alter per Allgemeinverfügung auszuhebeln. In den letzten Tagen hatten mehrere Medien berichtet, dass in der Union angeblich über einen Kanzlertausch spekuliert wird. Verschiedene führende Unionspolitiker haben das zurückgewiesen, auch NRW-Ministerpräsident Wüst. Und der hat seine Unterstützung für Merz jetzt nochmal bekräftigt. Bei einer CDU-Veranstaltung im Sauerland hat er vor Personalspekulationen gewarnt. Merz gehe die Herausforderungen, vor denen Deutschland stehe, entschlossen an, so Wüst. Die Zuwanderung nach Deutschland ist letztes Jahr erneut zurückgegangen. Nach Angaben des Statistischen Bundesamts sind knapp 1,5 Millionen Menschen nach Deutschland gekommen. Das sind 13% weniger als 2024. Das liegt vor allem daran, dass es weniger Asylsuchende gab. Gleichzeitig sind etwas weniger Menschen weggezogen, rund 1,25 Millionen. Unterm Strich ergibt das eine Nettozuwanderung von 235.000 Menschen. Mehr Rechte beim Online-Shopping und die letzte Chance auf günstigeren Sprit. Auch im Juni treten einige Änderungen in Kraft, die viele direkt betreffen. Ab dem 19. Juni müssen Online-Händler gut sichtbar einen Widerrufsbutton auf der Seite anbieten und auch in der App. Und wer Solarstrom

0: übers Dach gewinnt, kann diesen ab heute auch an Nachbarn verkaufen.
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4: Na, da verschenke ich doch mal für Menschen, die in Orten leben, wo es wolkig ist. Heute in Essen zum Beispiel bei Michael oder Bettina in Hamm. Bewölkter Himmel, aber knapp über 20 Grad. Ich schenke euch ein bisschen Sonne.
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1: Bob Marley und seine Willis. Auch das ist also eine Chilling-Bohne, nur eine, der hat eine andere Bohne in der Hand, hätte ich fast gesagt. Bob Marley seinerzeit. Sun is Shining, da gibt es ja auch so eine Disco-Version, aber ich wollte mal das Original rausholen. So für die chilligen, drückenden Temperaturen, die viele haben. Und ich hoffe, mit der Sonne, das hat funktioniert, da wo viele Wolken sind. Also gedanklich kann man sich ja da schon irgendwie drauf vorbei. Ich mach gleich mal weiter mit ein bisschen Dancing in the Sunshine of the Dark. Kennt jemand die Band, die das mal verzapft hat? Die Band, die einen relativ kuriosen Namen haben, und der Frontmann dieser Band heißt Kai Wingenfelder. Und der hat, ich glaube, Jahre später mal gesagt, oh ja, okay, der Name unserer Band ist etwas ungünstig gewählt worden damals, aber sie haben sich in Anspielung auf das berühmte Fernsehpferd einfach Fury in the Slaughterhouse genannt.
2: Aber es gibt natürlich einen Fehler, das ist der Bandname. Eigentlich hätte man sich auch einen geilen Bandnamen ausdenken können, um 30 Jahre lang im Rock'n'Roll quasi in Deutschland mitzugestalten.
3: Die besten Bandnamen waren immer die, die wir uns gegeben haben, wenn wir Inkognito spielen wollten. Dann hießen wir so Drüsengemenge zum Beispiel. Dann haben wir auch T-Shirts gemacht, der Tag geht, Drüsengemenge kommt. Oder die beschissenen Sechs oder auch die besoffenen Fünf, weil einer muss fahren und so.
2: Ja, wir haben auch Plattencover und Sachen entworfen für andere Künstler. Ne? Die waren immer super.
3: Aber bei uns hat es nicht hingehauen.
1: Ja, also egal wie, ich finde den Namen richtig gut, auch weil Fury mein Freund ist. Ne? Ja, ganz ruhig, Fury, ganz ruhig.

0: Also rein musikalisch ein Meisterwerk von Bruce Springsteen, aber wenn ich mir das bildlich vorstelle, jetzt am Fluss liegen und gucken, wie sie alle vorbeiziehen, das wäre auch nicht das Schlechteste. Ne? Zumindest wenn ein bisschen Sonne von uns, Sonne-Wolkenmix und 21 Grad und dann so am Fluss liegen, das wäre schön. Schwarzwaldradio hier am Montag, endlich Montag, 10 Minuten vor 4 klingelt das Telefon. Helmers hier im Studio, hallo, wer ist denn da?
1: Hallo Helmer, Sven, Bremen.
0: Sven, grüße dich.
1: Hey, ich dich auch. Ich würde mich heute mal total freuen über I Believe in Miracles von den Jackson Sisters.
0: Die Jackson? Wie kommst du jetzt auf die Schwestern?
1: Ich habe am Wochenende so einen alten Funk-Klassiker bei mir auf Vinyl aufgelegt, so Platte. Ich bin ja ein großer Fan des Funks der 70er, so, ne?
0: Ja.
1: Und ja, auch Chef und solche Sachen fand ich einfach, finde ich immer noch total gut. Hat so was Treibendes und das gefällt mir gerade.
0: Jackson Sisters, für alle, die das jetzt vielleicht nicht wissen, klingt ja so, das sind nicht die Schwestern von den Jackson-Brüdern, die sind zwar namensgleich, aber nicht verwandt.
1: Ja, genau, ist eine ganz andere Sache.
0: Sven, dann grüß mir alle Menschen, die du triffst in der Freien und Hansestadt Bremen.
1: Das mache ich gerne, mein Lieber, bis bald.
0: Danke.
1: Tschüss.

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13: Am Montagnachmittag, wie viel ist heute? Der 1. Juni ist ja heute, stimmt ja, ne? Meteorologischer Sommeranfang, 1. Juni, Sie haben Geburtstag oder irgendeinen anderen Grund zum Feiern. Ich schicke liebe Grüße raus, sonnige Grüße aus Offenburg hier live aus dem Studio. Ich habe mir mal die WhatsApp-Nachrichten jetzt der Reihe nach so an. Peter schreibt zum Beispiel aus dem Allgäu, Koleske, ein One-Hit-Wonder. Und schon geht's weiter damit. Nee, das war Pfingsten. Ne? Hatte mit das ist ein One-Hit-Wonder. Ja. Take me where the sun is shining. War ich vorhin gespielt, das stimmt. Und dann hat der Gerd aus Bamberg auch eine WhatsApp-Nachricht geschrieben. Der wollte ein spezielles Stück von Roger Waters. Das haben wir leider nicht im Archiv. Weil wir haben ja ganz, ganz viel in der Jokebox. Das sind ja 35.000, 40.000 Titel, aber alles kann man nicht haben. Und Roger Waters ist mit dem Stück oder mit der LP leider nicht dabei. Dafür aber, und da wird er sich auch drüber freuen, hat der Gerd geschrieben, aus Bamberg. Aus Bamberg, ne? Die sagen nicht Roger Waters, die sagen Roger Waters. So wie der Lodder. Der Lodder am Fernsehen macht das ja auch. Ist ja nicht weiter schlimm. Jeder hat so seinen Dialekt. Und er würde sich auch über einen Song freuen, der schon ein bisschen älter ist. Und immer wenn ich den spiele, der läuft jetzt so häufig nicht bei mir. Also wirklich nicht. Da fällt mir ein Hörer ein von vor 2 oder 3 Jahren. Der hat mal die Geschichte zu diesem Riesen, das ist ein Riesenhit gewesen, hat eine Geschichte erzählt.
14: Hallo im Studio. Zu dem Lied Eloise fällt mir gerade eine nette kleine Geschichte ein, weil der Sänger des Liedes, der war mal auf einer Party eingeladen, Jahre nach dem Lied, und traf da auf eine Frau, die ihn interessiert hat, und er fragte sie irgendwann nach ihrem Namen und sie sagte Eloise. Nach einem blöden Lied, was meine Eltern damals in den Jahren früher so immer gern gehört haben. Und dann guckt er sie an und sagt, das Lied habe ich gesungen. Und sie sagte, och, so schlecht ist es vielleicht gar nicht.
13: Lied aus dem Jahr 69, und das wird wohl in den 70ern gewesen sein, was der Mann erzählt hat.

0: Bonnie Tyler bei Schwarzwald Radio und It's a Heartache, einer ihrer ganz großen Hits. Manchmal sind es die ganz großen, manchmal sind es die, die ein bisschen in Vergessenheit geraten sind. Zum Beispiel haben wir da gleich einen von Duran Duran. Iris möchte gern Lenny Kravitz hören am Montagnachmittag mit Fly Away. Wir fliegen gleich, aber erstmal Telefon. Schwarzwald Radio ist hier, mein Name ist Helmer, hallo.
1: Ja, und hier ist Petra aus Guben. An der Neiße, im Spree-Neiße-Kreis. Ich wollte nur sagen, heute ist internationaler Kindertag, Feiertag für uns alle.

0: Ja, wenn das Kind im Manne bzw. in der Frau geblieben ist, dann haben wir allen Grund zum Feiern. Stimmt.
1: Richtig, genau. Wir sind ja alle Kinder unserer Eltern, genau.
0: Petra, so. Danke für diese Erinnerung.
1: Ja, ich danke und macht weiter so tolle Musik.
0: Danke dir.
1: Okay, tschüssi.

0: sehe das freundliche Lächeln von Iris, die gerne Lenny Kravitz gehört hätte und jetzt gehört hat. Fly Away, Schwarzwaldradio, 4:10. Vorhin habe ich ja Kai Wingfelder, haben wir ja gehört, von Fury in the Slaughterhouse. Wingenfelder, so heißt er, so viel Zeit muss sein. Der hat ja gesagt, Jahre später, der Name war jetzt nicht so der beste, ne? Aber das hat der Ray in Oppenheim auch gehört und sagt...
1: Hallo Helmer, coole Sendung. Ja, Fury in the Slaughterhouse war ein cooler Name, so wie Dr. Koch Ventilator. Ist doch echt ein cooler Name. Eingeschränkte Aufmerksamkeit und tolle Songs von der Band.
0: Eingeschränkte Aufmerksamkeit. Ich kann mich erinnern, wir haben leider nichts im Archiv. Das war eine Berliner Band, die haben Rockmusik gemacht mit deutschen Texten. Icke Rocker, kann ich mich noch erinnern, hatten die seinerzeit. Und oh, irgendwie mit New York Times haben sie auch irgendwas gesungen. Weiß ich nicht, das sind schöne Erinnerungen. Ray, du siehst mal, die eine Musik bringt die anderen Erinnerungen wieder nach vorn. Das ist wunderbar. Wer weiß, was gleich für Erinnerungen kommen. Bei Queen sowieso, aber danach der Magic Bus. Von der Gruppe, richtig, The Who, gibt's gleich danach.

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10: Sonne und Wolken im Wechsel. In Hartum zum Beispiel bei Pascal, 21 Grad, schreibt er. In Santa Lucia, Sardinien, schönen Urlaub, 29 Grad, die Sonne scheint bei Peter. Ich wünsche euch eine gute Zeit dort. Michael schreibt aus Dienstlaken, 23 Grad, auch da Sonne und Wolken im Wechsel. Und das Vogtland meldet sich auch, Plauen 23, Dankeschön Birgit. Sonniger, warmer Nachmittag, liebe Grüße rausgeschickt um 16 Uhr.
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11: Ich bin Helen Martin. Der Tankrabatt und gesunkene Rohölpreise haben die Autofahrer im Mai deutlich entlastet. Laut dem ADAC war der Sprit spürbar günstiger als noch im April. Das war ja der teuerste Tankmonat aller Zeiten. Die Monopolkommission und das IFO-Institut für Wirtschaftsforschung berichten außerdem, dass der Tankrabatt zumindest bei den Benzinsorten E5 und E10 vollständig weitergegeben wird. Kommt die BAföG-Erhöhung oder kommt sie nicht? Das Thema hatte ja in den letzten Tagen für Knatsch in den Regierungsfraktionen gesorgt. Eine feste Zusage gibt die Bundesregierung gerade nicht. Die BAföG-Reform stehe unter einem Finanzierungsvorbehalt, so Regierungssprecher Cornelius. Die Gespräche über das Thema würden andauern. Zuletzt hatte Forschungsministerin Bär die Reform in Frage gestellt und dadurch für Empörung bei der SPD gesorgt. Die Beiträge für die Rente sollen steigen und nach neuen Prognosen noch etwas stärker als bisher gedacht. Die Rentenversicherung schätzt, dass der Beitragssatz 2028 auf fast 20% steigen könnte. Aktuell liegt er bei 18,6%. Wie es sich tatsächlich entwickelt, hängt laut der Rentenversicherung auch von der geplanten Rentenreform der Bundesregierung ab. Die verurteilte Rechtsextremistin Maler Svenja Liebig soll von Tschechien nach Deutschland ausgeliefert werden. Das hat das Landgericht im tschechischen Pilsen angeordnet. Liebig war Anfang April in Tschechien verhaftet worden. Sie war aus Deutschland geflohen, um einer Haftstrafe in Chemnitz zu entgehen. Liebig war 2023 zu 18 Monaten Haft verurteilt worden, unter anderem wegen Volksverhetzung. Morgen steigt die deutsche Fußballnationalmannschaft in den Flieger Richtung USA. In 10 Tagen geht dann die WM los. Heute gab es nochmal ein lockeres Trainingsspiel gegen Finnland. Wie schon gestern beim offiziellen Testspiel hat die DFB-Auswahl gewonnen, diesmal aber ein bisschen niedriger. 1:0 stand es am Ende.
10: Der Montagnachmittag um 3:45 und eine Nachricht von Sven aus Tuttlingen. Hallo.
12: Hallo, liebe Schwarzwaldradio. Hier ist der Sven und die Moni aus Gutmadinge.
5: Und ich wünsche mir das Lied von Ray Charles, Mess Around. Wir genießen gerade unseren ersten Urlaubstag im Spreewald. Ja. Macht weiter so, tolles Programm. Ihr lauft bei uns den ganzen Tag.
10: Schön.
5: Wir nehmen den Schwarzwald auch mit in Urlaub in Ostel. Wünsche euch was, schönen Tag noch.
10: Ciao. Danke, liebe Grüße auch an die Frau und kommt sofort. Ich grüße erstmal alle anderen in alle Himmelsrichtungen, Ost, Süd, Nord und West. Alle herzlich willkommen und ich grüße auch die, die sitzen, liegen oder...

0: Also wer sich im Rhythmus und hüftenmäßig da noch im Takt und im Rhythmus bewegen kann, der ist noch gut drauf am heutigen Tage. 16 Stunden und 12 Minuten sind schon vorbei und der Tag ist noch lange nicht zu Ende. Ne? Ein bisschen länger als eine halbe Minute dauert das, was jetzt kommt. Es ist ja kurz nach vier.
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0: Ja, und das sind zwei aus Österreich, die auch Deutsch singen. Falco macht gleich den Anfang. Danach kommt Wolfgang Ambros mit Du verstehst mich nicht. Ein Stück Musik aus dem Jahr 1984 vom Album Der Sinn des Lebens. Und der Wolfgang Ambros zählt zu den bedeutendsten Musikern in Österreich. Immer noch live unterwegs. Ich habe extra mal geschaut. Demnächst, Ende Juni, am 29. ist am Olympiapark in München. Den hören wir gleich. Vorher Falco mit einem Lied, das er schon vor seiner Solo-Falco-Zeit gesungen hat. Der hatte eine Band. Vielleicht erinnert sich der ein oder andere. Dra die Wabel hat sie geheißen, diese Band. Und immer dann, wenn die Band Pause gemacht hat, hat Falco dieses Lied gesungen. Auf dem Bandalbum haben sie es dann auch veröffentlicht. Der Rundfunk in Österreich hat das Lied aber zensiert. Die haben es nicht gespielt. Die waren clever, die Dra die Wabel. Die machten eine englische Version und schwupps waren sie in der Hitparade. Dann kam Falco mit einem Soloalbum 82. Einzelhaft heißt es. Vielleicht haben sie es ja noch im Schrank. Und auf diesen war es dann wieder auf Deutsch. Falco und ganz Wien.

0: Es geht immer, es geht ja immer weiter, auch beim Wolfgang Amboss, einer der bedeutendsten Musiker Österreichs, habe ich gesagt. Und dann schreibt einer unserer Hörer aus Fackendorf bei Traunstein, der Wolfel, wenn ich es richtig ausspreche, der österreichische Bob Dylan. Also das ist ein Ritterschlag. Dankeschön nach Oberbayern. Was hat denn Carmen auf dem Herzen? Sie kommt aus Oberfranken. Sie lebt in der Nähe von Bayreuth.
1: Hallo Helmer, hier spricht die Carmen vom Bindlacher Berg, Nähe Bayreuth. Mhm. Ich versuche mir gerade ein Sommerkleid zu nähen. Es ist ziemlich schwierig, weil ständig muss ich rumhopsen bei der Musik. Und da dauert es halt ein bisschen länger. Aber ich habe auch einen Wunsch, und zwar passend zum Nähen, Needles and Pins, weil das ist das, was ich am meisten brauche. Ich wünsche euch einen schönen Sonntag. Tschüss.
0: Ja, wenn man das fertig kriegen will, dann braucht man Nadeln und Stricknadeln. Needles and Pins gibt es in verschiedenen Fassungen. Ich habe mal die Version der Searchers ausgesucht.

0: Ach, was könnte man da schrufen, oder? Smokey und San Francisco Bay bei Schwarzwaldradio. So, 3:05 geht gerade noch einer. Bisschen Werbung geht da auch. Und dann geht's gleich weiter mit Simply Red und Fairground. Aber vorher...
1: Moin, lieber Helmer. Hier ist der Wolfgang aus Schwarzenberg. Wieder einer der vielen Wolfgangs, die wir ja bei uns haben.
0: Das stimmt.
1: Ich hätte einen Musikwunsch von Rocky Sharp in The Replays. Und zwar mal etwas Außergewöhnliches.
0: Oh, bin gespannt.
1: Der Titel lautet If You Wanna Be Happy. Wenn du den spielen könntest, würde ich mich riesig freuen.
0: Dann bist du happy.
1: Ich grüße das gesamte Team vom Schwarzwaldradio.
0: Wolle, wir danken dir.

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12: So, und wir entdecken Mick Hucknall mit seiner Band Simply Red nach Don't Stop Till You Get Enough. Das war der King of Pop, Michael Jackson. Dann grüße ich mal einen Hörer, dessen Namen ich bewusst nicht nenne, aus Hessen. Er wollte mir einreden, heute sei nicht der meteorologische, sondern der kalendarische Sommeranfang. Der 1. Juni ist immer, jedes Jahr, der meteorologische Sommeranfang. Und den kann man ruhig, mit ruhigem Gewissen feiern. Und zwar heute.

Er war schon ein Meister, King of Pop. Dieser inoffizielle Titel, den hat er sich redlich verdient. Don't Stop Till You Get Enough. The Wall, das war ein Album, Ende der 70er, 79 glaube ich, veröffentlicht. So lange ist das schon wieder her. Ne? Wir werden von Woche zu Woche, werden wir älter. Ich könnte manchmal verrückt werden, aber das geht Ihnen wahrscheinlich genauso. Der Montagnachmittag, 16:55. Jetzt eine Band, die, ich will da gar nicht verraten, wie sie heißt, weil ich möchte, es gibt nichts zu gewinnen, ich sage es gleich vorher, ich möchte, dass Sie einfach mal raten, wenn jetzt so eine opereske Musik kommt, so der Anfang von denen. Dabei sind das Männer, die, glaube ich, kaum im Schottenrock aufgetreten sind. Man hört Schottland und denkt immer, alle Männer tragen Schotten. Und nein, das ist ja nicht wahr, weil dann müsste man darüber diskutieren. Dann kommt wieder die Frage auf, tragen Männer unterm Schottenrock noch ein anderes Höschen? Oder nein, wollen wir nicht. Vielleicht hört doch gerade ein Schotte zu und fühlt sich angesprochen, wie auch immer. Hören Sie mal hier. Und der Sänger, der hat dann noch ein zweites Mal für Schlagzeilen gesorgt. Na, wer ist das? Denken Sie mal an Fernsehwerbung. Jeanshosen.

0: Ja, hallo, grüß dich, Helmer. Hier ist der Guido aus Klinike.
1: Ich grüße dich, Guido.
0: Ich grüße dich auch. Das ist natürlich der fantastische Ray Wilson, der später dann auch mal Sänger bei Genesis war.
1: Genau.
0: Und damit der Band Skills Genie.
1: Ja, ist richtig. Ja. Ich danke dir für diesen Spontananruf.
0: Ja, gerne.
1: Danke.
0: Mach weiter so. Tschüss.
1: Tschüss. Die schottische Rockband, auch die wird nicht vergessen von uns, 90er Jahre gegründet. Was sie konkret genau jetzt machen, weiß ich eigentlich nicht mehr. Aber bei Inside, was wir gerade gehört haben, denken viele automatisch an die Jeanshose. Gab es einen Werbespot. Rumpelstilzchen ist übrigens die englische Bezeichnung für den deutschen Märchenfigur Rumpelstilzchen. Und Ray Wilson, hat ja dann auch mal für ein Album, glaube ich, bei Genesis mitgemischt. Deshalb mal die lange Version von Kongo.

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5: Michaela, sei mir gegrüßt in Hellbra, das ist Sachsen-Anhalt. Ne? 22 Grad, Sonne, nur ein paar vereinzelte Wölkchen am Himmel, aber die verschönern das Bild. Birgit in St. Wendel im Saarland, 23 Grad, dort hat sich es allerdings eingewölkt, schreibt sie. Monika in Euskirchen wechselnd bewölkt mit 23. Und Detlef schreibt aus Bielefeld, 25,1 Grad, Sonne und Wolken im Wechsel. Zumindest auf seiner Dachterrasse in der Stadtmitte von Bielefeld. 17 Uhr haben wir's.
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6: Ich bin Helen Martin. NRW-Ministerpräsident Wüst hat alle Spekulationen über einen möglichen Kanzlertausch erneut zurückgewiesen. Bei einer CDU-Tagung im Sauerland hat Wüst Kanzler Merz seine volle Unterstützung zugesichert. Mehr dazu von Thomas Brockt.
7: Das Treffen in Meschede war schon lange geplant. Eigentlich eher unspektakulär wurde nun, nach den Medienberichten über angebliche Gedankenspiele in der Union, den Kanzler Merz durch Wüst zu ersetzen, genau hingeschaut und gehört. Wüst sagte nochmal, dass das Ganze Quatsch sei und dass Merz die aktuell großen Herausforderungen entschlossen anpacke.
6: Der April war ja der teuerste Tankmonat aller Zeiten. Im Mai hat es an der Zapfsäule aber schon wieder anders ausgesehen. Laut dem ADAC war Sprit wieder günstiger, bedingt durch den Tankrabatt und gesunkene Rohölpreise. Bei den Benzinsorten E5 und E10 werde der Tankrabatt komplett weitergegeben, heißt es zum Beispiel vom IFO-Institut. Die AfD in Niedersachsen darf vorerst stärker vom Landesverfassungsschutz beobachtet werden. Dagegen hatte sich die Partei mit einem Eilantrag gewehrt. Der wurde vom Verwaltungsgericht Hannover jetzt abgelehnt. Der Verfassungsschutz hatte die AfD in Niedersachsen als Beobachtungsobjekt von erheblicher Bedeutung hochgestuft. Begründet hatte die Behörde das mit rechtsextremistischen Bestrebungen in der Partei. Die verurteilte Rechtsextremistin Mala Svenja Liebig soll ausgeliefert werden. Das hat das Landgericht im tschechischen Pilsen angeordnet. Derzeit sitzt sie in einem Gefängnis in Tschechien. Die Rechtsextremistin war 2023 noch unter männlichem Vornamen, unter anderem wegen Volksverhetzung verurteilt und im April dieses Jahres festgenommen worden. Letztes Jahr hätte sie eine Haftstrafe in Chemnitz antreten sollen. Die Menschen in Deutschland haben so wenig Müll produziert wie seit 2009 nicht mehr. Laut dem Statistischen Bundesamt waren es 2024 rund 363 Millionen Tonnen, fast 5% weniger als im Vorjahr. Vor allem bei Bauabfällen hat es weniger Müll gegeben, beim privaten Haushaltsmüll dagegen etwas mehr.
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5: Das Leben ist ja kein Wunschkonzert, aber hin und wieder kommt dann doch mal ein Wunsch heraus. Grüße nach Rastatt, Rainer. Freut sich über den schwedischen Geheimdienst. Secret Service.

0: verbreitet so eine Stimme. Am liebsten hätte man jetzt frei oder Urlaub und kann es irgendwo hören. Einige Urlauber und Urlauberinnen hören uns ja. Das passt dann richtig zu der Stimmung, die man dann so einfängt, wenn man jetzt nicht arbeiten und schwitzen muss, sage ich mal bei der Gelegenheit. Me gustas tu, auf Deutsch so viel wie ich mag dich. Ich mag dich, das ist ein sehr, sehr schönes Stichwort. Für meine Hörerin, sie hat eine Bitte.
1: Ich habe eine Bitte. Ist mein Mann, Wolli, der hat mir am Sonntag eine Wahnsinnsüberraschung gemacht, damit hätte ich in meinem Leben nicht gerechnet. Der hat von einer Künstlerin aus Österreich, also die über U1 Tirol läuft, wie wir nachzuhören, hat er mir einen Song gewidmet für mich, den die also durch Stichworte getextet hat. Eine absolute romantische Liebesklärung nach 18,5 Jahre Beziehung. Ich wünsche mir für meinen Mann, Wolli, einen besonderen Titel aus dem Jahre 1965. Kannst du gerne aussuchen, was? Mir ist nur wichtig, dass er sich freut und das ist eine Liebeserklärung an ihn von mir. Vielen Dank, liebe Grüße aus Eichelhardt im Westerwald an dich, lieber Helmer.
0: Dankeschön. Und die beste Liebeserklärung für diese Geschichte, die mir spontan eingefallen ist, mit einem Titel aus dem Jahr 1965, die stammt von Sonny and Cher. I got you, babe. Macht man doch einen kleinen flotten Dreier der 65er. Hey.

0: Jahrgang 1965. Wir entdecken Oldies neu, auch wenn man sie kennt. Manche kennt man, manche sind völlig unbekannt. Und ich habe ja einen flotten Dreier der 65er versprochen. Vergesst mir ja die 60er nicht. Schreibt immer einer unserer Hörer. Werden wir nie vergessen. Und ich habe noch einen aus dem Jahr 65. Einen Song von den Beatles. Und ich weiß nicht, ob Sie es wussten. Ich habe das bis dato, als ich mit ihm vor einigen Jahren gesprochen habe, auch nicht gewusst. Das ist das Lieblingslied der Beatles von Frank Elstner, dem Wetten-Dass-Erfinder.
1: Also damals gab es zwei Gruppen, die Fans von den Stones und die Fans von den Beatles. Und bei den Beatles hat man immer gesagt, die sind ein bisschen zu harmonisch. Und ich habe damals gesagt, aber hört doch mal genau hin, das müssen nicht nur sentimentale Menschen sein, sondern Menschen mit sehr viel Musikgefühl, mit sehr viel Romantik, mit sehr viel Fantasie. Und als sie dann dieses wunderschöne Lied Michelle aufgenommen haben, was völlig aus dem Rahmen fiel, im Gegensatz zu den heißen, lauten Titeln, die sie aufgenommen haben, da habe ich gesagt, ach Mensch, das könnte mal eins deiner Lieblingslieder werden. Und das ist bis heute so geblieben.

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14: Und wir entdecken gleich mal die Commodores, vorher noch Stevie Wonder. Das Schönste, was man sagen könnte, wenn es Ihnen auch so geht, macht ihr um gar nichts Sorgen. Don't you worry.

Ja, ist leichter gesagt als getan manchmal. Ne? Don't you worry about things, mach dir um gar nicht Sorgen. Sorgen mache ich mir nicht, aber wenn man manche Meldungen hört, gestern Nachmittag zum Beispiel, habe ich so eine kleine Meldung gesehen. Ein beliebtes Commodores-Mitglied, der Mitbegründer der Commodores, er hat Bass gespielt in dieser Band, Ronald Lepreet, ist ganz plötzlich verstorben. Also man hat nur veröffentlicht zufolge eines plötzlichen medizinischen Ereignisses. Er war in Auckland in Neuseeland. Huch, dachte ich, die Einschläge kommen immer näher. Das ist im Lauf der Zeit, müssen wir ja alle damit leben. Nicht nur berühmte, prominente Künstler, das betrifft ja nur jede Familie, dass man eines Tages dann auf Leute verzichten muss. Aber gerade wenn ich so an die Anfangszeit der Commodores erinnere, damals war Lionel Richie sein Bandkollege, William King, Ronald Lepreet, der Bassgitarrist, Thomas McClary, wenn ich irre, Walter Orange und ein Milan Williams, der hat Keyboard gespielt. Und aus dieser Zeit, aus 81, so wegen der Erinnerung, für den Bassgitarristen, Mitbegründer Ronald Lepreet. Lady, you bring me up.

Frühling, ne? Ja, also nicht meins im Studio. Blub, blub, blub. Es ist warm, wenn man dann arbeiten muss. Und so drückende Hitze, so eine Schwüle, das ist nicht schön. Klar, Schwarzwaldradio, mehr Sommersonne für uns ins Spiel, aber bitte bisschen Wave Gothic. Das wäre doch nett, schreibt. Und dann kommen immer die üblichen Verdächtigen, ne? Sisters of Mercy oder The Cure und so weiter. Ich würde ein bisschen Wave Gothic mal rausholen, aber nicht mit den üblichen Verdächtigen, sondern mit Anne Clark.

George Benson, Mr. George Benson und Schibber. Viertelstündchen noch, also knappes Viertelstündchen noch, dann 18 Uhr. So schnell kann der Nachmittag vergehen. Lieber Helmer, trotz Gewitter und Starkregen ist es auch im Rhein-Sieg-Kreis weiterhin stickig und wir haben trotzdem

0: Nee, Moment. Hier ist irgendetwas verrutscht und so wollen wir Susie and the Banshees nicht genießen. Dann werden wir die nochmal ganz frisch rausholen. Bitteschön.
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0: 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Schwarzwaldradio und Susie and the Banshees wollen auch.

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8: Wird noch nicht dunkel, nee, dafür gibt's ja die Sommerzeit. Aber eingewölkt hat sich schon, zum Beispiel über Castrop-Rauxel. André hat geschrieben, 21 Grad, 23 sind es in Essen bei Detlef. Da eine wechselnde Bewölkung. Darmstadt, sonniges Wetter am Nachmittag. Tobias hat 24 an seinem Thermometer. Und in Rheinberg, das ist auch Nordrhein-Westfalen. Jürgen, 24 Grad, der Himmel allerdings dort bewölkt. Ein paar Sekunden noch, knappe Minute, dann wird's 18 Uhr.
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9: Ich bin Helen Martin. Der Tankrabatt scheint inzwischen zu wirken. Tanken hat im Mai deutlich weniger gekostet als noch im April. Laut ADAC kostete ein Liter Super E10 im Schnitt rund 13 Cent weniger. Diesel war sogar etwa 27 Cent günstiger. Zoe Tassovali berichtet.
10: Nach dem eher holprigen Start kommt die Steuersenkung inzwischen wohl komplett bei den Autofahrern an. Das zeigen Auswertungen des IFO-Instituts und der Monopolkommission. Vor allem bei Benzin lässt sich die Entlastung inzwischen klar an den Preisen ablesen. Geholfen haben dabei auch die zuletzt niedrigeren Rohölpreise.
9: Das Kind ist krank und wer bleibt zu Hause? In den meisten Fällen die Mutter, wie eine Auswertung der AOK zeigt. Demnach haben letztes Jahr fast 3/4 der Kinderkrankentage Frauen genommen. Am seltensten haben die Väter in Bayern das kranke Kind betreut, am häufigsten in Sachsen. AOK-Chefin Reimann spricht von einer ungleichen Verteilung der Care-Arbeit. Kommt die BAföG-Erhöhung oder kommt sie nicht? Das Thema hatte ja in den letzten Tagen für Knatsch in den Regierungsfraktionen gesorgt. Eine feste Zusage gibt die Bundesregierung gerade nicht. Die BAföG-Reform stehe unter einem Finanzierungsvorbehalt, so Regierungssprecher Cornelius. Die Gespräche über das Thema würden andauern. Zuletzt hatte Forschungsministerin Bär die Reform in Frage gestellt und dadurch für Empörung bei der SPD gesorgt. Die Beiträge für die Rente sollen steigen und nach neuen Prognosen noch etwas stärker als bisher gedacht. Die Rentenversicherung schätzt, dass der Beitragssatz 2028 auf fast 20% steigen könnte. Aktuell liegt er bei 18,6%. Wie es sich tatsächlich entwickelt, hängt laut der Rentenversicherung auch von der geplanten Rentenreform der Bundesregierung ab. Morgen steigt die deutsche Fußballnationalmannschaft in den Flieger Richtung USA. In 10 Tagen geht dann die WM los. Heute gab es nochmal ein lockeres Trainingsspiel gegen Finnland. Wie schon gestern beim offiziellen Testspiel hat die DFB-Auswahl gewonnen, diesmal aber ein bisschen niedriger. 1:0 stand es am Ende.
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8: Und wir entdecken mal noch ein Stündchen weiter. An diesem Nachmittag bis 19 Uhr geht die Sendung. 19 Uhr dann Sie wissen, eine Spezialsendung, eine aufgezeichnete mit Uwe. Jetzt gleich Lunatic Gazebo. Und danach hören wir ein Instrumentalstück, wo ich mich manchmal frage, wie haben die das damals gemacht? 1978, eine künstlerische Freiheit, die es heute nicht mehr gibt. Ich weiß nicht, warum es so wenig Instrumentalmusik gibt, also neuerdings, aber die hat es in sich. Ein arabischer Sommer kommt auf uns zu in wenigen Minuten. Jetzt erstmal Rod Stewart, dann Gazebo und dann wird's arabisch.

0: Der Meister Gazebo bei Schwarzwald Radio Montagnachmittag, 10 Minuten nach 6 haben wir es gleich. Jetzt kommen wir zum arabischen Sommer. Und ich sag dir wegen der Instrumentalmusik, natürlich wird die heute auch noch komponiert, aber das war in den 70ern, teilweise auch in den 80er Jahren, denken Sie an Miami Vice. Das war schon Instrumentalmusik mit sehr kreativen Dingen. Bei dem Stück, das wir jetzt hören, Sie kennen es alle. Auf solche Ideen muss man erstmal kommen. Da sind ja gleich mehrere Lieder, zumindest mehrere Hooks ineinander verwoben im Abdul Hassan Orchestra. Ich bin drauf gekommen, weil, warte mal, wie heißt der gleich wieder? Der hat mir ja eine E-Mail geschrieben. Der Harry aus Leverkusen, der hat mich auf den Gedanken gebracht. Abdul Hassan Orchestra. Das war im richtigen Leben kein wirkliches, echtes Orchester. Also Abdul Hassan Orchester hat es nie gegeben. Das ist einfach eine Kunst. Ein Kunstname. Dahinter steckte damals ein Niederländer, Hans van Eyck. Und wer sich mit Musik ein bisschen auskennt, Hans van Eyck, das ist schon eine ganze Weile her, klar. Er war einer der Mitglieder von einer Band, die sie nannten sich T-Set. Und die hatten einen Riesenhit damals, 60er Jahre, ne? Ma Bel Ami. Und den hören wir auch gleich danach.
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0: Und Arabian Affair gehört zu den besten Instrumente der Musikgeschichte.

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0: Freunde der Sonne, Freunde der gepflegten Musik, wie sage ich so gerne, jeder hat ein Recht auf gute Musik. Und da war der ganze Nachmittag so unterschiedliche Genres, das ist schon. Aber wie sagte schon Karin Tietze-Ludwig, kurz nach 14:30?
1: Ich habe mich vor Beginn der Sendung vom ordnungsgemäßen Zustand des Moderators überzeugt.
0: Genau, wenn man so Dinge zusammensammelt, nicht nur wegen dem Hippocampus, was einem so alles einfällt, dabei habe ich noch meinen Ohrwurm. Eine halbe Woche lang habe ich schon einen Ohrwurm, aber das geht so in die Richtung Tenor. Ich glaube, das muss ich auf morgen verschieben. Jetzt würde ich einer Dame, einer Hörerin noch eine Freude machen. So scheint es zumindest.
2: Wilhelm, ich weiß, es ist schon ein bisschen spät jetzt, vielleicht für einen Wunsch, aber ich hätte noch einen. Ich bin so ein totaler Bond-Fan und jetzt kommen ja so viele Wiederholungen im Fernsehen. Vielleicht könntest du mir noch den Wunsch erfüllen von China Easton, For Your Eyes Only. Ich würde mich tierisch freuen und wünsche dir nachher einen wunderschönen Feierabend. Danke, Christine aus Herzfeld.

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19: Also das Stichwort zu einem kleinen Trigger, ne? Sollten Sie gerade im Volkswagen sitzen, eine gute Fahrt. Gibt aber noch, um keine Schleichwerbung zu machen, Ford und Opel oder Cupra oder Mercedes, ich wünsche Ihnen, dass Sie gut ankommen. Gleich die Maxi zum Feierabend, und das wird heute eine Odyssee, die fast 10 Minuten dauert. Odyssee, das sagt Ihnen was, ne? In der Rocksuite werden wir es hören, 12-Inch-Version. Aber vorher bleiben wir im Takt. Ich könnte auch sagen, weiter geht's im 4/4-Takt. Die meisten Pop- und Rocksongs sind im 4/4-Takt geschrieben. Also die allermeisten. Janis Joplin hier.

0: gehört auch zu den ganz großen Michael Bolton bei Schwarzwald Radio.
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0: Die singenden Schwestern kommen auf uns zu, Carmen, Lilian und Luise Lopez. Sie kamen mal von den Jungferninseln in jungen Jahren nach New York. Carmen, eine der Schwestern, hat dann geheiratet, wollte keine Musik mehr machen. Sie war dann lieber Ehe- und Hausfrau. Aber die anderen beiden Schwestern gründeten gemeinsam mit Tony Reynolds die Band Odyssey. Und 81 hatten sie ihren ersten großen Hit. Und was für einen. Ist zwar eine Coverversion, original stammt aus den 70er Jahren, aber es war weltweit ein großer Hit. Hier in der 12-Inch-Version Odyssey und Going Back to My Roots.

Ganz spezielle Fassung, die 12-Inch von Going Back to My Roots von Odyssee. 11 Minuten haben wir noch bis zu den 19 Uhr Nachrichten. Bisschen Mond gibt's auch noch von JJ Cale mit Cash on Moon. Ein ganz besonderer Mond, weil der eine, der den Vollmond vielleicht gestern nicht so wahrgenommen hat, ein bisschen was wird heute Nacht noch da sein.

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15: Auch auf der Whitelist. Frank aus Schwedt in Brandenburg. 20 Grad hat er geschrieben. Der Nachmittag war wechselnd bewölkt. In Bernau, auch das in der Nähe von Berlin. Jana schreibt 18 Grad und Sonne. Dann haben wir Rastatt. Pia war so freundlich. 24 Grad bei lockerer Bewölkung. In Offenburg kann ich bestätigen, 25 Grad. Heute der Nachmittag war sonnig. Carina, das ist auch Rastatt. Hatten wir schon 24 Grad. Und Berlin, Dankeschön Rainer, 22 Grad bei leichter Bewölkung. So, die nächste Sendung nach den 19 Uhr Nachrichten ist aufgezeichnet. Da geht's um die Niederlande-Playlist. Und da fällt mir ein, also spätestens heute haben Sie eventuell gelernt, Abdul Hassan Orchester mit diesem wunderschönen Sommerlied Arabian Affair, das war kein Orchester. Dahinter der Niederländer Hans van Eyck, der auch Mitglied der niederländischen Gruppe TZ war. Mit Ma Bellamy haben wir auch gehört. Ich weiß nicht, was Sie noch vorhaben heute. Radio können Sie gerne laufen lassen, aber ansonsten tun Sie Dinge, die gut tun. Morgen wieder Radio anmachen und sollten Sie es laufen haben, tagsüber ab 2:30 werde ich wieder da sein. Ich bin Helmer Litzke, bedanke mich für heute und sage ciao, tschüss.
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17: Ich bin Oliver Urbanke. Der Tankrabatt und gesunkene Rohölpreise haben die Autofahrerinnen und Autofahrer im Mai deutlich entlastet. Laut dem ADAC war der Sprit spürbar günstiger als noch im April, der ja der teuerste Tankmonat aller Zeiten war. Die Monopolkommission und das IFO-Institut für Wirtschaftsforschung berichten außerdem, dass der Tankrabatt zumindest bei den Benzinsorten E5 und E10 vollständig weitergegeben wird. Die Nettozuwanderung nach Deutschland ist letztes Jahr deutlich gesunken, das meldet das Statistische Bundesamt. Rund 235.000 Menschen mehr sind eingereist als ausgewandert. Das sind 45% weniger als im Jahr davor. Als Hauptgrund nennen die Statistiker, dass deutlich weniger Menschen aus Syrien, Afghanistan und der Ukraine kommen. Für den Terroranschlag auf feiernde Menschen in Bielefeld ist ein 36-Jähriger zu lebenslanger Haft verurteilt worden. Das Düsseldorfer Oberlandesgericht sprach ihn wegen vierfachen versuchten Mordes schuldig, stellte die besondere Schwere der Schuld fest und ordnete Sicherungsverwahrung an. Thomas Brock berichtet.
6: Das Gericht verhängte damit die Höchststrafe und folgte dem Antrag der Bundesanwaltschaft. Die hält den Syrer wegen seiner radikal-islamischen Gesinnung weiter für gefährlich. Er hatte vor gut einem Jahr vor einer Bar in Bielefeld feiernde Menschen mit einem Messer angegriffen. Vier wurden lebensgefährlich verletzt. Der Täter soll bereits in Syrien jahrelang für die Terrormiliz IS tätig gewesen sein. 2023 kam er dann nach Deutschland.
17: Müssen Männer im Alter zwischen 18 und 45 bald doch eine Genehmigung einholen, wenn sie längere Zeit Deutschland verlassen wollen? Es geht dabei um mindestens 3 Monate Auslandsaufenthalt. Hintergrund: Im Wehrdienstgesetz ist dieser Passus beinhaltet, wurde aber von Verteidigungsminister Pistorius außer Kraft gesetzt. Laut Bericht von Fachleuten könnte er damit seine Kompetenzen überschritten haben.
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0: Ich habe gerade überlegt, was ist eigentlich älter? Paloma Blanca, die Nummer 1 von George Baker Selection? Oder der Witz, was bekommt man in Holland, wenn man dreimal durch die Führerscheinprüfung gefallen ist? Natürlich ein gelbes Nummernschild. Ich weiß es nicht genau. Alle Holländer in dieser Stunde begegnen uns zum Glück nur auf der Playlist und nicht auf der Autobahn.
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0: Das ist einfach immer noch sehr schön infantil. 1983, die Video Kids mit Woodpeckers from Space. Die Schlümpfe kamen ja akustisch auch aus Holland, ne? Von Vater Abraham. Und da haben sie dann im Prinzip den gleichen Pitch-Effekt benutzt und einen großen Hit gehabt. Beziehungsweise, das war Peter Slaguis, der Holländer, der dann Ende der 80er Jahre nochmal einen Riesenhit hatte mit einem anderen Projekt. Da nannte er sich Hit House und Check to the Sound of the Underground. Das war der gleiche Typ wie bei den Video Kids.
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26% der Niederlande liegen unter dem Meeresspiegel und die Tendenz ist steigend. Höchste Zeit, dem Land mal ein bisschen zu huldigen, solange es noch da ist. Und wir spielen eine Stunde lang nur Hits aus Holland, drei holländische Hits aus drei Jahrzehnten jetzt, die auch in Deutschland ganz oben waren. In den 70ern Hank the Knife mit Guitar King, in den 80ern Laser Dance mit Power Run, in den 90ern Ten Sharp mit You.

Ganz schön viel bekannte Musik kommt aus den Niederlanden und eine Stunde lang gibt es jetzt bei Schwarzwaldradio nur Hits aus Holland. Die haben dort immer noch 1000 altmodische, funktionierende Windmühlen und es gibt zweimal so viele Fahrräder wie Autos in Holland. Weltspitze, Weltrekorde haben die Holländer auch ein paar. Die haben die weltweit höchste Museendichte. Statistisch sind die Niederländer die größten Menschen der Welt. Und in keinem Land wird mehr Lakritze gegessen. Ich war nur mal irritiert, weil ich daneben gestanden bin, wie einer so einen rohen Hering mit Zwiebeln direkt mit den Händen gegessen hat. Das machen die scheinbar so. Und eine sehr holländische Erfindung ist der Flessentrecker. Flessentrecker, ja, das ist ein Spezialgerät, mit dem man auch den allerletzten Tropfen aus der Ketchupflasche oder Mayoflasche rauskriegt. Was haben wir da schon Kämpfe gehabt und sinnlos auf den Flaschenboden gekloppt? Der Niederländer macht das mit so einem Ding namens Flessentrecker. Drei Hits aus Holland jetzt bei Schwarzwaldradio. Diesel mit Sausalito Summer Nights, Doop von Doop und Caught in the Act. Die Holland Boyband mit Love.

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3: Golden Earring sind natürlich eine der ältesten Rockbands der Welt, ein Jahr älter als die Rolling Stones sogar. Und zwei von denen waren bei der Gründung gerade mal 15 Jahre alt. Der Name Golden Earring, der geht übrigens zurück auf ein Lied von Marlene Dietrich. Also die haben wirklich 6 Jahrzehnte mindestens eine Platte in den Top 40. Das macht ihnen kaum wer nach. Und einen davon hören wir gleich, Buddy Joe. Und Earth and Fire, die haben Anfang der 70er eigentlich auch als Rockband gestartet. International hatten sie dann aber 1979 ihren größten Hit, der ganz anders klang als das, was man in den Niederlanden von ihnen gekannt hat. Weekend von Earth.

das kennt man natürlich, Pussycat. Es geht ja um Holland eine Stunde lang und die haben vorher in der Heimat als Bee Gees from Holland Songs der Bee Gees gecovert und waren erfolgreich. Und dann kam 1975 die Umbenennung in Pussycat und der Nummer 1 Hit Mississippi, den kennen wir. Der zweite Hit damals, den spielen wir gleich bei Schwarzwaldradio. Vielleicht kennt ihr das noch, Georgie von Pussycat. Davor gibt's Bolland und Bolland, die haben nun wirklich die ganz großen Hits von Falco teilweise geschrieben und produziert und hatten natürlich dank Tator Szymanski auch ihren eigenen Hit in Deutschland mit Tears of Ice.

Ein bunter Tulpenstrauß Melodien jetzt bei Schwarzwaldradio eine Stunde lang. Nur Musik aus Holland, das eben waren Fox the Fox, die mit ihrem Falsettgesang schuld daran sind, dass Dieter Bohlen Modern Talking auch so gemacht hat, auch diese Quietschstimme ohne Eier gemacht hat. Da hat er mal gesagt, Fox the Fox war für ihn dazu die Inspiration. Dann haben wir die Dolly Dots. Die haben eigentlich Songs mit noch weniger Gehalt und Geschmack wie jede Tomate aus den Niederlanden. Aber Anfang der 80er doch ein paar Hits auch in Deutschland. Heladiadio, das waren die Dolly.

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6: Ich bin Oliver Urbanke. Nach tagelangen Spekulationen über einen möglichen Wechsel an der Spitze der Bundesregierung haben Kanzler Merz und der als sein möglicher Nachfolger gehandelte NRW-Ministerpräsident Wüst ihren Zusammenhalt demonstriert. Bei einem Treffen im Sauerland wies Wüst die Wechselgerüchte erneut mit scharfen Worten zurück und sicherte Merz seine volle Unterstützung. Die Herausforderungen, vor denen Deutschland stehe, seien groß und Merz gehe sie als Kanzler entschlossen an. Autos ohne Fahrer gehören in einigen Teilen der Welt zum täglichen Bild und das könnte auch in Deutschland bald soweit sein. Der Fahrdienstvermittler Uber und das KI-Unternehmen Autobrains aus Israel starten ein Robotaxi-Programm in München. Es soll hier bald eine Fahrzeugflotte geben, in der Taxis ohne Fahrer auskommen. Die Fahrzeuge brauchen damit auch kein klassisches Cockpit, da kein Mensch eingreifen muss. Mit dem Vormarsch israelischer Bodentruppen im Libanon und möglichen neuen Angriffen eskaliert der Krieg im kleinen Mittelmeerland weiter. Israels Ministerpräsident Netanjahu kündigte neue Angriffe auf Ziele der Hisbollah an. Cindy Riechau berichtet.
7: Die Hisbollah hat derweil ihren Beschuss auf Nordisrael verstärkt. Immer wieder gibt es dort derzeit Luftalarm. Israelische Medien berichteten unter Berufung auf US-Regierungsvertreter derweil, Washington habe grünes Licht für neue Angriffe in den Vororten der libanesischen Hauptstadt gegeben. Ein Anwohner dort sagte, er halte es nicht mehr aus und machte die Hisbollah für die Situation verantwortlich. Die Gegend gilt als Hochburg der Miliz.
6: Die AfD in Niedersachsen darf vorerst stärker vom Landesverfassungsschutz beobachtet werden. Dagegen hatte sich die Partei mit einem Eilantrag gewehrt, der wurde vom Verwaltungsgericht Hannover aber abgelehnt. Der Verfassungsschutz hat die AfD in Niedersachsen als Beobachtungsobjekt von erheblicher Bedeutung hochgestuft. Begründet hatte die Behörde das mit rechtsextremistischen Bestrebungen in der Partei.
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8: Ich bin Oliver Urbanke. Kommt die BAföG-Erhöhung oder kommt sie nicht? Das Thema hatte in den letzten Tagen für Streit in den Regierungsfraktionen gesorgt. Eine feste Zusage gibt die Bundesregierung gerade nicht. Die BAföG-Reform stehe unter einem Finanzierungsvorbehalt, so Regierungssprecher Cornelius. Die Gespräche über das Thema würden andauern. Zuletzt hatte Forschungsministerin Bär die Reform in Frage gestellt und dadurch für Empörung bei der SPD gesorgt. Die Zahl der Menschen, die in Deutschland Schutz beantragen, ist im Mai weiter gesunken. Wie das Bundesinnenministerium mitgeteilt hat, wurden beim Bundesamt für Migration und Flüchtlinge im vergangenen Monat gut 5.560 Anträge gestellt, so wenig wie seit 2020 nicht mehr. Im Vergleich zum Vorjahresmonat ging die Zahl der Erstanträge um rund 30% zurück. Das Kind ist krank, aber wer bleibt zu Hause? In den meisten Fällen die Mutter, wie eine Auswertung der AOK zeigt. Demnach haben letztes Jahr fast 3/4 der Kinderkrankheitstage Frauen genommen. Am seltensten haben die Väter in Bayern das kranke Kind betreut, am häufigsten in Sachsen. AOK-Chefin Reimann spricht von einer ungleichen Verteilung der Care-Arbeit. Deutschlands Fußballnationalmannschaft hat sich mit einem knappen Sieg von den Fans zur WM verabschiedet. In einem lockeren Trainingsspiel über 2x25 Minuten vor rund 800 Zuschauenden setzte sich die DFB-Auswahl gegen Finnland mit 1:0 durch. Einer der auffälligsten DFB-Spieler im Freundschaftsspiel gestern war Dennis Undav. Der Stürmer vom VfB Stuttgart hat seinen Vertrag bei den Stuttgartern vorzeitig bis 2029 verlängert.
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1: Wir haben einen super Tag hier im Schwarzwald gehabt. Wir haben mit der tollen Hängebrücke angefangen, da mit den tollen Wasserfällen auch drunter. Ein einmaliges Erlebnis. Ja, und danach waren wir auf einer Sommerrodelbahn, Finley. Wo war das?
2: In Todtnau.
1: Ich glaube, die geht 3 Kilometer runter den Berg.
2: Und in der Seilbahn hoch war auch cool.
1: Ja, toll.
2: Perfekter Ausblick.
1: Zum Abkühlen sind wir an den Schluchsee gefahren und machen uns jetzt langsam wieder auf den Weg nach Freiburg.
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2: Ich bin Moritz Einzel. Der Tankrabatt scheint inzwischen zu wirken. Tanken hat im Mai deutlich weniger gekostet als noch im April. Laut ADAC kostete ein Liter Super E10 im Schnitt rund 13 Cent weniger. Diesel war sogar etwa 27 Cent günstiger. Zoe Tassovali berichtet.
3: Nach dem eher holprigen Start kommt die Steuersenkung inzwischen wohl komplett bei den Autofahrern an. Das zeigen Auswertungen des IFO-Instituts und der Monopolkommission. Vor allem bei Benzin lässt sich die Entlastung inzwischen klar an den Preisen ablesen. Geholfen haben dabei auch die zuletzt niedrigeren Rohölpreise.
2: Die verurteilte Rechtsextremistin Liebig soll von Tschechien nach Deutschland ausgeliefert werden. Das hat das Landgericht im tschechischen Pilsen angeordnet. Liebig war Anfang April in Tschechien verhaftet worden. Sie war aus Deutschland geflohen, um einer Haftstrafe in Chemnitz zu entgehen. Liebig war letzten Sommer zu 18 Monaten Haft verurteilt worden, unter anderem wegen Volksverhetzung. Nach tagelangen Spekulationen über einen möglichen Wechsel an der Spitze der Bundesregierung haben Kanzler Merz und der als sein möglicher Nachfolger gehandelte nordrhein-westfälische Ministerpräsident Wüst ihren Zusammenhalt demonstriert. Bei einem Treffen im Sauerland wies Wüst die Wechselgerüchte erneut mit scharfen Worten zurück und sicherte Merz seine volle Unterstützung zu. Die Herausforderungen, vor denen Deutschland stehe, seien groß und Merz gehe sie als Kanzler entschlossen an. Die AfD in Niedersachsen darf vorerst stärker vom Landesverfassungsschutz beobachtet werden. Dagegen hatte sich die Partei mit einem Eilantrag gewehrt. Der wurde vom Verwaltungsgericht Hannover jetzt abgelehnt. Der Verfassungsschutz hatte die AfD in Niedersachsen als Beobachtungsobjekt von erheblicher Bedeutung hochgestuft. Begründet hatte die Behörde das mit rechtsextremistischen Bestrebungen in der Partei.
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1: 1. Juni 1992. Lionel Richie steigt mit Do It To Me in die Charts ein. Do it to me one more time. Lionel singt davon, wie sein Blick auf eine wunderschöne Frau fällt. Sie steht da ganz alleine und haut ihn einfach nur um. Er ist völlig hin und weg. In Gedanken, da fleht er sie an. Bitte, bitte, leg deine Arme um mich, halt mich und bring meine Welt zum Beben. Sie soll ihm eine Chance geben, denn er kann einfach nicht genug von ihrem Anblick, von ihrer Art und ihrer Liebe bekommen. Es fühlt sich alles an wie ein Fluch, den sie auf ihn gelegt hat. So verrückt ist er nach ihr. Do It To Me ist die erste Single von Richies Album Back to Front. Die Nummer hält sich 22 Wochen in den deutschen Singlecharts und das nicht ohne Grund, denn sie ist eine Ballade, die einfach unter die Haut geht. Mit diesem typischen Sound der frühen 90er schafft es Lionel Richie, sich ganz, ganz tief in die Herzen seiner Fans und vieler Frauen zu singen.

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1: Wir haben gesucht, Urlaub mit Hund im Schwarzwald, kann ich nur empfehlen. Ist da oben irgendwie ein Naturschutzpark, den wir besuchen, Baden-Baden, Straßburg. Freudenstadt waren wir auch, hat es auch gut gefallen. Also wir haben hier bis jetzt richtig gut gegessen. Im Urlaub schmeckt es halt immer noch anders.
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8: Ich bin Moritz Einzel. Sogenannte Return Hubs, also Abschiebezentren in Nicht-EU-Staaten, dafür macht sich Bundesinnenminister Dobrindt schon länger stark. Die EU macht den Weg für solche Rückkehrzentren jetzt frei. Entsprechend haben sich Vertreter des Europaparlaments und der Regierungen der Mitgliedsländer geeinigt. Wo solche Zentren außerhalb der EU entstehen können, ist noch unklar. Die Lage in Nahost bleibt weiter unübersichtlich. US-Präsident Trump hat gesagt, die Verhandlungen mit dem Iran über ein mögliches Rahmenabkommen gehen weiter. In schnellem Tempo würden die Gespräche fortgeführt. Ein iranischer Medienbericht hatte zuvor nahegelegt, dass Teheran die Gespräche abbricht. Knackpunkt seien die israelischen Angriffe auf die Hisbollah-Miliz im Libanon. Im Streit um die geplante BAföG-Reform macht die SPD jetzt Druck. Fraktionsvize Esdar wirft dem Kanzleramt vor, junge Menschen unnötig zu verunsichern. Zoe Tassovali berichtet.
9: Die Reform ist längst vereinbart und auch finanziert, sagt SPD-Fraktionsvize Esdar. Wer den Kompromiss jetzt wieder in Frage stelle, verschiebe kurz vor dem Ziel die Ziellinie. Auslöser der Debatte sind unter anderem Aussagen von Regierungssprecher Cornelius. Er hatte darauf verwiesen, dass alle Vorhaben im Koalitionsvertrag unter Finanzierungsvorbehalt stehen. Auch Forschungsministerin Bär und Unionsfraktionschef Spahn hatten zuletzt Zweifel an der Umsetzung der BAföG-Reform geäußert.
8: Der Tankrabatt und gesunkene Rohölpreise haben die Autofahrerinnen und Autofahrer im Mai deutlich entlastet. Laut dem ADAC war der Sprit spürbar günstiger als noch im April. Das war ja der teuerste Tankmonat aller Zeiten. Die Monopolkommission und das IFO-Institut berichten außerdem, dass der Tankrabatt zumindest bei den Benzinsorten E5 und E10 vollständig weitergegeben wird.
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13: Ich bin Moritz Einzel. Die EU hat den Weg für sogenannte Rückkehrzentren freigemacht. Das sieht eine Einigung vor, die Vertreter des Europaparlaments und der Regierungen der Mitgliedsländer am Abend erzielten. Ziel ist es, mehr Abschiebungen zu ermöglichen. Die Vereinbarung erlaubt es Mitgliedstaaten, Abschiebezentren in Drittländern einzurichten, die außerhalb der EU liegen. Über die Fortsetzung der Verhandlungen zwischen den USA und dem Iran über ein Kriegsende gibt es widersprüchliche Aussagen. Die iranische Führung hat mitgeteilt, die Gespräche seien unterbrochen, und zwar wegen Israels militärischen Vorgehens gegen die Hisbollah-Miliz im Libanon. US-Präsident Trump sagte dagegen, die Gespräche gingen zügig weiter und die Kämpfe zwischen Israel und der Hisbollah würden eingedämmt. Das Kind ist krank und wer bleibt zu Hause? In den meisten Fällen die Mutter, wie eine Auswertung der AOK zeigt. Demnach haben letztes Jahr fast 3/4 der Kinderkrankentage Frauen genommen. Am seltensten haben die Väter in Bayern das kranke Kind betreut, am häufigsten in Sachsen. Die verurteilte Rechtsextremistin Marla Svenja Liebig soll von Tschechien nach Deutschland ausgeliefert werden. Das hat das Landgericht im tschechischen Pilsen angeordnet. Liebig kann gegen die Entscheidung Beschwerde einreichen. Die Entscheidung ist damit noch nicht rechtskräftig. Jan-Henner Reitze berichtet.
14: Liebig war in Deutschland wegen Volksverhetzung, übler Nachrede und Beleidigung zu 1,5 Jahren Gefängnis verurteilt worden. Fast 3 Jahre ist dieses Urteil her. Danach ließ Liebig den persönlichen Geschlechtseintrag von männlich in weiblich ändern, worin Kritiker einen Missbrauch des Selbstbestimmungsgesetzes sehen. Zum für den vergangenen Sommer festgelegten Haftantritt im Frauengefängnis Chemnitz erschien Liebig nicht, wurde deshalb zur Fahndung ausgeschrieben und schließlich in Tschechien festgenommen.
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1: Ich bin Moritz Einzel. Mit der Bahn pünktlich ans Ziel zu kommen, gelingt bekanntlich oft auch mal nicht. Im Mai hat sich die Pünktlichkeit der Fernzüge auf niedrigem Niveau stabilisiert. Nach internen Unternehmensdaten, die der Süddeutschen Zeitung vorliegen, erreichten 61,3% der ICE- und Intercity-Züge ihr Ziel pünktlich. Damit lag die Quote zwar unter den Werten der beiden Vormonate, blieb aber oberhalb der Marke von 60%. Und diese Schwelle war gerade letztes Jahr mehrfach unterschritten worden. Kommt die BAföG-Erhöhung nun oder kommt sie nicht? Das Thema hatte ja in den letzten Tagen für Streit in den Regierungsfraktionen gesorgt. Die BAföG-Reform stehe unter einem Finanzierungsvorbehalt, sagte jetzt Regierungssprecher Cornelius. Zuletzt hatte Forschungsministerin Bär die Reform in Frage gestellt und dadurch für Empörung bei der SPD gesorgt. Die Zahl der Asylanträge in Deutschland geht weiter zurück. Im Mai wurden bundesweit gut 5.500 Asylerstanträge gestellt, so wenige wie seit dem Corona-Jahr 2020 nicht mehr. Bundesinnenminister Dobrindt sieht darin einen Erfolg der aktuellen Flüchtlingspolitik. Zoe Tassovali berichtet.
2: Die Entwicklung zeichnet sich schon länger ab. Bereits im April wurden deutlich weniger Asylanträge gestellt als ein Jahr zuvor. Ganz unumstritten ist die aktuelle Bewertung aber nicht. Migrationsforscher verweisen darauf, dass der Rückgang auch mit der Lage in wichtigen Herkunfts- und Transitländern zusammenhängen könnte, etwa in Syrien, dem Iran oder der Türkei. Dobrindt hält dagegen und spricht von einer fortgesetzten Migrationswende.
1: Sportikone Serena Williams hat rund 4 Jahre nach ihrem Rücktritt ihr Comeback im Profitennis angekündigt. Die 23-malige Grand-Slam-Siegerin aus den USA erhält für das WTA-Turnier nächste Woche in London eine Wildcard und tritt im Doppel an. Serena Williams ist mittlerweile 44 Jahre alt.
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1: Hallo aus Deutschlands schönstem Mittelgebirge, dem Schwarzwald. Mein Name Zara Roth. Ich lebe da, wo andere Urlaub machen und nehme euch mit auf meine Touren. Visit Black Forest ist der Podcast für alle, die gern draußen unterwegs sind und eure klimafreundliche Reiseinspiration in unter 20 Minuten. Wasser ist das große verbindende Thema dieser Folge. Eis und Wasser formten die Landschaft vor zig Millionen Jahren. So entstanden die tiefen Schluchten, die plätschernden Bäche, die tiefen Höhlen und die schwarzen Karseen, die wir heute im Schwarzwald erkunden können. Wasser ist Lebensgrundlage vieler Schwarzwälder und nicht zuletzt auch Lebensraum vieler Tiere. Um besonders bunte und glitschige und leckere geht's jetzt.
2: In einem Bächlein hell, da schoss sie froh ein. 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
1: Meine erste Station, die Forellenzucht Lohmühle in Alpiersbach. Fischwirt Dennis gibt mir eine kleine Führung übers Gelände, bevor ich dann den Chef treffe.
3: Regenbogenforellen, Bachforellen, Goldforellen, Tigerforellen, Bachsaiblinge.
1: Tigerforellen?
3: Jawohl, eine Kreuzung aus Bachsaibling und Bachforelle.
1: So, Forellen habe ich ja noch nie gesehen.
3: Ja, das sind Goldforellen. Das ist praktisch die Albino-Form der Regenbogenforelle.
1: Ach so, und die gibt es in freier Natur nicht, weil die werden so auffällig, dass die sofort gefressen werden.
3: Genau,
1: ne?
3: Da sind die Fressfeinde natürlich schon schnell dran an den Fischen.
1: Ja, klar. So, hier ist die Babystation.
3: Genau, hier hätten wir jetzt kleine Bachsaiblinge. Die sind jetzt ein halbes Jahr alt, circa 4 Gramm schwer. Genau, die haben jetzt noch circa 2,5 Jahre Zeit, um auf Speisefischgröße von circa 350 bis 400 Gramm zu kommen.
1: 2,5 Jahre müsst ihr die hier beschützen. Ja. Und man sieht schon, so über uns hat gerade so ein Greifvogel auch gekreist oder so. Ihr seid hier in einem, also kannst du vielleicht erstmal beschreiben, wie die Lage ist, wenn man das nicht sehen kann. Es ist wunderschön hier. Wir sind in einem Tal und umgeben von Wald, ne?
3: Ja, absolut. Also traumhafte Lage, perfektes Wasser. Wir haben hier Quellwasser, also praktisch Bachwasser. Aber oberhalb von der Anlage ist es die Quelle, 500 Meter oberhalb. Und das Wasser ist astrein, also herrlich, einfach traumhaft.
1: Oh, sind die schön.
3: Also das hier wären jetzt unsere Elterntiere, unsere Laichfische.
1: Okay.
3: Das heißt, die sind für die Produktion zuständig.
1: Aha.
3: Das heißt, wir streifen die einmal im Jahr ab. Und die ganzen Fische, die wir hier produzieren, alles eigene Produktion.
1: Wie viele Fische habt ihr? Habt ihr alle mal gezählt?
3: Gezählt nicht, aber wenn wir... Ja, schmeiß ich mal ein bisschen Futter rein hier, dass man
1: wow.
3: ein bisschen was sieht. Also wir streifen im Jahr ca. 800.000 bis 1 Million Eier ab, die wir natürlich dann schon vom Ei weg verkaufen.
1: Aha.
3: Gerade die Bachforellen für die Fließgewässer.
1: Was heißt das? Die sind nicht alle zum Essen?
3: Genau, also ein Großteil wird bei uns lebend verkauft. Das heißt eben für Fließgewässer, Angelvereine, andere Fischzuchten oder so Hobbyteichwirte.
1: Da möchte ich jetzt doch nicht reinspringen. Da ist auf jeden Fall Party.
3: Ja, das sind schöne große Fische. Die sind ca. 4 bis 8 Jahre alt. Und gerade die großen Regenbogenforellen, 80 cm groß oder lang.
1: 80 cm?
3: 7 Kilo schwer.
1: 7 Kilo? Das ist mehr als der Hund von meiner Schwester wiegt. Joachim Schindler ist der Forellenflüsterer vom Lohmühle-Bachtal in Alpiersbach-Elenbogen. Ja, nicht nur das gute Bier kommt von hier, sondern auch gute Fische. Vor 35 Jahren hat er den Aktenkoffer und Anzug gegen Gummistiefel und Eimer ausgetauscht und hat sich der Forellenzucht zugewandt.
4: Für uns ist es eine Lebensform, das ist kein Job. Von morgen zum 8 bis mittags um 4 eine Lebensform.
1: Hast du denn ab und zu auch noch Lust, in deiner Freizeit angeln zu gehen, irgendwo an einem richtigen See?
4: Ja, ich habe jetzt das Alter erreicht, wo es etwas ruhiger wird, aber die Mitarbeiter, die sind immer noch sehr stark beeinflusst von diesen Angelgehen. Die waren gestern zum Beispiel an der Schwarzenbachtalsperre zum Angeln. Die machen das regelmäßig, dass sie anschließend zur Entspannung noch angeln gehen.
1: Ich finde es sehr schön, dass man euch besuchen kommen kann. Also das heißt, seid ihr so eine Attraktion, dass man sagt, man ist auf einer Wanderung eh schon unterwegs und macht dann einen Abstecher hierher?
4: Ja, das ist das eine. Das andere ist das, dass wir auch Führungen mit Gruppen machen, mit Angelvereinen und so weiter und das Ganze vorstellen, auch mit Schulklassen, dass die auch wissen, was da für Arbeit dahinter steckt und wie die Fische gezüchtet werden und wo sie
1: Was wünschst du dir denn für die Zukunft, für die Landschaft hier im Schwarzwald, was das Wasser angeht?
4: Ja, dass es so bleibt wie die letzten 2 Jahre. Da haben wir Glück gehabt. Also vorher haben wir Dürreperioden gehabt. Wir arbeiten bisher mit der Natur zusammen und wir werden weiterhin mit der Natur zusammen arbeiten und leben und werden einfach im Einklang das Beste zusammen daraus machen.
1: Die Forellenzucht ist ja an den Ort gesetzt worden, weil es hier so gutes Wasser gibt, oder? Das Wasser war ja zuerst da und dann die Zucht, oder? Wie ist das?
4: Es ist entstanden aus dem 15. und 16. Jahrhundert aus Wässerungswiesen. Und wir haben oberhalb eine große Trinkwasserquelle. Was hier runterkommt, ist glasklares, sauberes Trinkwasser. Die Landwirtschaft hat sich dann in den 50er Jahren zurückgedrängt, weil es sich nicht mehr gelohnt hat. Und an dieser Stelle wurde dann die große Forellenzucht aufgebaut. Wir haben hier ein ganz, ganz, ganz weiches Wasser aus dem Buntsandstein ohne Kalk mit drin. Also auch andere Mineralien sind fast nicht gelöst. Im Prinzip destilliert das Wasser. Und das Besondere ist, dass dieses Wasser und in dieser Umgebung, hier Schwarzwald mit dem Nord, auch von den Temperaturen her, sind wir einige von wenigen Forellenzuchten in Europa, die 7 Forellensorten in eigener Nachzucht ohne Zukauf selbst züchten.
5: Und das hat was mit dem Wetter zu tun?
4: Natürlich, wir haben jetzt die Klimaerwärmung. Früher war es hier sehr viel Schnee, war es kalt. Mittlerweile haben wir es gemäßigt und hier können wir es noch machen.
5: Was ist denn eigentlich im Winter? Kann man dann hier Schlittschuh fahren auf den Teichen?
4: Das Wasser ist ja quellnah, das kommt mit 8 Grad aus dem Boden raus und es friert praktisch nicht.
5: Also mein Hund und ich, wir sind große Fans von Forellen. Wir würden natürlich jetzt gerne noch eine probieren, wenn es geht.
4: Sie können sie küchenfertig haben, als Sushi filetiert oder geräuchert filetiert.
5: Im Ganzen geräuchert natürlich, ist
4: machen
5: ja klar.
4: Wir. Das fällt mal hin, dann gehen wir gleich in die Küche hoch.

0: kriege ich so eine richtige Forelle mit Brot. Und die geräucherte wird hier nicht kalt gegessen. Also du machst die gerne warm.
1: Lauwarm.
0: Lauwarm. Ein richtiges Filet ohne Gräten.
1: Ohne Haut und ohne Gräten.
0: Toll. Mmh. Oh, wow. Schmatzt jetzt ein bisschen ins Mikrofon. Das müssen die Hörer jetzt aushalten. Ja, der Hammer. Fantastisch. Wo sind denn überall deine Fische? Wo schwimmen die überall rum?
1: Also Baden-Württemberg weit, überall.
0: Also wenn ich jetzt sage, in meinem Baggersee könnte es mehr Fische geben, kann ich dann dich anrufen oder muss ich mir dann eine Erlaubnis holen?
1: Nö, also das kreuz und quer sind Privatleute, Angelvereine und so weiter. Also jeder, der Fische oder Forellen möchte, der kriegt sie auch von uns.
0: Mhm. Und Forellen darf man halt auch überall aussetzen?
1: Im Prinzip, ja.
0: Im Gegensatz zu Pudeln.
1: Richtig.
2: Nächste Station meiner Reise in Sachen Wasser im Schwarzwald ist Schiltach. Das romantische Fachwerkstädtchen ist eins der bekanntesten und schönsten Ausflugsziele. Alles ganz klein, verwinkelt und verträumt. Neben einem Bächlein auf Kopfsteinpflaster hängt eine Frau in der Nachmittagssonne ihre Wäsche auf die Leine. Ein Hahn kräht, das alte Mühlrad rauscht am Flößer- und Schüttsägemuseum. Eine fast unwirkliche Idylle hier. Seit 2022 ist die Flößerei immaterielles Weltkulturerbe der UNESCO. Bevor es Eisenbahn und LKWs gab, waren Flüsse die Wege und Holz sowohl Transportmittel als auch Handelsware. Vom Mittelalter bis in die zweite Hälfte des 20. Jahrhunderts transportierten starke Männer dicke Stämme überall hin. Naja, überall flussabwärts halt. Ohne Floßholz wäre die Entwicklung vieler Städte in Europa undenkbar gewesen. Das sagt auch Andreas Morgenstern. Er ist hier für die Museen der Stadt Schiltach zuständig und erwartet mich am Kanal.
3: Der Kanal ist abgegangen vorne an der Schiltach, noch bevor die Schiltach hier in die Kinzig eingemündet ist. Und der hat einstmals das Wasserrad auch betrieben. Mhm. Und mit dem Wasserrad ist da oben die große Säge, die Kirchensäge oder Schüttesäge betrieben worden. Und auf der anderen Seite, hier dahinter, war noch ein Gerbereigebäude. Und die Lohmühle da drin ist auch über so einen Kanal, in dessen Wasser betrieben worden.
0: Was ist eine Lohmühle eigentlich? Ist ja überall in Deutschland an der Lohmühle, Lohmühle.
3: Alter Gerberbegriff. Gegerbt wird mit Lohe. Und die Lohe ist im Prinzip klein gehäckselte Rinde. Die Mühle ist im Prinzip, funktioniert wie so eine Pfeffermühle, kann man sich so vorstellen. Kann man entsprechend einstellen. Und das ist die Lohmühle. In Schiltach gab es halt viele von diesen Kanälen. Das ist einer der letzten, den wir sozusagen noch heute haben.
0: Mhm.
3: Die für die kleinen Gewerbebetriebe hier im Städtle die Energie gebracht haben.
0: Mhm. Und heute kommt die nicht mehr aus dem Wasser, die Energie?
3: Ach, natürlich. Schiltach ohne Wasser können Sie sich gar nicht vorstellen. Sie sehen jetzt hier die Kinzig. Die Einheimischen sagen unser Bach.
0: Oder wahrscheinlich noch unser Bächle.
3: Es ist immerhin Fluss erster Kategorie, fließt direkt in den Rhein rein. Jetzt muss man sich vorstellen, da sind diese Flöße lang gefahren. Stellen Sie sich das Folgendes vor. Gewerblich betriebenes Floß bis ins Ende des 19. Jahrhunderts. Länge von etwa 300 Metern. Gestör an Gestör zusammengebunden. Gestör ist so ein Einzelteil des Floßes von etwa 20 Meter Länge. Die genaue Länge bestimmt letztlich die Baumstammlänge.
0: Ja.
3: Hintereinander zusammengebunden und müssen dann hier runterfahren ins Tal.
0: Ach, das heißt aber, nach jedem Baum ist wie so ein Gelenk. Das heißt, man kann sich sozusagen mit den Windungen der Kinzig schlängeln.
3: Genau. Die werden mit sogenannten Wieden zusammengebunden.
0: Mhm.
3: Dadurch wird das sehr flexibel und man kommt hier um diese vielen Kurven, die wir hier halt haben, ganz gut herum.
0: Ja.
3: Wobei, also man muss natürlich schon gut Ahnung haben.
0: Mhm.
3: Also das ist echt nicht einfach und es ist auch echt gefährlich. Also hier ins Wasser zu fallen und dann gegebenenfalls von dem Floß getroffen zu werden, das kann auch tödlich enden.
2: Harte Zeiten. Der bekannteste Flößer ist immer noch der Holländer Michel oder auch Fliegender Holländer genannt. Ein riesiger Holzfäller, dem das Bäumeschlagen irgendwann zu langweilig wird, dann Flößer wird und die dicksten Stämme mit Leichtigkeit bis Amsterdam lenkt. Reich wird, aber auch mit dem Bösen im Bund zu stehen scheint. Der Legende nach Wilhelm Hauff nach ist er es auch, der in Sturmnächten die großen Tannen im Wald umknickt.
4: Aber so oft Holländer Michel in einer Sturmnacht im Schwarzwald eine Tanne fällt, springt eine seiner Alten aus den Fugen des Schiffes. Das Wasser dringt ein und das Schiff ist mit Mann und Maus verloren. Das ist die Sage vom Holländer Michel. Und wahr ist es, alles Böse im Schwarzwald schreibt sich von ihm her.
5: Ich denke die ganze Zeit immer ans kalte Herz, wenn ich hierher komme. Ist ja eine meiner Lieblingsmärchen. Da spielen die Flüsse auch eine Rolle, ne?
6: Flößerei, sowohl die Floßknechte, die einfachen Menschen, aber auf der anderen Seite mit Flößerei als Schiffer, als Handelsmann können sie auch durchaus gut Geld verdienen. Also hier sind die Leute auch durchaus zum Wohlstand gekommen, wenn sie Schiffer gewesen sind. Allerdings immer innerhalb der Rahmenbedingungen. Mhm. Das ist also ganz wichtig, ein Schiffer durfte weit ins 19. Jahrhundert hinein nicht zugleich Holzbauer sein, sondern sozusagen die Gewinne mussten geteilt werden. Damit es nicht zu stark wird zwischen Arm und Reich, damit möglichst viele davon profitieren.
5: Das ist ja interessant. Erstmal klingt es ja nach einem Versuch, soziale Gerechtigkeit herzustellen. Ganz schön fortschrittlich eigentlich, dieser genossenschaftliche Gedanke.
6: Du gesehen war das schon ein sehr moderner, sehr früher Ansatz für Gerechtigkeit.
5: Mhm, schön.
6: In eng begrenztem Rahmen.
5: Ja, klar. Hier im Tal.
7: Hallöle, Hans Grohe, den kennen Sie, oder? Gefühlt haben wir ja in jedem Hotel auf der ganzen Welt die Armaturen im Bad von Hans Grohe. Also 100 pro hatten Sie auch schon mal eine Brause von dem in der Hand. Die kommen aus Schildach im Schwarzwald. Allen Warmduschern und Brauseköpfen empfehle ich daher mal die Shower World zu besuchen. Ist kein Scherz. Eine Stunde lang könnt ihr da ungestört alle Duschen ausprobieren. Kostet auch nichts. Aber am besten vorher reservieren. Das war's schon, gell? Okay, tschüssle. An dieser Stelle ein kleiner Wandertipp. Der Flößerpfad Kinzigtal ist ein Themenwanderweg im mittleren Schwarzwald von 33,6 Kilometern Länge. Hier wird das alte Handwerk der Flößerei und alles, was damit zusammenhängt, richtig erlebbar gemacht. Ihr könnt selbst auf mehrere Schaufloße auf dem Weg steigen, ein Mini-Wehr ausprobieren, einen echten handgeschlagenen Holländerstamm begutachten und vor allem die schöne Landschaft genießen. Von Losburg bis nach Wolfach. Mit der Schwarzwaldkarte 365 kommt ihr umsonst in die schöne alte Klosteranlage von Alpiersbach inklusive Führung. Wir haben Forellen gestreichelt, Flößergeschichte Revue passieren lassen und jetzt geht's zur letzten Station der Wasserfolge, dem Glaswaldsee. Hier treffe ich Klimabotschafter Nikolai Stotz. Er hat alle Karseen im Schwarzwald erwandert und ein Bildband dazu rausgebracht.
8: Ja, das war so eins meiner ersten Herzensprojekte, die ich gemacht habe für den Naturpark Schwarzwald mit den Norden. Ich war viel am Wandern, habe diese Karseen für mich entdeckt. Und es sind natürlich ganz wundervolle, idyllische Orte. Werden auch die schwarzen Augen des Nordschwarzwalds genannt. Mich hat dann auch interessiert, was so dahinter steckt. Habe mich dann auch mit Wissenschaftlern in Verbindung gesetzt. Moorexperten, dann auch solche mehr oder weniger Forstwissenschaftler.
5: Ja, voll schön. Danke, dass du dein Wissen teilst. Und vor allen Dingen, dass du mir den empfohlen hast. Hier haben wir jetzt einen knackigen Aufstieg von einem Kilometer gehabt vom Parkplatz aus. Und man hört hier auch im Hintergrund, spielt jemand Gitarre am anderen Ufer, da hängt jemand über einem Baumstamm. Aber es ist trotzdem noch irgendwie ganz ruhig und idyllisch.
8: Ja, richtig. Also vor allem die Karseen sind natürlich ganz sensible Ökosysteme. Mhm. Die sind vom Milieu her, vom Wasser her sehr sauer. Da lebt normalerweise nicht viel drin. Mhm. Also keine Fische oder ähnliches. Dafür gibt es eine ganz einzigartige Flora und Fauna.
5: Also ich sehe jetzt hier Libellen am Ufer rumfliegen. Es gibt Ameisen auf dem Boden, aber das Wasser selber ist so rötlich dunkel, was ja immer darauf hindeutet, dass Totholz reinfällt und da einfach vermodern darf. Aber was lebt da drin an Lebewesen?
8: Also mit nicht lebt habe ich jetzt eher an Fische gedacht. So, ah, ja. Das muss ich so klar so vorstellen. So ein klarer Bergsee mit Fischen, wo man schön angeln kann. Die Forellen und die Karpfen oder was es sonst noch so gibt. Das ist hier nicht der Fall. Aber natürlich haben wir hier wirklich eine große Tierwelt und eine große Artenvielfalt. Hauptsächlich im Bereich der Insekten, der Amphibien und der Reptilien, die hier leben. Alles so abgestimmt auf dieses Ökosystem Karsee mit dem sauren Wasser. Mhm. Und es würde so eben nicht existieren, wenn es jetzt ein anderer See wäre. Und wenn man das erhalten möchte, dann würde es eben bedeuten, auch dass man hier konsequenterweise nicht baden darf. Wir sind jetzt hier am Glaswaldsee, das ist der südlichste der Karseen im nördlichen Schwarzwald. Mhm. Hier hat es schon ein bisschen Tradition zu baden. Es ist vielleicht auch schwierig, das den Leuten auch zu untersagen. Man hat hier auch eine andere Gewässertiefe, weil man hier eine Staumauer dran hat. Deshalb lädt es natürlich oftmals auch ein zum Baden. Und,
5: was heißt das? Wie tief ist der?
8: Der hier ist so um die 8 Meter tief. Also ist jetzt nicht wahnsinnig tief, aber es ist natürlich möglich zu baden. In anderen Karseen ist es nicht möglich, weil die schon teilweise verlandet sind. Da würde man dann zwischen irgendwelchem Pfeifengras rumschwimmen und das macht dann nicht so viel Spaß. Hier liegt natürlich Totholz drin. Mhm. Hier wird auch natürlich von den Hängen werden hier Huminstoffe eingespült, eingewaschen.
5: Was für Stoffe?
8: Also Huminstoffe sind ein ganz wesentlicher Bestandteil des Lebens. Wir erkennen das häufig so, wenn wir das braune Wasser sehen am Moorwasser. Das ist einfach organische Bestandteile, die hier im Wasser drin sind und auch wichtig sind natürlich für diese für dieses Ökosystem. Man erkennt es manchmal auch am Schaum. Also manchmal sind die Leute ganz entsetzt, wenn sie am Rand eines Karsees oder eines Moors oder Hochmoors so Schaum im Wasser stehen sehen.
5: Das und denken dann an Waschmittel oder so.
8: Ja, oftmals wird es so interpretiert, da hat irgendjemand irgendwas reingeleert, was da nicht rein soll. Aber das sind auch diese Huminstoffe, wenn die über kleine Steine fließen, dann wird dort Sauerstoff untergemischt und dann entsteht dieser Schaum. Aber es ist absolut unbedenklich. Das ist eigentlich auch ein Indiz für eine saubere Umwelt.
5: Du sagst, die werden zur Wasserregulierung eingesetzt, die Seen, und weil hier ist ja jetzt auch eine Staustufe drin, deswegen ist er ja so tief, haben wir jetzt gelernt. Du sagst, die gäbe es gar nicht mehr, wenn wir nichts getan hätten. Was heißt das?
8: Also der Lebenszyklus von so einem Karsee, der beträgt so rund 3000 bis 5000 Jahre, dann verlandet er.
5: Oh.
8: Aber man hat natürlich diese Karseen schon seit dem Mittelalter häufig genutzt, indem man kleine Stauwehre angebracht hat. Das hat man hauptsächlich gemacht, um solche sogenannte Schwallungen zu erzeugen. Mhm. Man hat bei der Holzwirtschaft, man hat Holz geschlagen, hat es hinter dieser Schwallung mehr oder weniger die Schwallgrube eingeworfen und hat dann die Schleuse hochgezogen und dann wurden diese Holz, diese Langholzstücke oder Kurzholzstücke eben in das Tal transportiert. Mhm. War super spektakulär, aber aufgrund dessen bestehen eben diese Wehranlagen und dadurch haben wir heute eben noch so viele Karseen, die noch existieren. Deshalb haben wir noch so eine Vielfalt. Ja. Hier speziell im Glaswaldsee hat man eine richtige Staumauer, wo man natürlich auch eine Wasserregulierung machen kann, bis 100, bis zur Wolf.
5: Im Grunde ist es eine eiszeitliche Pfütze. Na klar, trocknet die irgendwann aus oder irgendwas verändert sich. Bist du dann auch ein Fan davon, wenn du jetzt mal rauszoomst, aber so, wenn du deinen Blick weitest und über mehrere Zeiten guckst, dass man jetzt auch neue Seen anlegt, um Wasser zu speichern und die Landschaft aktiv auch verändert, wenn es ums Thema Wasser geht? Und sowas wie richtiges Erhalten gibt es ja gar nicht eigentlich. Ist ja eigentlich bloß eine Veränderung verlangsamen oder steuern im Grunde genommen.
8: Ja, also indem, dass der Mensch nicht eingreift, ist nicht unbedingt immer eine große Artenvielfalt erreicht. Und da sind diese Karseen eigentlich auch ein gutes Beispiel. Man schafft mehr oder weniger ein Ökosystem, in dem man menschlich eingreift, indem man diese Seen als Seen erhält und nicht verlanden lässt.
5: Mhm.
8: Ist ähnlich wie bei den Streuobstwiesen, das ist auch menschgemacht. Das sind wirklich große Biodiversitätsorte, aber sind menschgemacht. Und deshalb ist es auch absolut okay, wenn das natürlich unter diesem Aspekt auch gemacht wird. Mhm. Wir haben ja über den Berg drüber haben wir den Stausee Kleine Kinzig. Das ist ein Trinkwasserspeicher. Wir müssen natürlich auch hier in der Region schauen, dass wir die Menschen mit Trinkwasser versorgen, dass wir auch den Wasserhaushalt sichern an Trinkwasser. Und da müssen auch solche Dinge entstehen. Aber auch hier ist es so, hier hat man wiederum ein neues Ökosystem geschaffen. Und wenn man sorgsam damit umgeht und auch schaut, dass man natürlich das im Einklang der Natur umsetzt und auch bewirtschaftet und auch nutzt, dann ist es absolut okay.
2: Wow! Wieder so viel gelernt in dieser Folge. Auch wenn Karseen also aus der ersten Eiszeit stammen und natürlich entstanden sind, gäbe es sie nicht mehr, wenn wir nicht die Finger im Spiel gehabt hätten. Und dass so ein kleines Forellchen 2,5 Jahre lang gehegt und gepflegt werden muss, bis es dann meine Vorspeise wird, das ist auch echt mindblowing. Und dass die Flößerei so einen entscheidenden Einfluss auf Landschaft und Gesellschaft hatte, nicht nur bei uns im Schwarzwald, sondern europaweit, das ist auch super spannend. Vielen Dank fürs Zuhören. 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Abonniert ihn, folgt uns, lasst ein Herzchen da und empfehlt uns weiter. Bis ganz bald im Schwarzwald, eure Zara.
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2: Ich bin Moritz Einzel. Die Europäische Union verschärft weiter ihre Migrationspolitik. Vertreter von Europaparlament und Mitgliedstaaten haben beschlossen, sogenannte Rückkehrzentren in Drittstaaten zu ermöglichen. Dadurch soll es mehr Abschiebungen geben. In diese Zentren außerhalb